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1: Ich bin Philipp Ringe und das sind die wichtigsten Meldungen aus Berlin und Brandenburg. Jetzt lockern auch Berlin und Brandenburg ihr Sonntagsfahrverbot für Brummis. Bis Ende August sind damit Transporter erlaubt, die eigentlich mit Binnenschiffen unterwegs sind, wegen des Niedrigwassers in deutschen Flüssen aber gerade nicht fahren können. Immer mehr Bundesländer lockern die Regel ja mittlerweile. Auch Bayern, Baden-Württemberg und Mecklenburg-Vorpommern etwa haben das vor. Mehr Schutz für Berlins Stromnetze. Inzwischen sind mehr als 70 Anlagen mit hohen Zäunen samt Stacheldraht und Videoüberwachung ausgerüstet. Mehr von Christian Haffmann.
2: Auch die beiden Strommasten in Johannisthal, die bei einem Brandanschlag im September letzten Jahres zerstört worden waren, sind entsprechend geschützt. Die Zäune gehören zu einem umfassenderen Sicherheitskonzept der Senatsverwaltung, das im Mai vorgestellt worden ist und zusätzlich verbesserte Notfallpläne sowie mehr Personal beim Wachschutz vorsieht. Grund für die Maßnahmen sind zwei Anschläge auf das Stromnetz, neben Johannisthal auch ein Angriff im Januar in Lichterfelde, der ja zum längsten Stromausfall der Berliner Nachkriegszeit geführt hat.
1: Mit Vollgas ins Fahrverbot. Während des Blitzermarathons hat die Polizei ordentlich viele Raser erwischt. Allein in Brandenburg waren es mehr als 28.000. Etwa ein Fahrer im Landkreis Oder-Prignitz. Der hatte mehr als 140 Sachen auf dem Tacho, bei erlaubten 80. In Berlin hat es mehr als 12.000 Raser erwischt. In mehr als 60 Fällen waren die so schnell unterwegs, dass der Führerschein erstmal für mindestens einen Monat weg ist. 11 hatten daneben gar keinen. Die nächste große Kontrollaktion in der City ist schon geplant. Zum Schulstart. In anderthalb Wochen. Und jetzt weitere Meldungen aus Deutschland und der Welt.
3: Ich bin Dirk Zeitler. In Deutschland und ganz Europa haben viele Millionen Menschen am Abend gebannt in den Himmel geschaut. Denn schon bevor die Sonne unterging, wurde sie vom Mond verdeckt. In Deutschland war die Sonnenfinsternis nur partiell. Zum Beispiel in Spanien verschwand die Sonne dagegen komplett hinter dem Mond.
4: Ob auf Island, Mallorca oder auch in ganz Deutschland, das Schauspiel am Himmel hat Menschen zusammengebracht. Ob in einer Warteschlange für eine Schutzbrille oder an Aussichtspunkten mit besonders gutem Blick auf den Horizont. In den Teilen von Spanien, wo die Sonne komplett verdeckt wurde, waren Hotels seit Monaten ausgebucht. Die nächste Sonnenfinsternis, wieder partiell in Deutschland und komplett unter anderem in Spanien, gibt es übrigens schon im nächsten Sommer, Anfang August. Jan-Henner Reitze, Nachrichtenredaktion.
3: Kaum war die Sonnenfinsternis am Abend vorbei, bot der Himmel schon ein weiteres Spektakel. Der Sternschnuppenstrom der Perseiden, einer der schönsten Meteorströme des Jahres, hat in der Nacht seinen Höhepunkt erreicht. Bis zu 100 Sternschnuppen pro Stunde sollte man an dunklen Orten über den Himmel huschen sehen. Verfassungsschutz und Bundesnachrichtendienst sollen angesichts der wachsenden hybriden Bedrohung Deutschlands mehr Befugnisse erhalten. Eine umfassende Reform, die das Bundeskabinett beschlossen hat, sieht für die deutschen Nachrichtendienste zudem erstmals die Möglichkeit vor, in klar begrenzten Fällen selbst operativ einzugreifen.
5: Bundesinnenminister Dobrindt hatte zuletzt gesagt, dass aus dem Bundesamt für Verfassungsschutz ein echter Geheimdienst werden muss. Und das in etwa so. Ein Nachrichtendienstmitarbeiter soll sich künftig Zugang zu einem anderen Laptop verschaffen können, um an die gespeicherten Daten zu kommen. Es soll auch möglich sein, verschlüsselte Kommunikation mitzulesen. Außerdem soll erlaubt werden, dass Geheimdienstmitarbeiter zum Beispiel in eine Wohnung eindringen können, um etwa Sprengstoff gegen harmloses Pulver auszutauschen. Der Bundestag muss der Reform noch zustimmen. Tine Klimach, Nachrichtenredaktion.
3: Zum Sport. Bei der Schwimm-EM in Paris hat Johannes Liebmann Gold über 800 Meter Freistil gewonnen. Der 19-Jährige setzte sich vor seinem deutschen Teamkollegen Sven Schwarz und Salan Sarkani aus Ungarn durch. Liebmann verbesserte seinen Europarekord um 0,35 Sekunden.
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1: Ich bin Philipp Ringe und das sind die wichtigsten Meldungen aus Berlin und Brandenburg. Jetzt lockern auch Berlin und Brandenburg ihr Sonntagsfahrverbot für Brummis. Bis Ende August sind damit Transporter erlaubt, die eigentlich mit Binnenschiffen unterwegs sind, wegen des Niedrigwassers in deutschen Flüssen aber gerade nicht fahren können. Immer mehr Bundesländer lockern die Regel ja mittlerweile. Auch Bayern, Baden-Württemberg und Mecklenburg-Vorpommern etwa haben das vor. Mehr Schutz für Berlins Stromnetze. Inzwischen sind mehr als 70 Anlagen mit hohen Zäunen samt Stacheldraht und Videoüberwachung ausgerüstet. Mehr von Christian Haffmann.
2: Auch die beiden Strommasten in Johannisthal, die bei einem Brandanschlag im September letzten Jahres zerstört worden waren, sind entsprechend geschützt. Die Zäune gehören zu einem umfassenderen Sicherheitskonzept der Senatsverwaltung, das im Mai vorgestellt worden ist und zusätzlich verbesserte Notfallpläne sowie mehr Personal beim Wachschutz vorsieht. Grund für die Maßnahmen sind zwei Anschläge auf das Stromnetz, neben Johannisthal auch ein Angriff im Januar in Lichterfelde, der ja zum längsten Stromausfall der Berliner Nachkriegszeit geführt hat.
1: Mit Vollgas ins Fahrverbot. Während des Blitzermarathons hat die Polizei ordentlich viele Raser erwischt. Allein in Brandenburg waren es mehr als 28.000. Etwa ein Fahrer im Landkreis Oder-Prignitz. Der hatte mehr als 140 Sachen auf dem Tacho, bei erlaubten 80. In Berlin hat es mehr als 12.000 Raser erwischt. In mehr als 60 Fällen waren die so schnell unterwegs, dass der Führerschein erstmal für mindestens einen Monat weg ist. 11 hatten daneben gar keinen. Die nächste große Kontrollaktion in der City ist schon geplant, zum Schulstart. In anderthalb Wochen. Und jetzt weitere Meldungen aus Deutschland und der Welt.
3: Ich bin Dirk Zeitler. In Deutschland und ganz Europa haben viele Millionen Menschen am Abend gebannt in den Himmel geschaut. Denn schon bevor die Sonne unterging, wurde sie vom Mond verdeckt. In Deutschland war die Sonnenfinsternis nur partiell. Zum Beispiel in Spanien verschwand die Sonne dagegen komplett hinter dem Mond. Kaum war die Sonnenfinsternis am Abend vorbei, bot der Himmel schon ein weiteres Spektakel. Der Sternschnuppenstrom der Perseiden. Bis zu 100 Sternschnuppen sollte man pro Stunde am dunklen Himmel sehen. Kinder sollen künftig Geld vom Staat bekommen, um Vermögen fürs Alter aufzubauen. Und zwar 10 Euro pro Monat zwischen dem 6. und 18. Lebensjahr. Das sieht ein Gesetzentwurf von Finanzminister Klingbeil für eine neue Frühstartrente vor, den das Kabinett beschlossen hat.
4: Die Frühstartrente soll eine Art Startkapital für die Altersvorsorge sein. Sollte das Gesetz im Bundestag beschlossen werden, geht das Geld erstmal an alle Kinder mit dem Geburtsjahrgang 2020. Ab nächstem Jahr kommt dann jedes Jahr der Geburtsjahrgang der dann 6-Jährigen dazu. Die Eltern, Oma oder Opa, sollen das Depot durch freiwillige Zahlungen aufstocken können. Finanzminister Klingbeil rechnet vor, bis zum 18. Lebensjahr hat der Depot einen Wert von rund 2.200 Euro. Daraus können bis zum Renteneintritt über 50.000 Euro werden. Tine Klimach, Nachrichtenredaktion.
3: Die Deutsche Bahn bietet 400 zusätzliche Güterwagen an, um Probleme beim Transport per Schiff auszugleichen. Wegen Niedrigwassers in Rhein, Donau und anderen Flüssen in Deutschland können Schiffe weniger laden. Bundesverkehrsminister Bilger hat sich gestern mit seinen Kollegen aus den Ländern über das Thema ausgetauscht.
5: Als andere Ausweichmöglichkeit haben bis auf Sachsen und Sachsen-Anhalt inzwischen alle Bundesländer das Sonntagsfahrverbot für Lkw ausgesetzt oder gelockert. Bundesverkehrsminister Bilger geht zwar davon aus, dass es noch dauert, bis alle Flüsse wieder normal befahrbar sind, will aber grundsätzlich am Transport per Schiff festhalten und Wasserstraßen besser auf Niedrigwasser vorbereiten. Die Umweltschutzorganisation WWF ist skeptisch und warnt, Fahrrinnen noch weiter auszubaggern. Jan-Henner Reitze, Nachrichtenredaktion.
3: Zum Sport. Bei der Schwimm-EM in Paris hat Johannes Liebmann Gold über 800 Meter Freistil gewonnen. Der 19-Jährige setzte sich vor seinem deutschen Teamkollegen Sven Schwarz und Salahan Sarkany aus Ungarn durch. Liebmann verbesserte seinen Europarekord um 0,35 Sekunden.
1: 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Neue Bauarbeiten gibt's in der City jetzt in Prenzlberg. Da wird auf der Bötzow-Straße gearbeitet. In Richtung Danziger Straße ist die bis zur John-Scher-Straße bis Ende nächster Woche komplett gesperrt. Neue Baustelle auch in Friedrichshain auf der Straße der Pariser Kommune. Bis Mitte Oktober gibt's eine Vollsperrung in Richtung Karl-Marx-Allee zwischen Rüdersdorfer und Hildegard-Jadamowitz-Straße. Und in Gropiusstadt gibt's zwischen 8 und 12 Uhr einen Kraneinsatz auf der Johannisthaler Chaussee. Auf Höhe der Gropius-Passagen gibt's in Richtung Königsheideweg nur eine freie Spur. Und geblitzt wird in Charlottenburg auf der Bismarckstraße, in Tempelhof auf der Attila-Straße und in Lichtenberg auf der Landsberger Allee. 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
1: Nur wenig Wolken in der Nacht und dabei ist es soweit auch trocken. Dazu Temperaturen zwischen 13 und 8 Grad. Am Tag dann viel Sonne und schön warm mit 28 bis 30 Grad maximal.
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1: Ich bin Philipp Ringe und das sind die wichtigsten Meldungen aus Berlin und Brandenburg. Jetzt lockern auch Berlin und Brandenburg ihr Sonntagsfahrverbot für Brummis. Bis Ende August sind damit Transporter erlaubt, die eigentlich mit Binnenschiffen unterwegs sind, wegen des Niedrigwassers in deutschen Flüssen aber gerade nicht fahren können. Immer mehr Bundesländer lockern die Regel ja mittlerweile. Auch Bayern, Baden-Württemberg und Mecklenburg-Vorpommern etwa haben das vor. Mehr Schutz für Berlins Stromnetze. Inzwischen sind mehr als 70 Anlagen mit hohen Zäunen, samt Stacheldraht und Videoüberwachung ausgerüstet. Mehr von Christian Haffmann.
2: Auch die beiden Strommasten in Johannisthal, die bei einem Brandanschlag im September letzten Jahres zerstört worden waren, sind entsprechend geschützt. Die Zäune gehören zu einem umfassenderen Sicherheitskonzept der Senatsverwaltung, das im Mai vorgestellt worden ist und zusätzlich verbesserte Notfallpläne sowie mehr Personal beim Wachschutz vorsieht. Grund für die Maßnahmen sind zwei Anschläge auf das Stromnetz, neben Johannisthal auch ein Angriff im Januar in Lichterfelde, der ja zum längsten Stromausfall der Berliner Nachkriegszeit geführt hat.
1: Mit Vollgas ins Fahrverbot. Während des Blitzermarathons hat die Polizei ordentlich viele Raser erwischt. Allein in Brandenburg waren es mehr als 28.000. Etwa ein Fahrer im Landkreis Oder-Prignitz. Der hatte mehr als 140 Sachen auf dem Tacho, bei erlaubten 80. In Berlin hat es mehr als 12.000 Raser erwischt. In mehr als 60 Fällen waren die so schnell unterwegs, dass der Führerschein erstmal für mindestens einen Monat weg ist. 11 hatten daneben gar keinen. Die nächste große Kontrollaktion in der City ist schon geplant, zum Schulstart. In anderthalb Wochen. Und jetzt weitere Meldungen aus Deutschland und der Welt.
3: Ich bin Dirk Zeitler. In Deutschland und ganz Europa haben viele Millionen Menschen am Abend gebannt in den Himmel geschaut. Denn schon bevor die Sonne unterging, wurde sie vom Mond verdeckt. In Deutschland war die Sonnenfinsternis nur partiell. Zum Beispiel in Spanien verschwand die Sonne dagegen komplett hinter dem Mond. Kaum war die Sonnenfinsternis am Abend vorbei, bot der Himmel schon ein weiteres Spektakel. Der Sternschnuppenstrom der Perseiden. Bis zu 100 Sternschnuppen sollte man pro Stunde am dunklen Himmel sehen. Kinder sollen künftig Geld vom Staat bekommen, um Vermögen fürs Alter aufzubauen. Und zwar 10 Euro pro Monat zwischen dem 6. und 18. Lebensjahr. Das sieht ein Gesetzentwurf von Finanzminister Klingbeil für eine neue Frühstartrente vor, den das Kabinett beschlossen hat.
4: Die Frühstartrente soll eine Art Startkapital für die Altersvorsorge sein. Sollte das Gesetz im Bundestag beschlossen werden, geht das Geld erstmal an alle Kinder mit dem Geburtsjahrgang 2020. Ab nächstem Jahr kommt dann jedes Jahr der Geburtsjahrgang der dann 6-Jährigen dazu. Die Eltern, Oma oder Opa, sollen das Depot durch freiwillige Zahlungen aufstocken können. Finanzminister Klingbeil rechnet vor, bis zum 18. Lebensjahr hat der Depot einen Wert von rund 2.200 Euro. Daraus können bis zum Renteneintritt über 50.000 Euro werden. Tine Klimach, Nachrichtenredaktion.
3: Die Deutsche Bahn bietet 400 zusätzliche Güterwagen an, um Probleme beim Transport per Schiff auszugleichen. Wegen Niedrigwassers in Rhein, Donau und anderen Flüssen in Deutschland können Schiffe weniger laden. Bundesverkehrsminister Bilger hat sich gestern mit seinen Kollegen aus den Ländern über das Thema ausgetauscht.
5: Als andere Ausweichmöglichkeit haben bis auf Sachsen und Sachsen-Anhalt inzwischen alle Bundesländer das Sonntagsfahrverbot für Lkw ausgesetzt oder gelockert. Bundesverkehrsminister Bilger geht zwar davon aus, dass es noch dauert, bis alle Flüsse wieder normal befahrbar sind, will aber grundsätzlich am Transport per Schiff festhalten und Wasserstraßen besser auf Niedrigwasser vorbereiten. Die Umweltschutzorganisation WWF ist skeptisch und warnt, Fahrrinnen noch weiter auszubaggern. Jan-Henner Reitze, Nachrichtenredaktion.
3: Zum Sport. Bei der Schwimm-EM in Paris hat Johannes Liebmann Gold über 800 Meter Freistil gewonnen. Der 19-Jährige setzte sich vor seinem deutschen Teamkollegen Sven Schwarz und Salahan Sarkany aus Ungarn durch. Liebmann verbesserte seinen Europarekord um 0,35 Sekunden.
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1: Ich bin Philipp Ringe und das sind die wichtigsten Meldungen aus Berlin und Brandenburg. Jetzt lockern auch Berlin und Brandenburg ihr Sonntagsfahrverbot für Brummis. Bis Ende August sind damit Transporter erlaubt, die eigentlich mit Binnenschiffen unterwegs sind, wegen des Niedrigwassers in deutschen Flüssen aber gerade nicht fahren können. Immer mehr Bundesländer lockern die Regel ja mittlerweile. Auch Bayern, Baden-Württemberg und Mecklenburg-Vorpommern etwa haben das vor. Mehr Schutz für Berlins Stromnetze. Inzwischen sind mehr als 70 Anlagen mit hohen Zäunen samt Stacheldraht und Videoüberwachung ausgerüstet. Mehr von Christian Haffmann.
2: Auch die beiden Strommasten in Johannisthal, die bei einem Brandanschlag im September letzten Jahres zerstört worden waren, sind entsprechend geschützt. Die Zäune gehören zu einem umfassenderen Sicherheitskonzept der Senatsverwaltung, das im Mai vorgestellt worden ist und zusätzlich verbesserte Notfallpläne sowie mehr Personal beim Wachschutz vorsieht. Grund für die Maßnahmen sind zwei Anschläge auf das Stromnetz, neben Johannisthal auch ein Angriff im Januar in Lichterfelde, der ja zum längsten Stromausfall der Berliner Nachkriegszeit geführt hat.
1: Mit Vollgas ins Fahrverbot. Während des Blitzermarathons hat die Polizei ordentlich viele Raser erwischt. Allein in Brandenburg waren es mehr als 28.000. Etwa ein Fahrer im Landkreis Oder-Prignitz. Der hatte mehr als 140 Sachen auf dem Tacho, bei erlaubten 80. In Berlin hat es mehr als 12.000 Raser erwischt. In mehr als 60 Fällen waren die so schnell unterwegs, dass der Führerschein erstmal für mindestens einen Monat weg ist. 11 hatten daneben gar keinen. Die nächste große Kontrollaktion in der City ist schon geplant. Zum Schulstart. In anderthalb Wochen. Und jetzt weitere Meldungen aus Deutschland und der Welt.
3: Ich bin Dirk Zeitler. In Deutschland und ganz Europa haben viele Millionen Menschen am Abend gebannt in den Himmel geschaut. Denn schon bevor die Sonne unterging, wurde sie vom Mond verdeckt. In Deutschland war die Sonnenfinsternis nur partiell. Zum Beispiel in Spanien verschwand die Sonne dagegen komplett hinter dem Mond.
4: Ob auf Island, Mallorca oder auch in ganz Deutschland, das Schauspiel am Himmel hat Menschen zusammengebracht, ob in einer Warteschlange für eine Schutzbrille oder an Aussichtspunkten mit besonders gutem Blick auf den Horizont. In den Teilen von Spanien, wo die Sonne komplett verdeckt wurde, waren Hotels seit Monaten ausgebucht. Die nächste Sonnenfinsternis, wieder partiell in Deutschland und komplett unter anderem in Spanien, gibt es übrigens schon im nächsten Sommer, Anfang August. Jan-Henner Reitze, Nachrichtenredaktion.
3: Kaum war die Sonnenfinsternis am Abend vorbei, bot der Himmel schon ein weiteres Spektakel. Der Sternschnuppenstrom der Perseiden erreichte in der Nacht seinen Höhepunkt. Bis zu 100 Sternschnuppen sollte man pro Stunde an dunklen Orten über den Himmel huschen sehen können. Kein Wein, Bier oder Sekt mehr für 14-Jährige. Das sogenannte begleitete Trinken unter Aufsicht von Erwachsenen soll in Deutschland verboten werden. Das hat das Bundeskabinett beschlossen. Ziel ist, Jugendliche besser zu schützen. Als nächstes berät der Bundestag darüber.
5: Grundsätzlich gilt schon eine Altersgrenze von 16 Jahren für den Konsum und Verkauf von Bier, Wein, Sekt oder daraus hergestellten Mischgetränken. Ausnahme ist bisher, wenn Jugendliche von einer sorgeberechtigten Person begleitet werden. Aber diese Ausnahme steht im Widerspruch zu den Zielen der Bundesregierung, Jugendliche besser vor den gesundheitlichen Folgen des Alkoholkonsums zu schützen. Wegen der Suchtgefahren hatten sich die Gesundheitsminister schon vergangenes Jahr für ein Verbot ausgesprochen. Der Bundesrat startete eine entsprechende Initiative. Tine Klimach, Nachrichtenredaktion.
3: Nach dem schweren Erdbeben in Kolumbien ist die Zahl der Todesopfer auf 265 gestiegen. Die offizielle Zahl Vermisster liegt demnach bei 496. Einer inoffiziellen Suchseite zufolge werden allerdings noch knapp 4200 Menschen von ihren Angehörigen gesucht. Rettungskräfte arbeiten mit Hochdruck in den Trümmern, um noch vor Ablauf der kritischen 72-Stunden-Frist Menschen lebend zu bergen.
1: 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Neue Bauarbeiten gibt's in der City jetzt in Prenzlberg. Da wird auf der Bötzow-Straße gearbeitet. In Richtung Danziger Straße ist die bis zur John-Scher-Straße bis Ende nächster Woche komplett gesperrt. Neue Baustelle auch in Friedrichshain auf der Straße der Pariser Kommune. Bis Mitte Oktober gibt's eine Vollsperrung in Richtung Karl-Marx-Allee zwischen Rüdersdorfer und Hildegard-Jadamowitz-Straße. Und in Gropiusstadt gibt's zwischen 8 und 12 Uhr einen Kraneinsatz auf der Johannisthaler Chaussee. Auf Höhe der Gropius-Passagen gibt's in Richtung Königsheideweg nur eine freie Spur. Und geblitzt wird in Charlottenburg auf der Bismarckstraße, in Tempelhof auf der Attila-Straße und in Lichtenberg auf der Landsberger Allee. 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
1: Nur wenig Wolken in der Nacht und dabei ist es soweit auch trocken. Dazu Temperaturen zwischen 13 und 8 Grad. Am Tag dann viel Sonne und schön warm mit 28 bis 30 Grad maximal.
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1: Ich bin Philipp Ringe und das sind die wichtigsten Meldungen aus Berlin und Brandenburg. Jetzt lockern auch Berlin und Brandenburg ihr Sonntagsfahrverbot für Brummis. Bis Ende August sind damit Transporter erlaubt, die eigentlich mit Binnenschiffen unterwegs sind, wegen des Niedrigwassers in deutschen Flüssen aber gerade nicht fahren können. Immer mehr Bundesländer lockern die Regel ja mittlerweile. Auch Bayern, Baden-Württemberg und Mecklenburg-Vorpommern etwa haben das vor. Mehr Schutz für Berlins Stromnetze. Inzwischen sind mehr als 70 Anlagen mit hohen Zäunen samt Stacheldraht und Videoüberwachung ausgerüstet. Mehr von Christian Haffmann.
2: Auch die beiden Strommasten in Johannisthal, die bei einem Brandanschlag im September letzten Jahres zerstört worden waren, sind entsprechend geschützt. Die Zäune gehören zu einem umfassenderen Sicherheitskonzept der Senatsverwaltung, das im Mai vorgestellt worden ist und zusätzlich verbesserte Notfallpläne sowie mehr Personal beim Wachschutz vorsieht. Grund für die Maßnahmen sind zwei Anschläge auf das Stromnetz, neben Johannisthal auch ein Angriff im Januar in Lichterfelde, der ja zum längsten Stromausfall der Berliner Nachkriegszeit geführt hat.
1: Mit Vollgas ins Fahrverbot. Während des Blitzermarathons hat die Polizei ordentlich viele Raser erwischt. Allein in Brandenburg waren es mehr als 28.000. Etwa ein Fahrer im Landkreis Oder-Prignitz. Der hatte mehr als 140 Sachen auf dem Tacho, bei erlaubten 80. In Berlin hat es mehr als 12.000 Raser erwischt. In mehr als 60 Fällen waren die so schnell unterwegs, dass der Führerschein erstmal für mindestens einen Monat weg ist. 11 hatten daneben gar keinen. Die nächste große Kontrollaktion in der City ist schon geplant, zum Schulstart. In anderthalb Wochen. Und jetzt weitere Meldungen aus Deutschland und der Welt.
3: Ich bin Dirk Zeitler. In Deutschland und ganz Europa haben viele Millionen Menschen am Abend gebannt in den Himmel geschaut. Denn schon bevor die Sonne unterging, wurde sie vom Mond verdeckt. In Deutschland war die Sonnenfinsternis nur partiell. Zum Beispiel in Spanien verschwand die Sonne dagegen komplett hinter dem Mond.
4: Ob auf Island, Mallorca oder auch in ganz Deutschland, das Schauspiel am Himmel hat Menschen zusammengebracht, ob in einer Warteschlange für eine Schutzbrille oder an Aussichtspunkten mit besonders gutem Blick auf den Horizont. In den Teilen von Spanien, wo die Sonne komplett verdeckt wurde, waren Hotels seit Monaten ausgebucht. Die nächste Sonnenfinsternis, wieder partiell in Deutschland und komplett unter anderem in Spanien, gibt es übrigens schon im nächsten Sommer, Anfang August. Jan-Henner Reitze, Nachrichtenredaktion.
3: Kaum war die Sonnenfinsternis am Abend vorbei, bot der Himmel schon ein weiteres Spektakel. Der Sternschnuppenstrom der Perseiden erreichte in der Nacht seinen Höhepunkt. Bis zu 100 Sternschnuppen sollte man pro Stunde an dunklen Orten über den Himmel huschen sehen können. Kein Wein, Bier oder Sekt mehr für 14-Jährige. Das sogenannte begleitete Trinken unter Aufsicht von Erwachsenen soll in Deutschland verboten werden. Das hat das Bundeskabinett beschlossen. Ziel ist, Jugendliche besser zu schützen. Als nächstes berät der Bundestag darüber.
5: Grundsätzlich gilt schon eine Altersgrenze von 16 Jahren für den Konsum und Verkauf von Bier, Wein, Sekt oder daraus hergestellten Mischgetränken. Ausnahme ist bisher, wenn Jugendliche von einer sorgeberechtigten Person begleitet werden. Aber diese Ausnahme steht im Widerspruch zu den Zielen der Bundesregierung, Jugendliche besser vor den gesundheitlichen Folgen des Alkoholkonsums zu schützen. Wegen der Suchtgefahren hatten sich die Gesundheitsminister schon vergangenes Jahr für ein Verbot ausgesprochen. Der Bundesrat startete eine entsprechende Initiative. Tine Klimach, Nachrichtenredaktion.
3: Nach dem schweren Erdbeben in Kolumbien ist die Zahl der Todesopfer auf 265 gestiegen. Die offizielle Zahl Vermisster liegt demnach bei 496. Einer inoffiziellen Suchseite zufolge werden allerdings noch knapp 4200 Menschen von ihren Angehörigen gesucht. Rettungskräfte arbeiten mit Hochdruck in den Trümmern, um noch vor Ablauf der kritischen 72-Stunden-Frist Menschen lebend zu bergen.
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1: Ich bin Philipp Ringe und das sind die wichtigsten Meldungen aus Berlin und Brandenburg. Jetzt lockern auch Berlin und Brandenburg ihr Sonntagsfahrverbot für Brummis. Bis Ende August sind damit Transporter erlaubt, die eigentlich mit Binnenschiffen unterwegs sind, wegen des Niedrigwassers in deutschen Flüssen aber gerade nicht fahren können. Immer mehr Bundesländer lockern die Regel ja mittlerweile. Auch Bayern, Baden-Württemberg und Mecklenburg-Vorpommern etwa haben das vor. Mehr Schutz für Berlins Stromnetze. Inzwischen sind mehr als 70 Anlagen mit hohen Zäunen samt Stacheldraht und Videoüberwachung ausgerüstet. Mehr von Christian Haffmann.
2: Auch die beiden Strommasten in Johannisthal, die bei einem Brandanschlag im September letzten Jahres zerstört worden waren, sind entsprechend geschützt. Die Zäune gehören zu einem umfassenderen Sicherheitskonzept der Senatsverwaltung, das im Mai vorgestellt worden ist und zusätzlich verbesserte Notfallpläne sowie mehr Personal beim Wachschutz vorsieht. Grund für die Maßnahmen sind zwei Anschläge auf das Stromnetz, neben Johannisthal auch ein Angriff im Januar in Lichterfelde, der ja zum längsten Stromausfall der Berliner Nachkriegszeit geführt hat.
1: Mit Vollgas ins Fahrverbot. Während des Blitzermarathons hat die Polizei ordentlich viele Raser erwischt. Allein in Brandenburg waren es mehr als 28.000. Etwa ein Fahrer im Landkreis Oder-Prignitz. Der hatte mehr als 140 Sachen auf dem Tacho, bei erlaubten 80. In Berlin hat es mehr als 12.000 Raser erwischt. In mehr als 60 Fällen waren die so schnell unterwegs, dass der Führerschein erstmal für mindestens einen Monat weg ist. 11 hatten daneben gar keinen. Die nächste große Kontrollaktion in der City ist schon geplant. Zum Schulstart. In anderthalb Wochen. Und jetzt weitere Meldungen aus Deutschland und der Welt.
3: Ich bin Dirk Zeitler. Erst wurde es dämmerig, dann verschwand die Sonne vollständig hinter dem Mond. Millionen Menschen verfolgten die erste totale Sonnenfinsternis über dem spanischen Festland seit mehr als einem Jahrhundert. Sie feierten lautstark auf Dorfplätzen, Berggipfeln, Stränden, Dachterrassen und eigens eingerichteten Beobachtungsplätzen. In Deutschland schlug eine partielle Sonnenfinsternis Millionen in ihren Bann. Hier wurde die Sonne zu rund 85-90% durch den Mond verdeckt. BAföG-Empfänger sollen im nächsten Jahr mehr Geld bekommen. Das Bundeskabinett in Berlin hat gestern eine entsprechende Reform der Ausbildungsfinanzierung auf den Weg gebracht.
4: Der sogenannte BAföG-Grundbedarf für Studierende wird in zwei Schritten angehoben. Zum Wintersemester 2027/28 auf über 500 Euro, dann zum darauffolgenden Sommersemester auf 560 Euro. Auch das Schüler-BAföG steigt. Ebenso die Wohnkostenpauschale. Das betrifft Studierende, die nicht mehr bei den Eltern wohnen. Nächstes Sommersemester gibt es 60 Euro mehr. Eigentlich sollte sie schon zum nächsten Semester steigen, aber die Koalition konnte sich nicht auf eine Finanzierung einigen. Gerade junge Menschen leiden derzeit besonders unter den hohen Mieten. Tine Klimach, Nachrichtenredaktion.
3: Die Deutsche Bahn bietet 400 zusätzliche Güterwagen an, um Probleme beim Transport per Schiff auszugleichen. Wegen Niedrigwassers in Rhein, Donau und anderen Flüssen in Deutschland können Schiffe weniger laden. Bundesverkehrsminister Bilger hat sich gestern mit seinen Kollegen aus den Ländern über das Thema ausgetauscht.
5: Die Bahn sagt, kurzfristig bis zu 100 Binnenschiffe ersetzen zu können. Als andere Ausweichmöglichkeit haben bis auf Sachsen und Sachsen-Anhalt inzwischen alle Bundesländer das Sonntagsfahrverbot für Lkw ausgesetzt oder gelockert. Bundesverkehrsminister Bilger geht zwar davon aus, dass es noch dauert, bis alle Flüsse wieder normal befahrbar sind, will aber grundsätzlich am Transport per Schiff festhalten und Wasserstraßen besser auf Niedrigwasser vorbereiten. Die Umweltschutzorganisation WWF ist skeptisch und warnt, Fahrrinnen noch weiter auszubaggern. Jan-Henner Reitzer, Nachrichtenredaktion.
3: Der Flughafen von Catania bleibt wegen der anhaltenden Aktivität des Ätna länger geschlossen als zunächst angekündigt. Die Sperrung des Airports auf der italienischen Mittelmeerinsel Sizilien wurde am späten Abend abermals verlängert. Starts und Landungen sind nun bis Freitag um 2 Uhr nicht möglich.
1: 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Neue Bauarbeiten gibt's in der City jetzt in Prenzlberg. Da wird auf der Bötzow-Straße gearbeitet. In Richtung Danziger Straße ist die bis zur John-Scher-Straße bis Ende nächster Woche komplett gesperrt. Neue Baustelle auch in Friedrichshain auf der Straße der Pariser Kommune. Bis Mitte Oktober gibt's eine Vollsperrung in Richtung Karl-Marx-Allee zwischen Rüdersdorfer und Hildegard-Jadamowitz-Straße. Und in Gropiusstadt gibt's zwischen 8 und 12 Uhr einen Kraneinsatz auf der Johannisthaler Chaussee. Auf Höhe der Gropius-Passagen gibt's in Richtung Königsheideweg nur eine freie Spur. Und geblitzt wird in Charlottenburg auf der Bismarckstraße, in Tempelhof auf der Attila-Straße und in Lichtenberg auf der Landsberger Allee. 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
1: Nur wenig Wolken in der Nacht und dabei ist es soweit auch trocken. Dazu Temperaturen zwischen 13 und 8 Grad. Am Tag dann viel Sonne und schön warm mit 28 bis 30 Grad maximal.
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0: Die besten neuen Hits, Miles Smith, Niall Horan, Drive Safe. Hier ist die 104.6 RTL Morgenshow.
1: Hi, morgen.
0: Am Donnerstag. So, es wird super Sommerwetter.
1: Ja.
0: Heute ja schon, bis zu 30 Grad, glaube ich, in
1: genau.
0: Berlin und Brandenburg. Das Wochenende wird noch heißer. Das ist ein Grund. Der zweite, warum ich ein bisschen Angst vorm Wochenende habe, ist nämlich Hertha.
1: Ach so, ist schon wieder soweit.
0: Ja, am Samstag spielen die zu Hause das erste Mal in der neuen Saison gegen Heidenheim. Und nach dem Sieg letztes Wochenende hatte ich ja viel, sage ich mal, Euphorie in mir.
1: Mhm.
0: Habe ich dich auch spüren lassen.
1: Das ist richtig.
0: So, und jetzt bricht das so langsam wieder in so ein bisschen Pessimismus, weil ich mir denke, naja, zweites Spiel gegen den Bundesliga-Absteiger am Samstag, das könnte schwer werden.
1: Ja, schade. Wäre ja besser, sie hätten verloren letzte Woche.
0: Nein, auf gar keinen Fall.
1: Ach so, ich dachte, natürlich nicht. Wäre die Logik jetzt.
0: Nein, überhaupt nicht. So, die große Frage ist jetzt natürlich, wie geht's am Samstag aus? Das wird mich bis Samstag beschäftigen.
1: Okay.
0: Und am Montagmorgen wirst du meine Emotionen dann live hier auf dem Frühstückstisch serviert bekommen.
1: Ich bin bereit.
0: Freuen wir uns. Das hier die Killers und Mr. Brightside. Schönen Donnerstag.

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1: 5.22 Uhr. Ich bin Benjamin Herrmann. Guten Morgen. Ausnahmezustand zur Sonnenfinsternis. In Berlin haben gestern Abend Tausende beobachtet, wie die Sonne teilweise hinter dem Mond verschwunden ist. Vor dem Zeiss Großplanetarium in Prenzlauer Berg versammelten sich rund 3000 Menschen. Die Polizei musste anrücken, weil es Streit um Schutzbrillen gab. Der S-Bahnhof Prenzlauer Allee wurde sogar gesperrt. Auch am Teufelsberg, Tempelhofer Feld und Lietzensee verfolgten viele das Phänomen. Die nächste totale Sonnenfinsternis, wie es sie gestern unter anderem in Spanien gab, wird es in Deutschland erst wieder im Jahr 2081 geben. Viele blieben aber fast noch die ganze Nacht draußen, denn zwischen 23 und 4 Uhr gab es noch den Höhepunkt des Perseidenregens mit hunderten Sternschnuppen am Nachthimmel. Kein Alkohol mehr für 14-Jährige. Das begleitete Trinken soll verboten werden. Der erste Schritt dafür ist gemacht. Das Bundeskabinett hat dem zugestimmt. Ziel ist es, Jugendliche besser zu schützen. Als nächstes berät der Bundestag darüber. Tine Klimach.
2: Grundsätzlich gilt schon eine Altersgrenze von 16 Jahren für den Konsum und Verkauf von Bier, Wein, Sekt oder daraus hergestellten Mischgetränken. Ausnahme ist bisher, wenn Jugendliche von einer sorgeberechtigten Person begleitet werden. Aber diese Ausnahme steht im Widerspruch zu den Zielen der Bundesregierung, Jugendliche besser vor den gesundheitlichen Folgen des Alkoholkonsums zu schützen. Wegen der Suchtgefahren hatten sich die Gesundheitsminister schon vergangenes Jahr für ein Verbot ausgesprochen. Der Bundesrat startete eine entsprechende Initiative.
1: Zusätzliche Bahnwaggons gegen Niedrigwassertransportprobleme. Die Deutsche Bahn will mit 400 zusätzlichen Güterwagen die Lieferungen teilweise ausgleichen, die aktuell per Schiff nicht gemacht werden können. Jan-Henner Reitze.
3: Die Bahn sagt, kurzfristig bis zu 100 Binnenschiffe ersetzen zu können. Als andere Ausweichmöglichkeit haben bis auf Sachsen-Anhalt inzwischen alle Bundesländer das Sonntagsfahrverbot für Lkw ausgesetzt oder gelockert. Bundesverkehrsminister Bilger geht zwar davon aus, dass es noch dauert, bis alle Flüsse wieder normal befahrbar sind, will aber grundsätzlich am Transport per Schiff festhalten und Wasserstraßen besser auf Niedrigwasser vorbereiten. Die Umweltschutzorganisation WWF ist skeptisch und warnt, Fahrrinnen noch weiter auszubaggern.
1: Der ESC soll in Zukunft nur noch in sicheren Ländern stattfinden. Die Eurovision-Rundfunkunion hat die Regeln des Song-Contests angepasst. Ein Siegerland kann demnach nicht mehr Gastgeber werden, wenn ein bewaffneter Konflikt oder eine heikle geopolitische Lage die Sicherheit im Land gefährdet. Ein ESC wie 2019 in Israel, Tel Aviv, wäre mit den neuen Regeln aktuell zum Beispiel nicht möglich. Im nächsten Jahr findet der Song-Contest in Bulgarien statt. 104.6 RTL, immer 10 Minuten früher, auf den Punkt informiert.
4: 25 Minuten. Guten Morgen, ich bin Oliver Buchholz aus dem 104.6 RTL Verkehrslagezentrum. Wir schauen nach Wedding zur Ferienbaustelle auf der Seestraße. Hier ist zwischen Donaugestell und der Auffahrt zum Stadtring 100 nur noch eine Spur frei und die Baustelle wird jetzt auch noch verlängert. Das Ganze dauert dann noch bis zum 21. August und in der Rush Hour wird es hier auch heute wieder richtig voll werden, also jetzt schon mal ein bisschen mehr Zeit einplanen. Geblitzt wird aktuell auf der A24 in Höhe Kremm, Moabit auf der Heidestraße und in Kreuzberg auf der Jüterborger Straße. Staus und Blitzer bitte an die 030 884 84110.
5: Guten Morgen, 15 Grad, auch heute Sonne den ganzen Tag bei bis zu 30 Grad. Wird noch heißer, morgen bis zu 33 Grad, Samstag sogar 35 Grad, am Sonntag dann aber wieder deutlich kühler.
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0: Charlie Puth und Meghan Trainor, Marvin Gaye. Wenn ich kurz verraten darf, einer der Lieblingssongs von Verena.
1: Absolut richtig.
0: Schönen Donnerstag. Ich habe gelesen, in Langwitz hat jetzt so eine Salatdachfarm aufgemacht.
1: Eine Salatdachfarm?
0: Ganz weird, ja, in der Malteserstraße. Ja. Da wächst nämlich jetzt auf 2700 Quadratmetern Salat. Und zwar direkt über der Rewe-Filiale.
1: Ah, das machen die jetzt öfter, habe ich gesehen. So Gärten auf dem Rewe.
0: Ja, finde ich voll cool. Ja. Und das Beste ist, auf dem Weg nach unten kommt man direkt an Essig und Öl vorbei. Also besser geht's ja gar nicht. Hören wir rein in unsere neue Comedy. Jürgen Klopp, der hat auch noch ein Wörtchen mitzureden.
2: 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Jetzt rettet er die ganze Welt.
3: Ja, man kennt das. Du willst schön die Perle mit einer Fahrt auf dem Schaufelraddampfer verwöhnen, aber der Fluss ist wie Talent beim FC Schalke. Nicht vorhanden. Dürre. Hier vorne war eine Meldung.
4: Carlo Kajüte vom Bildsteller Bootblatt. Bringt die Trockenheit die deutsche Schifffahrt an ihr Limit?
3: Ja, ich würde ja gern sagen, stellt die Kutter auf die Schiene. Aber wer will 8 Monate auf seine Palette voller Elektroschrott warten? Ja, jetzt kommt halt raus, dass Burkina Faso Hightech-Infrastruktur hat im Vergleich zu uns. Weitere Fragen? Ja, da hinten.
5: Patricia Panik von der Potsdamer Panikpresse. Wo sollen wir denn in Zukunft unser Wasser herkriegen?
3: Ich sag mal so. Viele Milliardäre wissen zum Beispiel gar nicht, dass man Wasser trinken kann. Die kennen das nur vom Pool befüllen. Aber die Lösung liegt ja auf der Hand.
5: Und zwar?
3: Ja, ist doch ganz einfach. Wir müssen alle zunehmen. Wenn wir alle mehr wiegen, sinkt Deutschland ab, Nord- und Ostsee fließen hier rein und die Kähne flutschen wieder wie Zäpfchen durchs Land. Geil. Also, mit Klopp zurück to the top und Zähne zeigen.

0: Chaperon, schönen Donnerstag, hier ist die 104.6 RTL Morgencrew.
1: Guten Morgen.
0: Nicht mehr lange bis zum richtig heißen Wochenende.
1: Das stimmt.
0: Heute gibt es bei uns aber nicht nur Comedy, es gibt auch Action, denn die Ferien sind ja auf dem Endspurt quasi.
1: Richtig, ja.
0: Und deswegen präsentieren wir dir heute ein paar Streaming-Highlights, die du zum Endspurt nochmal gucken solltest mit der Family, bevor dann alle wieder in diesen Schulrhythmus reinkommen.
1: Genau.
0: Da haben wir ja Zeit für nichts mehr. Das heißt, so die ganz persönlichen Top-Tipps der Morgencrew.
1: Ja, freuen wir uns.
0: Gibt's heute Morgen um 5 nach 7. Das sind die besten neuen Hits, Kato und John. Turn the light.

0: Donnerstagmorgen, wir haben es ja gleich 6. Hier ist 104.6 RTL, Berlins und Brandenburgs lustigste Morgenshow.
1: Guten Morgen.
0: Neu mit mir, Jan Lohan, und Zeit wieder Backstage von meinem Leben. Ein bisschen was Zeit.
1: Ja.
0: Ich glaube, es sind Fakten, die teilweise meine Mutter noch nicht mal gehört hat.
2: Jan oder ja nicht?
0: Schönen guten Morgen, Gerald aus Fürstenwalde.
1: Hi Gerald.
3: Guten Morgen, ihr Lieben.
1: Morgen.
3: Guten Morgen, Jan.
0: Sommerferien laufen noch ein bisschen. Wie verbringst du die restlichen? Oder bist du am Arbeiten?
3: Ja, wir sind am Arbeiten. Bei uns ist aber die Ruhe vorm Sturm. Ich bin Ausbilder im Ausbildungszentrum hier in Fürstenwalde. Und wir haben 3 Wochen Urlaub jetzt hinter uns. Die waren richtig toll gewesen. Aber ging eben halt zu schnell vorbei.
0: Ja.
3: Aber jetzt sind wir wieder auf Arbeit, schon die 2. Woche jetzt, und ja, alles gut.
0: Sehr gut. Wetter passt ja zumindest. Es hat noch ein bisschen was mit Sommer zu tun. Pass auf, wir spielen in der Runde Jans oder Janich, relativ easy. Ja. Also ich sag dir 2 Fakten über mich und du musst mir sagen, welcher Fakt stimmt, welcher ist Jan und welcher ist es Janich. Relativ easy, oder?
3: Ich bin gespannt. Okay.
0: Ich auch. Okay, pass auf. Fakt Nummer 1. Ich habe als Kind im Bundestag mal eine Rede gehalten. Warum lachst du denn?
1: Weiß
0: schon
1: ich auch nicht.
0: So. Oder Fakt Nummer 2. Ich habe als erwachsener Mensch völlig verheult auf der Brooklyn Bridge gestanden. Gerald, was glaubst du? Okay. Was ist realistischer? Was ist Jan? Was ist es Janich?
3: Also ich denke, die 2. Aussage würde passen, wenn man jetzt natürlich den Hintergrund noch wüsste, warum du geheult hast. Aber das wirst du bestimmt gleich sagen. Ich sag 2.
0: Du kannst ja mal mutmaßen, warum könnte ich denn geheult haben?
3: Ich weiß nicht, weil du einen Heiratsantrag gestellt hast oder selber gestellt hast. Keine Ahnung.
0: Nee, also Fakt 2 ist tatsächlich richtig, hat aber nichts mit dem Heiratsantrag zu tun.
3: Okay.
0: Eigentlich mehr im Gegenteil. Ich war nämlich mit fünf Freunde. Und 2 Pärchen, ich war der einzige Single beim Sonnenaufgang.
1: Okay,
0: und dann habe ich mir Kopfhörer in die Ohren gesteckt und habe hier Empire State of Mind gehört. Und ich war so ergriffen, weil ich so schön fand, dass ich geweint habe. Ja.
3: Oh, schön.
0: Ja, eigentlich
1: cool.
0: Schon.
1: Cool.
3: Ja.
0: Gerald, du hast eine Spürnase bewiesen. Glückwunsch dazu.
3: Okay.
0: Du kriegst von uns deswegen noch einen limitierten 104.6 RTL Louis Vuitton-Beutel. Und den kannst du gerne auch mal mit nach New York nehmen.
1: Ja, viel Spaß damit.
3: Das ist auf jeden Fall eine Reise wert, auf alle Fälle.
1: Na klar.
0: 100%.
1: Auf jeden Fall.
0: Sehr empfehlen.
3: Ja.
0: Alright, liebe Grüße und einen schönen Donnerstag.
3: Ja,
1: ciao.
3: Wünsche ich euch auch.
1: Dankeschön.
3: Vielen lieben Dank.
1: Und wenn du auch mal mitzocken willst bei Jans oder Janich, melde dich an per WhatsApp 030 884 8484. Nächste Runde um 8:45.
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5: 5.50 Uhr. Ich bin Benjamin Herrmann. Guten Morgen. Ausnahmezustand Sonnenfinsternis. In Berlin haben gestern Abend Tausende vor dem Zeiss Großplanetarium in Prenzlauer Berg, am Teufelsberg, auf dem Tempelhofer Feld und am Lietzensee beobachtet, wie sich der Mond teilweise vor die Sonne geschoben hat. Und überall war man ziemlich begeistert.
6: Es war auch auf einmal sehr ruhig und dann haben auf einmal aus dem Nichts jeder gejubelt und geklatscht.
7: Also ich bin mega beeindruckt.
8: Es war magisch.
9: Klasse, werde ich mich in 30 Jahren noch daran erinnern.
5: Noch etwas länger muss allerdings auf die nächste totale Sonnenfinsternis, wie es sie gestern unter anderem in Spanien gab, gewartet werden. Die wird in Deutschland im Jahr 2081 erwartet. Es ist gar nicht so leicht, ein Freibad zu betreiben. Mit diesen Worten bitten die Organisatoren des Volksbads an der Volksbühne um Geduld. Auch heute bleibt das Bad zu. Die Duschen sind kaputt. Jan Seifert.
10: Für das kostenlose Bad in Mitte muss ja keiner Eintritt zahlen, dennoch Online-Tickets reservieren. Das Projekt wird mit 300.000 Euro gefördert. Für Aufregung sorgte die Ankündigung, das Bad sei morgen nur für die schwarze Community geöffnet. Der Betreiber hat es inzwischen umformuliert. Von 12 bis 18 Uhr ist das Volksbad für den Verein Each One Teach One reserviert. Der Verein kämpft laut eigener Aussage gegen Diskriminierung und Versklavung. Kunst oder Rassismus? Eine Debatte darüber tobt, auch mitten im Berliner Wahlkampf. CDU, FDP, AfD und andere kritisieren den Badetag. Die Linke verteidigt. Ein Verein habe nun mal das Bad regulär für seine Mitglieder gemietet.
5: Zusätzliche Bahnwaggons gegen Niedrigwassertransportprobleme. Die Deutsche Bahn will mit 400 zusätzlichen Güterwagen die Lieferungen teilweise ausgleichen, die aktuell per Schiff nicht gemacht werden können. Jan-Henner Reitze.
11: Die Bahn sagt, kurzfristig bis zu 100 Binnenschiffe ersetzen zu können. Als andere Ausweichmöglichkeit haben bis auf Sachsen-Anhalt inzwischen alle Bundesländer das Sonntagsfahrverbot für Lkw ausgesetzt oder gelockert. Bundesverkehrsminister Bilger geht zwar davon aus, dass es noch dauert, bis alle Flüsse wieder normal befahrbar sind, will aber grundsätzlich am Transport per Schiff festhalten und Wasserstraßen besser auf Niedrigwasser vorbereiten. Die Umweltschutzorganisation WWF ist skeptisch und warnt, Fahrrinnen noch weiter auszubaggern.
5: Die Bahn bietet ab sofort wieder einen Begleitservice für Kinder von 6 bis 14 Jahren an. Allein mit dem Zug zur Oma und wieder zurück ist damit noch einfacher. Freitags oder sonntags sind auf den Strecken Berlin-München, Köln-München und Frankfurt-Hamburg Betreuerteams unterwegs, die bis zu 14 Kinder mitnehmen. Wichtig, unterwegs aussteigen geht allerdings nicht. Die Strecke muss immer komplett gefahren werden. 104.6 RTL, immer 10 Minuten früher, auf den Punkt informiert.
10: 5:52 Minuten. Guten Morgen, ich bin Oliver Buchholz aus dem 104.6 RTL Verkehrslagezentrum. Wir schauen nach Haselhorst, da gibt's weiterhin die Bauarbeiten auf der Nonnendammallee stadtauswärts. In Höhe Daumstraße haben wir nur noch eine freie Spur und die Baustelle bleibt bis 1. September. Und hier zur Hauptverkehrszeit auf jeden Fall immer mindestens 5 Minuten mehr einplanen. Geblitzt wird aktuell in Moabit auf der Heidestraße, Kreuzberg auf der Jüterburger Straße und auf der A24 in Höhe Krem. Stau zum Blitzer, bitte an die 030 884 84110.
1: Guten Morgen, 15 Grad, die Hitze kommt zurück, 30 Grad heute, Sonne den ganzen Tag lang und genauso sonnig und trocken bleibt's auch erstmal. Morgen 33 Grad, Samstag sogar 35 Grad und am Sonntag wird's dann direkt aber wieder ein bisschen kühler.
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1: 5:54 Uhr.
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0: 6.04 Uhr, 4 Minuten nach 6.
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0: Die besten neuen Hits, Lost Frequencies, Love is the only thing. 6:07 Uhr, du hörst die 104.6 RTL Morgencrew. Bei uns im Studio, wie jeden Morgen um die Uhrzeit, Verena, Benni, Olli, schönen guten Morgen.
1: Guten Morgen, hello.
0: Leute, ihr kennt das ja, ne? Unser Spielchen hier. Also unsere Redaktion hat gesagt, dass wir hier morgens um die Uhrzeit immer kurz nach 6 machen dürfen, was wir wollen.
2: So, ja.
0: Ob wir jetzt einen Kaffee trinken und übers Leben reden oder... ob wir Minigames spielen, das ist am Ende unsere Sache.
1: Oh ja.
0: Also die Frage an euch, hat jemand Bock auf Minigames?
2: Ja.
1: Ja, Skillgames liebe ich.
3: Sätze fertig los.
2: Oh,
0: Auf die Sätze fertig los.
2: Wie schön.
0: Die Regeln sind relativ easy, Freunde.
2: Ja.
0: Wir bilden einen Satz, allerdings dürfen wir reihum immer nur ein Wort sagen und dürfen natürlich auch nicht ins Stocken kommen.
2: Oh, das liebe ich sehr. Gott. Ich freue mich.
0: Auf Instagram, TikTok und Co. gesehen. Ich glaube, das könnte ganz witzig sein. Habt ihr verstanden? Ja,
1: ne? Verstanden. Nein, wir dürfen alles.
0: Darfst, naja.
1: Fast alles.
0: Das, was du dich traust, und er zu sagen.
1: Okay.
0: Möchte jemand anfangen?
1: Ja, ich fange mal an. Ich
2: möchte
1: 12
0: Bier
1: trinken.
2: Aber
1: Friedrich Merz
0: hat
1: einen
2: grünen
1: Umhang.
0: Um,
1: weil
2: er
1: zu Hause
0: keine
1: Katze. Verena
2: hat
0: Punkt, okay,
1: Punkt.
0: Weiter.
1: Neue Runde.
0: Kannst du noch einen Satz machen, wenn du willst.
1: Heute
0: ist
1: der
2: größte
1: Tag
0: des
1: Jahres,
2: weil
1: ich
0: nämlich
1: keine
2: sonderliche
1: Morgencrew
0: und
1: weil
0: das war
1: Jan.
2: War das dein
1: Wort? Ich hab weil gesagt, weil.
0: Morgencrew und weil?
2: Es.
1: morgens.
0: Bin. So, okay, komm.
2: Ja, das war aber ein schönes Ende. Okay.
0: Aber es hat Spaß gemacht. Okay. Fand ich so ein kleines Gehirnjogging für einen Donnerstag.
2: Total. Hat sehr nur gut. Wenig Sinn ergeben bei uns gerade, aber macht ja nichts.
0: Wir werden ein bisschen besser. Wir haben ja bestimmt noch ein paar mehr Indie-Games im Petto. So, wir haben 6:09 Uhr. Olli, du darfst deinen Satz jetzt komplett alleine vollführen.
1: Achso, ich dachte, wir machen den Verkehr jetzt alle zusammen.
0: Um Gottes
1: Willen. Wäre auch nicht schlecht gewesen.
0: Da wird da keiner was von haben.
1: Heute? Also, bisher kommt man wirklich gut durch, muss man sagen. Trotzdem bitte Vorsicht, uns wurde gerade ein Unfall reingemeldet. Auf der A10, im westlichen Berliner Ring, Richtung Dreieckhaveland. Da hat es zwischen Leest und Potsdam Nord gekracht. Achtung, ein Unfall auf der A10, im westlichen Berliner Ring, Richtung Dreieckhaveland. Zwischen Leest und Potsdam Nord. In diesem Bereich bitte besonders vorsichtig fahren. Geblitzt wurde aktuell in Charlottenburg auf der Kantstraße. Den hat Sina entdeckt. Dankeschön. Und auf der B1 in Höhe Rienstraße. Staus und Blitzer gerne melden unter der 884-84110.
2: Und zum Wetter noch kurz, geht wieder etwas frisch los heute. 15 Grad jetzt, 30 werden es aber und es scheint die Sonne.
0: Benni, mit welchem Thema sollten wir denn heute reinstarten? Was müssen wir wissen?
4: 65 Jahre Mauerbau, heute jährt sich der Tag mal wieder. Jetzt um 6:10 Uhr war schon nichts mehr möglich, keiner kam mehr rüber nach West-Berlin und wir schauen uns heute alles Mögliche an.
0: Mehr dazu in RTL aktuell, das dann um 6:20 Uhr.
3: Berlin. Und was

0: Die besten neuen Hits. Alex Warren, Passenger. Du hast die 104.6 RTL.
1: Guten Morgen. Crew.
0: Ja, es ist Talk of the Town. Thema bei allen, die Sonnenfinsternis.
1: Ja.
0: Gestern wurde sie von vielen Menschen beobachtet.
1: Mhm.
0: Und direkt danach gab es ja auch diesen schönen Sternschnuppenschauer.
1: Stimmt, der ist ja auch noch.
0: Perseiden.
1: Ja.
0: Hast du gesehen?
1: Nee, hab ich vergessen.
0: Ich auch nicht. Gibt es kommende Nacht nochmal? Also
1: so.
0: Das vielleicht als kleinen Tipp. Wobei mein erster Wunsch nach den Sternschnuppen schon mal nicht in Erfüllung gegangen ist.
1: Was denn?
0: Ausschlafen.
1: Ach Mensch. Und naja. Wird heute auch nicht, kann ich dir schon mal
0: Wahrscheinlich
1: sagen.
0: Wahrscheinlich nicht.

0: Coldplay, Feels Like I'm Falling in Love. Du hast die 104.6 RTL Morgencrew.
1: Guten Berlins Morgen.
0: Berlins und Brandenburgs lustigste Morgenshow an diesem Donnerstag, 6:21 Uhr haben wir's. Wir schauen gemeinsam mit Verena auf das, was aktuell so trendet.
1: Mhm.
0: Du hast Musikalisches mitgebracht heute.
1: Genau, also wir haben ja ziemlich lange jetzt schon gewartet auf den künstlerischen Switch von The Weeknd. Er wollte sich ja nicht mehr The Weeknd nennen,
0: ne,
1: sondern nur noch unter seinem echten Namen Adel Tesfaye singen. Aber jetzt sagt er, nö. Hat er sich anders überlegt.
0: Okay, und warum?
1: Also The Weeknd findet er jetzt doch weiterhin ganz schön,
0: okay. Hat
1: er sich gedacht, so als Name. Deswegen macht er einfach genauso weiter wie bisher. Und das finde ich auch irgendwie geil. Ne? Der hat jetzt ein Jahr lang die größte Veränderung seiner Karriere angeteased. Jetzt sagt er einfach, nö, ich lasse alles, wie es ist.
0: Ja, man könnte mutmaßen, woran das liegt.
1: Woran denn?
0: Ich würde fast sagen, weil ihn unter dem Namen einfach keiner kennt.
1: Naja, das wusste man ja vorher eigentlich auch schon.
0: Eigentlich schon, ne?
1: Keine Ahnung,
0: was da los ist.
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3: 6:22 Uhr. Ich bin Benjamin Herrmann. Guten Morgen. Heute jährt sich der Mauerbau zum 65. Mal. Jährlich zieht die Geschichte des Bauwerks Millionen Touristen in die Hauptstadt. Für Berlins Regierenden Kai Wegner ist die Mauer aber noch so viel mehr.
4: Es geht um Werte, es geht um Haltung, es geht um Freiheit, was Berlin ausmacht. Es geht um Demokratie und für mich zeigt die ganze Zeit vom Mauerbau bis zum Fall der Mauer, dass ein Regime, ein Unrechtsregime Menschen einsperren kann. Man kann Mauern bauen, man kann Stacheldraht aufstellen, man kann Selbstschussanlagen aufstellen, man kann Menschen umbringen. Aber was man nicht schafft, ist den Wunsch, die Sehnsucht nach Freiheit und Demokratie. Und das ist, glaube ich, auch ein Zeichen der Hoffnung, was Berlin weltweit ausstrahlt. Und deswegen ist es gut, dass wir solche Tage haben und an die auch erinnern.
3: Die nächsten Tage wird es in der Stadt Infotafeln und Ausstellungen geben, die die Mauer aus verschiedenen Blickwinkeln betrachten. Am Brandenburger Tor gibt es außerdem eine 30 Meter lange und 3 Meter hohe Kunstinstallation, die je nachdem, aus welchem Winkel man draufschaut, durchsichtig oder wie eine massive Wand wirkt. Ausnahmezustand zur Sonnenfinsternis. In Berlin haben gestern Abend Tausende beobachtet, wie die Sonne teilweise hinter dem Mond verschwunden ist. Vor dem Zeiss Großplanetarium in Prenzlauer Berg versammelten sich rund 3000 Menschen. Die Polizei musste anrücken, weil es Streit um Schutzbrillen gab. Der S-Bahnhof Prenzlauer Allee wurde sogar gesperrt. Viele blieben aber fast noch die ganze Nacht draußen, denn zwischen 23 und 4 Uhr gab es noch den Höhepunkt des Perseidenregens mit hunderten Sternschnuppen am Nachthimmel. Zusätzliche Bahnwaggons gegen Niedrigwassertransportprobleme. Die Deutsche Bahn will mit 400 zusätzlichen Güterwagen die Lieferungen teilweise ausgleichen, die aktuell per Schiff nicht gemacht werden können. Jan-Henner Reitze.
5: Die Bahn sagt, kurzfristig bis zu 100 Binnenschiffe ersetzen zu können. Als andere Ausweichmöglichkeit haben bis auf Sachsen-Anhalt inzwischen alle Bundesländer das Sonntagsfahrverbot für Lkw ausgesetzt oder gelockert. Bundesverkehrsminister Bilger geht zwar davon aus, dass es noch dauert, bis alle Flüsse wieder normal befahrbar sind, will aber grundsätzlich am Transport per Schiff festhalten und Wasserstraßen besser auf Niedrigwasser vorbereiten. Die Umweltschutzorganisation WWF ist skeptisch und warnt, Fahrrinnen noch weiter auszubaggern.
3: Die Vier-Tage-Woche macht gesünder und zufriedener. Das zeigt die bislang größte Studie zum Teilzeitmodell vom Boston College. Dafür wurden fast 3000 Beschäftigte in mehreren Unternehmen aus 6 Ländern für ein halbes Jahr begleitet. Das Ergebnis? Burnout ist spürbar zurückgegangen, Schlaf und Zufriedenheit haben sich verbessert, ohne dass die Produktivität gelitten hat. Viele der Firmen, die mitgemacht haben, wollen die Vier-Tage-Woche jetzt beibehalten. 104.6 RTL, immer 10 Minuten früher, auf den Punkt informiert. 6:24 Uhr. Guten Morgen, ich bin Oliver Buchholz, live aus dem 104.6 RTL Verkehrslagezentrum. Wir können bisher am Donnerstagmorgen einen ruhigen Verkehrsverlauf beobachten. Bisher hat sich kein Stau über die 5-Minuten-Marke geschoben. Das ist schon mal gut. Jetzt müssen wir aber mal kurz einen Blick nach Gesundbrunnen werfen. Hier ist aktuell die Polizei im Einsatz. Auf der Scheringstraße zwischen dem Kreisverkehr Ackerstraße und der Gustav-Meyer-Allee. Da haben die Kollegen jetzt in beiden Richtungen alles zugemacht. Also diesen Bereich auf jeden Fall weiträumig umfahren. Geblitzt wurde aktuell auf der B1 in Höhe der Rienstraße. Den hat Moritz entdeckt. Dankeschön und auch noch in Charlottenburg. Auf der Kantstraße. Staus und Blitzer, bitte an die 030 884 84110. 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
1: RTL-Wetter. Morgen, 15 Grad, der Hochsommer legt wieder los. 30 Grad heute, den ganzen Tag scheint die Sonne. Morgen bis zu 33 Grad, Samstag dann sogar bis zu 35 Grad, Sonntag nur noch um die 25 Grad.
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0: Das war ein Gänsehautmoment über Berlin gestern. 8 glückliche Morgencrew-Gewinner konnten die Sonnenfinsternis von der spektakulärsten Aussichtsplattform Berlins verfolgen, dem Weltballon in Mitte. Wie emotional das tatsächlich wurde, das hörst du gleich um kurz nach halb.
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1: 6.28 Uhr. Guten Morgen.

0: Hier ist die 104.6 RTL Morgencrew. 6.30 Uhr, 6:30, 6:30 haben wir es an diesem Donnerstag. Und bei uns geht es heute um 200 Euro zum Shoppen in den Hallen am Borsigturm. Für einen entspannten Start ins neue Schuljahr.
1: 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Du findest es in den Hallen am Borsigturm in mehr als 100 Shops auf 50.000 Quadratmetern.
0: Ja, und wenn du kostenlos shoppen willst, dann jetzt anmelden per WhatsApp. Und dann mitzocken bei der Preis ist nice. 030 884 8484. Um 5 nach 8 ist hier wieder Showtime.

0: Jetzt 6.35 Uhr.
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0: Welsh Lärms Sanctuary. Hier ist die 104.6 RTL Morgencrew.
1: Hallo, morgen.
0: Berlins und Brandenburgs lustigste Morgenshow. Ey, war das ein Spektakel gestern,
1: aber
0: oder?
1: Aber wirklich.
0: Crazy. Der große Moment, auf den ja nicht nur Astrofreaks hingefiebert haben. Die Sonnenfinsternis über Berlin und Brandenburg. Verena, wo hast du es geschaut?
1: Also ich habe kurz aus dem Fenster geguckt, dann habe ich gedacht, nee, komm, lass sein. Habe mich auf die Couch gesetzt und habe mir die Sonnenfinsternis aus Mallorca angeguckt, live auf RTL. So. War auch schön.
0: Ja, witzig. Und du? Lief bei mir nicht anders. Ich habe allerdings nicht den Fernseher angemacht, ich habe TikTok live angemacht.
1: Ah, auch nicht schlecht.
0: Da gab es so ein paar Influencer, die extra nach Spanien geflogen sind.
1: Ah, ja.
0: Und die haben das mitkommentiert. Das war eigentlich ganz cool, muss ich sagen.
1: Sah schon auch schön aus.
0: Zeigt aber auch, dass wir beide ganz offensichtlich keine Sonnenfinsternisbrille hatten, weil sonst wären wir vielleicht rausgegangen.
1: Nee, hatten
0: das
1: wir nicht.
0: Das war ja echt ein Riesenthema. Man muss sagen, die beste Aussicht gestern hatten auf jeden Fall die Morgencrew-Hörer. Die haben nämlich gestern die Chance gehabt, auf die spektakulärste Aussichtsplattform Berlins geschickt zu werden. Den Weltballon in Mitte von Berlin-Helikopter.
1: Das war wirklich richtig toll. In 150 Meter Höhe gab es den wahrscheinlich besten Blick der Stadt auf das Spektakel. Mit dem absoluten Höhepunkt ja um 20.08 Uhr. Mhm. Und in dieser Zeit wurde die Sonne dann wirklich zu 85% vom Mond verdeckt.
0: Und das hat bei unseren Morgencrew-Gewinnern auf dem Ballon zu 100% Staunen geführt. Hör mal.
2: Mega. Wirklich.
3: Finde ich auch.
2: Das ist das absolute Top-Erlebnis.
4: Wunderschön, wirklich.
5: Um das mal euch auf den Punkt zu bringen, ganz vielen Dank.
6: Ich finde es überwältigend, weil was die Natur hier so alles schafft und ich finde es einfach wunderschön.
2: Fantastisch. Toll.
7: Ja, wir haben den besten Platz von ganz Berlin, um das zu beobachten. Also es war wirklich sehr beeindruckend.
8: Also man hat so ein bisschen Rot noch von der Sonne gesehen und dann hat sich halt dieses Schwarze drüber geschoben und es war sehr, sehr toll.
9: Einzigartig. Man hat wirklich nur noch einen Streifen Sonne gesehen und die Stadt lag einem zu Füßen. Mega. Dankeschön.
10: Richtig, richtig, richtig toll.
1: Schön.
0: Ja, hat sich bei mir gestern ähnlich angehört, halt nur bei TikTok live.
1: Der Hype war wirklich riesig, also an den Hotspots wie Teufelsberg oder Tempelhofer Feld zum Beispiel, da waren ja Menschenmassen unterwegs. Und besonders krass war es beim Zeiss Großplanetarium in Prenzlauer Berg. Da war der Andrang so groß und die sind sich da so in die Haare geraten, dass die Polizei sogar den S-Bahnhof Prenzlauer Allee sperren musste deswegen. Unglaublich.
0: Das ist aber auch nachvollziehbar. Also ich meine, die nächste Sonnenfinsternis, ich habe es jetzt gerade nochmal nebenbei gegoogelt, wird es in Deutschland so erst am 3. September 2081 geben. Und was wir, glaube ich, als quasi Idee schon mal aus diesem Jahr mitnehmen können, auf jeden Fall rechtzeitig Brillen besorgen.
1: Das stimmt. 6:41 Uhr haben wir es jetzt. Weiter mit den Morgencrew-VIPs.
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0: 6:42 Uhr, rüber ins 104.6 RTL Verkehrslagezentrum. Olli, wo gibt's Probleme heute Morgen?
16: Jan, wir schauen mal raus zur A12 in Richtung Frankfurt-Oder. Da hat nämlich ein LKW seine Ladung verloren. Das Ganze zwischen Storkow und Fürstenwalde-West. Also in diesem Bereich bitte besonders vorsichtig fahren. Die Polizei ist auch schon alarmiert. Die kommt gleich vorbei, um dann die Straße wieder sicher zu machen und auch die Ladung so ein bisschen zusammenzukehren, die er dort verloren hat. Achtung, da liegt verlorene Ladung auf der A12 Richtung Frankfurt-Oder zwischen Storkow und Fürstenwalde-West. Geblitzt wird aktuell auf der B5 in Höhe Nauen. Den hat Diana reingeschaut. Gemeldet. Dankeschön und einen schönen Start an den Donnerstag und auch immer noch in Charlottenburg auf der Kantstraße. Staus und Blitzer bitte an die 030 884 84110.
1: Und zum Wetter noch kurz. Jetzt noch ziemlich kühle 16 Grad, heiße 30 werden es aber und es ist sehr, sehr sonnig.
0: Steile These, die 4-Tage-Woche macht gesünder und zufriedener. Das zeigt die bisher größte gemachte Studie dazu. Was genau sich da besonders stark verbessert hat bei den Testern, das hörst du gleich in RTL aktuell um 10 vor. Hi,

0: Könnt ihr auf Dauerschleife hören.
1: Ich auch.
0: Ah, schön. Hab einen guten Start in deinen Donnerstag. Jetzt mit Ed Sheeran, Eyes Closed. 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

0: Ed Sheeran, Eyes Closed, 6.50 Uhr, hier ist die 104.6 RTL
1: Morgenshow,
0: Berlins und Brandenburgs lustigste Morgenshow. Ja, ein historisches Datum heute, aus Berliner Sicht,
1: ja.
0: In dem Fall 13. August, vor heute genau 65 Jahren, 1961, hat nämlich der Bau der Berliner Mauer begonnen.
1: Mhm.
0: So, dann stand das Ding für 28 Jahre. Bis, behauptet ja heutzutage noch jemand, David Hasselhoff kam und die weggesungen hat.
1: Genau so war's. Und in Gedenken an diese Zeit gibt's am Brandenburger Tor ab heute eine 30 Meter lange und fast 3 Meter hohe Installation, die optisch der Mauer ähnelt, und das soll ziemlich beeindruckend werden.
0: Ja, und auch sonst ist ziemlich viel los zu dem Thema. Riesenprogramm bis Sonntag mit Filmen, Lesungen, Konzerten, unter anderem an der Eastside Gallery, dem Humboldt Forum und der Charité.
1: Ja.
0: Also glaube ich, ziemlich interessant.
1: Ja, auf jeden Fall.
0: Bin auf trotzdem jeden Fall sehr happy, dass mit dem Begriff Berliner Mauer dann im Regelfall mittlerweile nur noch die Abwehr von Hertha und Union gemeint ist. Ist mir wirklich viel lieber.
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3: Es ist 6.51 Uhr. Ich bin Benjamin Herrmann. Schönen guten Morgen. Eben schon gehört, heute vor 65 Jahren wurde in Berlin die Mauer gebaut. Und heute früh um 1 Uhr hat damals die geheime Aktion Rose zum Mauerbau begonnen. Jan Seifert.
4: Genau jetzt, vor 65 Jahren, ist schon niemand mehr nach West-Berlin gekommen. Zwar stand die Mauer noch nicht mal ansatzweise, Stacheldraht und Soldaten riegelten aber schon mal alles ab. Auch die S-Bahn wurde abgestellt, angeblich wegen technischen Arbeiten. Im Verlauf des Morgens sammeln sich immer mehr Menschen vor den Absperrungen mit großen Fragezeichen im Gesicht. 2 Tage später werden dann die ersten Steine der Berliner Mauer gesetzt. Der Rest ist Geschichte. Ab heute erinnert die Hauptstadt an den damaligen Tag mit Infotafeln in der ganzen Stadt, die verschiedene Perspektiven zeigen. Auch eine künstlerische Wand am Brandenburger Tor gehört dazu. Aus dem richtigen Blickwinkel wirkt sie durchsichtig.
3: Ausnahmezustand Sonnenfinsternis. In Berlin haben gestern Abend Tausende vor dem Zeiss Großplanetarium in Prenzlauer Berg, am Teufelsberg, auf dem Tempelhofer Feld und am Lietzensee beobachtet, wie sich der Mond teilweise vor die Sonne geschoben hat. Und überall war man ziemlich begeistert.
5: Es war auch auf einmal sehr ruhig und dann haben auf einmal aus dem Nichts jeder gejubelt und geklatscht. Also ich bin mega beeindruckt.
6: Es war magisch.
7: Klasse, werde ich mich in 30 Jahren noch daran erinnern.
3: Noch etwas länger muss allerdings auf die nächste totale Sonnenfinsternis, wie es sie gestern unter anderem in Spanien gab, gewartet werden. Die wird in Deutschland im Jahr 2081 erwartet. Kein Alkohol mehr für 14-Jährige. Das begleitete Trinken soll verboten werden. Der erste Schritt dafür ist gemacht. Das Bundeskabinett hat dem zugestimmt. Ziel ist es, Jugendliche besser zu schützen. Als nächstes berät der Bundestag darüber. Tine Klimach.
8: Grundsätzlich gilt schon eine Altersgrenze von 16 Jahren für den Konsum und Verkauf von Bier, Wein, Sekt oder daraus hergestellten Mischgetränken. Ausnahme ist bisher, wenn Jugendliche von einer sorgeberechtigten Person begleitet werden. Aber diese Ausnahme steht im Widerspruch zu den Zielen der Bundesregierung, Jugendliche besser vor den gesundheitlichen Folgen des Alkoholkonsums zu schützen. Wegen der Suchtgefahren hatten sich die Gesundheitsminister schon vergangenes Jahr für ein Verbot ausgesprochen. Der Bundesrat startete eine entsprechende Initiative.
3: Die 4-Tage-Woche macht gesünder und zufriedener. Das zeigt die bislang größte Studie zum Teilzeitmodell vom Boston College. Dafür wurden fast 3000 Beschäftigte in mehreren Unternehmen aus 6 Ländern für ein halbes Jahr begleitet. Das Ergebnis? Burnout ist spürbar zurückgegangen, Schlaf und Zufriedenheit haben sich verbessert, ohne dass die Produktivität gelitten hat. Viele der Firmen, die mitgemacht haben, wollen die 4-Tage-Woche jetzt beibehalten. 104.6 RTL, immer 10 Minuten früher, auf den Punkt informiert.
0: 6:53 Minuten. Guten Morgen, ich bin Oliver Buchholz, live aus dem 104.6 RTL Verkehrslagezentrum. Nochmal hier der Hinweis, in Gesundbrunn läuft weiterhin ein Polizeieinsatz. Daher ist aktuell die Scheringstraße zwischen dem Kreisverkehr Ackerstraße und der Gustav-Meyer-Allee in beiden Richtungen voll gesperrt. Und dann schnell nochmal einen Blick zum längsten Stau. Den finden wir aktuell auf dem Stadtring 100 in Richtung Tegel. Ab der Detmolder Straße steht man aktuell 8 Minuten im Baustellenbereich an. Geblitzt wird auf dem südlichen Berliner Ring im Schönefelder Kreuz. Den hat Gabi entdeckt. Dankeschön und einen schönen Start an den Donnerstag. Und noch auf der B5 in Höhe Nauen. Staus und Blitzer, bitte an die 030 884 84110. 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
1: RTL-Wetter. Guten Morgen, 16 Grad. Auch heute geht's eher so ein bisschen frisch los. Später dann aber bis zu 30 Grad und den ganzen Tag scheint die Sonne. Morgen auch sehr sonnig, bei bis zu 33 Grad. Das Wochenende so ein bisschen zweigeteilt. Samstag 35 Grad, der heißeste Tag. Sonntag dann nur noch 25 Grad.

0: @hollandpark.de.
1: Aber dem Wetter am Wochenende willst du ja dann schon fast wieder eigentlich nur noch auf der Couch bleiben.
2: Stimmt.
1: So, deswegen haben wir gleich dein Streaming-Update, was du unbedingt gucken musst, um nach den Sommerferien mitreden zu können. Das ganz persönliche Ranking der Morgencrew hörst du gleich um 7:15.
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15: 6:57 Uhr. 104.

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2: 7 Uhr in Berlin, Berlin und Brandenburg. Schönen Donnerstag.
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0: Jetzt 7.04 Uhr. Guten Morgen.
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0: Hier ist die 104.6 RTL Morgencrew, Berlins und Brandenburgs lustigste Morgenshow an diesem Donnerstag. Langsam geht's in Richtung Ferienfinale, deshalb Zeit zu checken. Was sind die gehyptesten Serien des Sommers? Was musst du gucken, um nach den Ferien mitreden zu können?
1: Jawohl.
0: Das verrät ihr jetzt.
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0: Tipp Nummer 1, muss ich zugeben, aktuell einer meiner Lieblingsserien, die neue Staffel Ted Lasso bei Apple TV. Eine Serie über einen Footballtrainer aus Amerika, der dann nach England geht, um eine Fußballmannschaft zu trainieren. Sollte eigentlich nach 3 Staffeln enden, aber jetzt wird dann doch noch eine rangehängt. Diesmal soll Ted Lasso ein Frauenteam coachen.
3: Oh, willkommen zurück, Coach.
4: Danke, Sir.
3: Blöd, dass du nur Mädels trainierst.
5: Aber Fußball ist Leben?
6: Nein, das Leben ist so viel mehr als Fußball.
5: Nicht so eingängig, aber wahr.
0: Ja, die neue Staffel Ted Lasso. 2 Folgen sind bisher draußen und ich muss zugeben, am Anfang war es ein bisschen ungewohnt, weil das natürlich dann irgendwie, die Story war eigentlich beendet nach 3 Staffeln.
1: Ja.
0: Man hat die jetzt wieder aufleben lassen. Mittlerweile nach Folge 2 sage ich, freue mich auf die nächste Folge, nächste Woche Mittwoch.
1: Sehr cool.
0: Also Ted Lasso, sehr sympathisch. Vielleicht sollte sich da Gianni Infantino auch mal einen Schnauzer wachsen lassen. Kann bestimmt nur helfen.
1: So, mein persönlicher Streaming-Tipp für diesen Sommer, was wirklich jeder gesehen haben sollte, die neue Staffel Kaulitz und Kaulitz bei Netflix.
7: Ja. Laufen wir schon?
8: Kaulitz und Kaulitz, Staffel
7: 9! Wir müssen uns gesund ernähren.
9: Hier wird's ein Snickers.
7: Absolutes Trash-Format mittlerweile.
10: Ich bin nur mal unvernünftig.
11: Das ist jetzt nicht dein Ernst.
7: Doch.
1: Ah, ich bin begeistert, oder? Du guckst ja auch, Jan, ne?
0: Ich bin schon durch.
1: Du hast ja alles, du bist mir einen voraus.
0: Alles durchgekommen.
1: Ich bin noch gar nicht fertig. Ich hänge noch an der Hochzeit da. Von wem? Von Georg.
0: Von Georg.
1: Ich bringe ich immer durcheinander.
0: Muss ich zugeben, ja, da saß ich auch mit Tränen auf der Couch.
1: Das war, ist schon schön, ja.
0: Ja, und wer zu Comedy dann noch ein bisschen Action mag, für den gibt's auch noch gute Nachrichten. Das neue Spin-off zur Big Bang Theory ist endlich da.
1: Oh.
0: Stuart fails to save the universe.
12: Dieser apokalyptische Albtraum, die Dimensionsrisse, das hätte nie passieren dürfen. Meine Kindheit hat mich auf diesen Moment vorbereitet. Comicbücher sind meine Superkraft.
13: Das Dümmste, was ich hier gehört habe.
0: Stuart fails to save the universe bei HBO Max. Total anders als Big Bang Theory, muss man dazu sagen. Mhm. Also viel mehr Science Fiction. Der Comicbuchladenbesitzer Stuart muss verschiedene Versionen der Erde abklappern, weil er die Apokalypse verhindern will. Mal ist er in der Welt mit Zombies, mal in der Welt mit magischen Kräften. Also wirklich sehr verrücktes Zeug. Auch öfter mal was blutiger.
1: Ja, und die anderen Big Bang Stars haben natürlich Gastauftritte, immer wieder als neue Figuren. Ist ziemlich lustig. Im Netz wird die Serie sehr gefeiert.
0: Ja, wahrscheinlich, weil die Folgen so kurz sind. Teilweise nur 15 Minuten.
1: Das ist ein Ding.
0: Das holt dann wahrscheinlich auch die Fans bei TikTok ab.
1: Ja.
0: Also genug von unseren Tipps. Was sind denn deine Streaming-Highlights des Sommers? Was müssen Verena und ich auch unbedingt gesehen haben? Schick uns deine Empfehlung per WhatsApp-Sprachnachricht gerne. 030 884 8484. Hören wir dann um kurz nach 7:30. 7.11 Uhr haben wir es jetzt. Wir schauen ins 104.6 RTL Verkehrslagezentrum. Oliver Buchholz weiß, was los ist.
14: Jan, hier kommt erstmal eine Gefahrenmeldung von der A10, dem südlichen Berliner Ring in Richtung Dreieck Potsdam. Achtung, da liegen viele Holzteile auf der mittleren Spur zwischen Dreieck Werder und Glindow, also in diesem Bereich gut aufpassen. Und dann nochmal hier ein schneller Blick nach Lichtenberg. Da steht jetzt nämlich ein neuer Kran, ganz genau auf der Landsberger Allee zwischen am Wasserwerk und Ahrensweg. Hier fehlt jetzt stadtauswärts eine Spur und das Ganze dauert noch bis 17 Uhr. Geblitzt wird in Charlottenburg auf der Kantstraße, den hat Sina entdeckt, Dankeschön, und auf dem südlichen Berliner Ring im Schönefelder Kreuz. Staus und Blitzer, bitte an die 030 884 84110.
1: Und zum Wetter noch kurz, 17 Grad haben wir erreicht, 30 Grad werden es heute, den ganzen Tag scheint schön die Sonne.
0: Ja, heute vor 65 Jahren wurde in Berlin die Mauer gebaut. Die Hauptstadt hat mehrere Aktionen zum Jahrestag geplant. Welche hörst du gleich in RTL aktuell um 7.20 Uhr.

0: 7.16 Uhr, 16 Minuten nach 7.
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2: Was machen Sie hier?
3: Ach, die Frage gebe ich gern zurück.
2: Was machen Sie hier?

0: Hier ist die 104.6 RTL Morgencrew, Berlins und Brandenburgs lustigste Morgenshow. Neu mit mir, Jan Lohan. Und ich darf endlich verkünden, Stars for Free on Tour mit Mark Forster geht in die nächste Runde.
1: Es gibt 194 Länder, ich will jedes davon sehen. Flash mich nochmal.
0: 8. September ist es endlich soweit.
2: Ja.
0: Präsentiert von der Koch Automobile AG 10-mal in Berlin und Brandenburg. Und Nadja aus Spandau ist mit dabei. Glückwunsch!
2: Glückwunsch, Nadja!
3: Super, danke, freue ich mich.
2: Sehr schön.
0: Sehr gut.
2: Du erlebst Mark Forster live und hautnah auf der Dachterrasse des Nau Berlin Hotels in Friedrichshain. Mega Blick auf die City und die Spree. Es gibt Getränke, es gibt Snacks. Also du bist ja rundherum versorgt und wirst einen ganz tollen Abend haben.
3: Perfekt, danke, freue ich mich.
0: Und ich kann dir jetzt schon mal eins versprechen. Verena und ich sind ja auch mit dabei. Das Erste, was wir machen, wenn wir vor Ort ankommen, ist, dass wir uns um die Kaltgetränke kümmern.
2: Natürlich.
0: Die müssen rechtzeitig kaltgestellt sein, ne? Ja klar.
3: Auf jeden Fall.
0: Sehr gut, Nadja. Dann sehen wir uns in knapp 4 Wochen. Vielen Dank fürs Einschalten und einen schönen Tag für dich.
2: Bis dann. Ciao.
3: Danke. Ciao.
0: Ja, und die nächsten Tickets, die stehen quasi auch schon bereit. Gewinnst du um 8 Uhr wieder.
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5: 7.21 Uhr. Ich bin Benjamin Herrmann. Guten Morgen. Zum 65. Jahrestag des Mauerbaus starten in Berlin heute zahlreiche Gedenk- und Kulturveranstaltungen. Christian Hafmann mit einem Überblick, was die Hauptstadt dieses Jahr plant.
6: 4 Tage lang wird eine Kunstinstallation am Brandenburger Tor stehen. Je nach Standpunkt wirkt sie durchsichtig oder wie eine massive Wand. Ein Mauernachbau ist es aber nicht. Dazu kommen eine Freiluftausstellung mit historischen Fotos und Hinweise an ehemaligen Geisterbahnhöfen. Zentrale Gedenkfeier ist an der Bernauer Straße. Dort werden Bundestagspräsidentin Klöckner und Berlins regierender Bürgermeister Wegner erwartet. Auch Brandenburg gedenkt dem Mauerbau, und zwar am Sky Point Ghost Zieten an der südlichen Stadtgrenze, einer ehemaligen Mülldeponie, die heute ein Aussichtspunkt ist. Außerdem gibt es ein umfangreiches Programm in der ganzen City, von Lesungen über Stadtführungen bis Workshops.
5: Die Frühstartrente ist durch das Bundeskabinett gekommen. Kinder und Jugendliche sollen mit ihr ein Startkapital für die private Altersvorsorge bekommen, ohne was dafür tun zu müssen. Martin Schmidt.
7: Künftig zahlt der Bund 10 Euro pro Monat pro Kind in ein Altersvorsorgedepot. Und zwar vom 6. bis zum 18. Lebensjahr. Insgesamt macht das 1440 Euro pro Kind. Bei 6% Rendite wäre der Depotwert nach 12 Jahren bei 2090 Euro. Und bei Renteneintritt mit 67 ganze 36.319 Euro.
5: Wie sinnvoll die Frühstartrente wirklich ist, das haben wir uns von Finanzexpertin Nadine Graf einschätzen lassen.
8: Generell ist es eine super gute Idee, Familien und Kinder frühzeitig eben an den Aktienmarkt heranzuführen, weil das ist einfach super sinnvoll für die Altersvorsorge und für die langfristige Geldanlage. Natürlich gibt es auch einige Schwächen. Es ist zum Beispiel schade, dass eben nicht alle Jahrgänge berechtigt sind.
5: Die Frühstartrente muss noch durch den Bundestag und Rat. Ab dem nächsten Jahr soll sie dann in Kraft treten. Millionen Menschen haben gestern Abend gespannt die Sonnenfinsternis geschaut. In Deutschland war sie partiell, also nur teilweise zu sehen. Zum Beispiel in Spanien verschwand die Sonne aber komplett hinter dem Mond. Jan-Henner Reitze.
9: Ob auf Island, Mallorca oder auch in ganz Deutschland, das Schauspiel am Himmel hat Menschen zusammengebracht, ob in einer Warteschlange für eine Schutzbrille oder an Aussichtspunkten mit besonders gutem Blick auf den Horizont. In den Teilen von Spanien, wo die Sonne komplett verdeckt wurde, waren Hotels seit Monaten ausgebucht. Die nächste Sonnenfinsternis, wieder partiell in Deutschland und komplett unter anderem in Spanien, gibt es übrigens schon im nächsten Sommer, Anfang August.
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10: 7:24 Minuten. Guten Morgen, ich bin Oliver Buchholz, live aus dem 104.6 RTL Verkehrslagezentrum. Schauen wir mal auf die Top 3 Staus aktuell in Berlin und Brandenburg. Auf Platz 1 die A103, da dauert es mal wieder etwas länger, um runter auf den Sachsendamm zu kommen. Die Passierdauer in der Abfahrt im Kreuz Schöneberg liegt aktuell bei 12 Minuten. Hier kommt Platz 2, Wedding, Donaugestell Richtung der Seestraße. Vom Kreuzungsbereich Seestraße sind es dank dem Baustellenrückstau aktuell 8 Minuten, die man mehr ein planen muss. Und auf Platz 3 der gute alte Stadtring 100 in Richtung Tegel. In Höhe der Detmolder Straße braucht man aktuell 7 Minuten länger. Und geblitzt wird auf der 115 im Dreignutetal. Den hat Kami entdeckt. Dankeschön. Und noch im Wedding auf der Afrikanischen Straße. Staus und Blitzer. Bitte an die 030 884 84110. 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
2: Guten Morgen, 16 Grad, jetzt... Stimmt gar nicht, 17.
0: Ja, wer lesen kann, ne?
2: 17 Grad haben wir schon. Es geht ja rasant nach oben. Also jetzt kann man noch ein bisschen durchlüften. Ist noch nicht ganz so heiß. Später dann 30 Grad und es scheint den ganzen Tag lang die Sonne. Morgen 33 Grad sogar, geht sonnig weiter. Samstag bis zu 35 Grad. Sonntag dann aber nur noch 25 Grad.
0: Ist schön, dass du die 17 auch gerade ausgetauscht hast in deinem Protokoll.
2: Mach so drin.
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0: Die Streaming-Highlights des Sommers. Was muss man unbedingt noch gucken, um nach den Ferien mitreden zu können? Ja. 030 884 8484, deine Meinung. Hören wir gleich um kurz nach halb.

0: Hier ist die 104.6 RTL Morgen. Berlins und Brandenburgs lustigste Morgenshow, 7.29 Uhr. Mein Name ist Jan Lohan. Ich bin jetzt in der 7. Woche hier am Start.
1: Ja.
0: Und ich hab gerade, was ist jetzt schon wieder los?
1: Ich bin in der 7. Woche, weil ich auch, hat bei mir kurz eine andere Assoziation ausgelöst. Glückwunsch.
0: Nein, das weiß ich gar nicht. Mir ging es eigentlich viel mehr darum, warum hast du einen Kaffee und ich keinen? Ich dachte, unsere Kaffeemaschine ist nicht an in der Küche.
1: Ne, da gibt's noch eine andere. Da musst du hinten einmal rum, die an den anderen Weg gehen. Die geheime Maschine.
0: Siehste, wir haben noch viele Sachen zu lernen. Patrick aus Hellersdorf hat sich bei uns gemeldet.
2: Guten Morgen, hier ist der Patrick aus Hellersdorf. Ich finde die neue Morgensendung mit Jan sehr erfrischend. Gerade die jüngere Generation wird jetzt mit angesprochen und einfach cool.
0: Danke dir, Patrick. So, und sehr ich hole mir jetzt einen verdammten Kaffee. Ja.

0: 7:36 Uhr, hier ist die 104.6 RTL Morgencrew.
1: Guten Morgen.
0: Berlins und Brandenburgs lustigste Morgenshow. Wir sprechen heute über die Streaming-Highlights des Sommers.
1: Ja.
0: Was muss man unbedingt noch gucken, um nach den Ferien mitreden zu können? Wir haben ja schon unsere Tipps abgegeben,
1: genau.
0: Verena. Wir beide. Neue Staffel Ted Lasso.
1: Richtig.
0: Bin ich großer Fan. Sind zwar erst 2 Folgen raus, aber ich mag es jetzt schon. Dann Kaulitz und Kaulitz, neue Staffel.
1: Ja, gucken wir beide.
0: Und das Spin-off der Big Bang Theory Stuart Fails to Save the Universe bei HBO Max. So, das ist unsere Empfehlung. Was hast du für welche? 030 884 8484.
2: Good morning in the morning. Ich bin Pia aus Friedrichshain und mein Streaming-Tipp ist auf jeden Fall Are You the One auf RTL Plus. Wer ein Trash-TV-Junkie ist, genauso wie ich, der muss das gucken.
3: Hallo, hier ist Aileen aus Blankenfelde und an meine ganzen Rom-Com-Fans da draußen kann ich Every Year After empfehlen. Das ist was fürs Herz und einfach für einen schönen, soften Abend.
4: Hallo, hier ist Laura aus Spandau und ich habe 2 Streaming-Tipps für euch. Zum einen ist das Voicemails for Isabel. Perfekt, wenn ihr auf Romance, Drama und ein bisschen Herzschmerz steht. Und dann auf jeden Fall noch Off-Campus. College Vibes, Freundschaft und natürlich jede Menge Drama. Viel Spaß beim Bingen.
0: Off-Campus. Hat mich jetzt am meisten angesprochen.
1: Ja, College Vibes, immer gut. Was ja auch gerade noch sehr gefeiert wird bei RTL Plus, die neue Staffel Die Verräter.
5: Ein Spiel, das jeden weit über seine Grenzen bringt.
6: Du bist eine super Verräterin.
7: Da muss man dann auch über Leichen gehen.
8: Du verlierst den Glauben an die Menschheit.
9: Oh, Alter, ist das krass.
1: Ja, 18 Promis werden wieder in ein Schloss gesperrt mit ein paar Verrätern unter ihnen, von denen sie nach und nach rausgewählt werden. Und keiner weiß eben, wer diese Verräter sind. Das müssen die Promis rausfinden, was natürlich zu sehr viel Misstrauen, Stress und Anspannung führt.
0: Das ist ein bisschen wie Werwolf eigentlich, das Spiel. Und moderiert wird das Ganze natürlich von Sonja Zietlow. Gibt wahrscheinlich keine andere, die so viel Erfahrung hat mit zankenden Promis. Also die 4. Staffel Verräter ab Montag bei RTL Fernsehen, aber jetzt schon bei RTL Plus.
1: Jetzt weiter mit dem wahrscheinlich fleißigsten Trainer Deutschlands, Jürgen Klopp, unsere neue Morgencrew-Comedy.
10: Ja, man kennt das. Du hast nach dem Urlaub die ganze bucklige Verwandtschaft mit Sack und Pack im Kombi verstaut und jetzt steht ihr von der Nordsee bis zum Brenner in der größten Hubkolonne ever. Horrorstau. Ja, hier vorne bitte.
11: Alfred Asphalt vom Infrastrukturmagazin Stadt, Land, Frust. Brauchen wir einheitliche Ferienzeiten zur Stauvermeidung?
10: Ja, nee, das verschiebt ja den Mumpitz nur. Ich kann ja nicht gegen eine Schafplage eine Ladung Wölfe abwerfen. Dann habe ich ein Wolf-Problem anschließend. Verstehst du? Wir müssen das Thema von innen herausdenken. Weitere Fragen?
12: Beate Bio vom Waldfreunde-Journal.
10: Wahnsinn, was es alles gibt. Ja.
12: Herr Klopp, wie wäre es mit autofreien Werktagen rund um die Uhr plus sonntags?
10: Na, Quatsch. Wir brauchen 2 weitere Fahrspuren. Eine für Familienväter, denen die Belger schon Hornhaut ins Mittelohr gebrüllt haben und eine für Brummifahrer, die am Steuer Sudoku lösen und erst von einer zu niedrigen Tunneleinfahrt aufgeweckt werden. Fertig. Also, mit Klopp zurück to the top und Zähne zeigen.
0: Unser Super Klopp, unsere neue Comedy. Jeden Morgen um kurz nach 8. So, dann schauen wir gemeinsam mit Olli ins 104.6 RTL Verkehrslagezentrum. Was muss man heute Morgen wissen?
13: Jan, auch heute Morgen gibt's wieder ordentlich Probleme im Wedding. Seit Montag beschäftigt uns ja dann nämlich die Baustelle auf der Seestraße. Zwischen Donaugestell und der Auffahrt zum Stadtring 100 wird die Straße frisch gemacht. Es gibt nur eine freie Spur und das sorgt jetzt wieder für ordentlich Anstehen. Seestraße, Donaugestell, alles vollgelaufen in diesem Bereich. Bitte gut 11 Minuten einplanen, um aus dem Wedding auf die 100 zu kommen. Die Baustelle bleibt übrigens noch bis zum 21. August, also nächste Woche Freitag. Und geblitzt wird aktuell auf dem südlichen Berliner Ring im Schönefelder Kreuz. Den hat Gabi entdeckt. Dankeschön. Im Wedding noch auf der Afrikanischen Straße und immer noch auf der 115 im Dreieck Nutetal. Staus und Blitzer, bitte an die 030 884 84 110.
1: Und zum Wetter noch kurz. 17 Grad haben wir schon, 30 Grad werden es noch und den ganzen Tag ist es sehr, sehr sonnig.
0: Die 4-Tage-Woche macht gesünder und zufriedener. Das zeigt die bisher größte gemachte Studie dazu, was sich da genau jetzt auch bei den Testern besonders stark verbessert hat. Hörst du gleich in RTL aktuell um 10 vor.

0: Die besten neuen Hits, Taylor Swift, I knew it, I knew ya. Du hast die 104.6 RTL Morgen.
1: Hi, morgen.
0: Am Donnerstag. Ey, was war da los gestern wegen der Sonnenfinsternis hier
1: aber
0: in Berlin
1: echt?
0: Und Brandenburg?
1: Mensch.
0: Und ich meine gar nicht so unbedingt auf den Straßen, auf den Bergen und sonst wo, sondern vielmehr auf kleinanzeigen.de.
1: Ja.
0: Alter,
1: ey.
0: Sonnenfinsternisbrillen teilweise für 50 Euro pro Stück
1: ja.
0: verkauft.
1: Oder noch mehr.
0: Überleg
1: Richtig
0: mal,
1: krass.
0: 50 Euro. Eine gute Nachricht gibt's ja, jetzt an diesem Donnerstag, nachdem die Sonnenfinsternis vorbei ist.
1: Hm?
0: Jetzt sind die Dinger deutlich billiger.
1: Ach cool, ja.

0: Tipp.
1: 7.49 Uhr, guten Morgen.
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3: Ja, ein Donnerstagmorgen ohne Agathe Bauer wäre kein Donnerstagmorgen,
1: absolut,
3: über den man
1: richtig
3: gerne sprechen möchte.
1: Ja.
3: Verena, du hast tatsächlich einen TikTok mitgebracht heute Morgen.
1: Ich habe einen Songverhörer mitgebracht und zwar von Sean Paul. Der ist da ja gerne mal gesehen bei Agathe Bauer.
3: Ja.
1: Und zwar zusammen mit Dua Lipa mit dem Song No Lie.
3: Ah, der hier, ne?
1: Ja.
3: Oh, geil. Lange nicht mehr gehört. Okay, wo verhaspelt sich Sean Paul?
1: Und zwar
3: Deutsch.
1: Singt bei 1:04 immer wieder im Refrain. Also da schreit er so von hinten rein. Kalter Leberkäse, kalter Leberkäse.
3: Das klingt leider viel zu gut, um wahr zu sein. Wirklich. Echt?
1: Hast du gehört? Kalter Leberkäse, kalter Leberkäse. War nochmal.
3: Nochmal. Kalter Leberkäse. Geil! Boah, ich habe Hunger auf dem Leberkäsbrötchen.
1: Amen.
3: Zugeben. Boah.
1: Tut mir leid, dass ich das damit jetzt besorgt
3: habe. Aber
1: guter
3: Song verhört.
1: Ja, voll, oder? Wenn du auch irgendwo eine deutsche Stelle hörst in einem Song, dann schick ihn uns per Mail oder WhatsApp 030 884 8484.
3: Geiler Leberkäs, geiler Leberkäs.
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4: 7.50 Uhr. Ich bin Benjamin Herrmann. Guten Morgen. Mit dieser Lüge von Walter Ulbricht hat vor 65 Jahren alles begonnen. Heute ist Jahrestag des Mauerbaus. Berlin erinnert daran mit einer zentralen Gedenkfeier an der Bernauer Straße. In der Kapelle der Versöhnung wird aus Biografien von Mauertoten vorgelesen. In der ganzen Stadt sind die nächsten Tage Ausstellungen und Infotafeln mit verschiedenen Geschichten zu sehen. Am Brandenburger Tor steht außerdem eine 30 Meter lange Kunstinstallation aus Aluminium, die an die frühere Grenze erinnert. Je nach Blickwinkel kann man das tun, was früher nicht ging, durch die Mauer durchschauen. Ausnahmezustand Sonnenfinsternis. In Berlin haben gestern Abend Tausende vor dem Zeiss Großplanetarium in Prenzlauer Berg, am Teufelsberg, auf dem Tempelhofer Feld und am Lietzensee beobachtet, wie sich der Mond teilweise vor die Sonne geschoben hat. Und überall war man ziemlich begeistert.
5: Es war auch auf einmal sehr ruhig und dann haben auf einmal aus dem Nichts jeder gejubelt und geklatscht. Also ich bin mega beeindruckt.
6: War magisch.
7: Klasse, werde ich mich in 30 Jahren noch daran erinnern.
4: Noch etwas länger muss allerdings auf die nächste totale Sonnenfinsternis, wie es sie gestern unter anderem in Spanien gab, gewartet werden. Die wird in Deutschland im Jahr 2081 erwartet. Zusätzliche Bahnwaggons gegen Niedrigwassertransportprobleme. Die Deutsche Bahn will mit 400 zusätzlichen Güterwagen die Lieferungen teilweise ausgleichen, die aktuell per Schiff nicht gemacht werden können. Jan-Henner Reitze.
8: Die Bahn sagt, kurzfristig bis zu 100 Binnenschiffe ersetzen zu können. Als andere Ausweichmöglichkeit haben bis auf Sachsen-Anhalt inzwischen alle Bundesländer das Sonntagsfahrverbot für Lkw ausgesetzt oder gelockert. Bundesverkehrsminister Bilger geht zwar davon aus, dass es noch dauert, bis alle Flüsse wieder normal befahrbar sind, will aber grundsätzlich am Transport per Schiff festhalten und Wasserstraßen besser auf Niedrigwasser vorbereiten. Die Umweltschutzorganisation WWF ist skeptisch und warnt, Fahrrinnen noch weiter auszubaggern.
4: Die Vier-Tage-Woche macht gesünder und zufriedener. Das zeigt die bislang größte Studie zum Teilzeitmodell vom Boston College. Dafür wurden fast 3000 Beschäftigte in mehreren Unternehmen aus 6 Ländern für ein halbes Jahr begleitet. Das Ergebnis? Burnout ist spürbar zurückgegangen, Schlaf und Zufriedenheit haben sich verbessert, ohne dass die Produktivität gelitten hat. Viele der Firmen, die mitgemacht haben, wollen die Vier-Tage-Woche jetzt beibehalten. 104.6 RTL, immer 10 Minuten früher, auf den Punkt informiert.
9: 7:53 Minuten. Guten Morgen, ich bin Oliver Buchholz, live aus dem 104.6 RTL Verkehrslagezentrum. Und das hier sollte man sich heute unbedingt merken. In Lichtenberg wurde ein neuer Kran aufgebaut, und zwar auf der Landsberger Allee. Da fehlt ab sofort stadtauswärts zwischen am Wasserberg und dem Ahrensweg eine Spur. Und das bleibt auch noch so bis 17 Uhr. Bis dahin in diesem Bereich immer so knapp 5 Minuten mehr einplanen, aber aktuell läuft's ganz gut. Da wird's aber dann am Nachmittag zum Feierabendverkehr auf jeden Fall etwas dichter werden. Geblitzt wird im Wedding auf der Afrikanischen Straße, den hat Nico reingemeldet, dankeschön. Auf der 115 noch im Dreieck Nutetal und noch auf der B5 in Höhe Nauen. Staus und Blitzer, bitte an die 030 884 84110. 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
1: Guten Morgen, 17 Grad, noch ist es so ein bisschen kühl, wird aber heiß, 30 Grad maximal, den ganzen Tag ist es sonnig und es bleibt auch trocken. Morgen auch nur Sonne bis 33 Grad, Samstag dann bis zu 35 Grad, Sonntag wird alles ein bisschen entspannter bei nur noch 25 Grad.
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3: 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Um kurz nach 8.
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2: Jetzt 7.57 Uhr. Schönen guten Morgen.

0: Guten Morgen, 8.04 Uhr.
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0: Harry Styles, As It Was. Hier ist die 104.6 RTL.
1: Hallo, Morgen.
0: Berlins und Brandenburgs lustigste Morgenshow. Damit deine Kids gut ausgestattet ins neue Schuljahr starten, wird jetzt wieder gespielt. Der Preis ist nice. Schönen guten Morgen, Katharina aus Strausberg.
1: Hi, Katharina.
2: Guten Morgen.
1: Morgen.
0: Erzähl mal ganz kurz, wie alt ist dein Kind und was fehlt alles noch für den Schulstart?
2: Also fehlen tut eigentlich noch alles, wir haben noch gar nicht geholt. Und mein Kind ist 15.
0: Aha.
2: Und ist das letzte Mal Schulsachen kaufen.
0: Oh,
1: okay.
0: Also eine spannende Phase für ihn und für dich wahrscheinlich, schätze ich mal.
2: Für sie und für mich,
0: Für sie und für dich. Dann gucken wir mal, ob du die Liste auch ohne Blick aufs Konto erarbeiten kannst und abarbeiten kannst. Du spielst nämlich jetzt um 200 Euro zum Shoppen in den Hallen am Borsigturm.
1: Genau, wir nennen dir jetzt echtes Schulequipment mit einem falschen Preis und du musst uns einfach sagen, ist der echte Preis dieser Produkte höher oder niedriger? Wir spielen 3 Runden und wenn du 2-mal richtig liegst, dann gehören dir die 200 Euro für ein perfektes Shopping, nicht nur zum Schulstart in den Hallen am Borsigturm.
0: Bist du ready?
2: Ich glaube ja.
1: Sehr gut.
0: Wir glauben auch.
1: Ja.
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0: Ja, das erste Schulprodukt, was wir rausgesucht haben, Katharina, ist eine Regenschutzhülle für Schulranzen von Idena für 25 Euro. Jetzt ist die Frage, ist der echte Preis höher oder niedriger? 25 Euro für eine Regenschutzhülle für Schulranzen.
2: Von Idena, ne?
0: Von Idena.
2: Ich hätte jetzt fast gesagt, niedriger. Also ich habe schon mal eine gekauft, ein bisschen weniger. Aber ich weiß die Marke nicht mehr. Ich sag weniger.
0: Das ist richtig.
1: Sehr gut.
0: Erster Punkt. Eigentlich kostet die 7,99 Euro.
1: Zweites Schulprodukt.
2: Ich hab 9,99 bezahlt. Aber
1: die sind nicht so teuer. Wir machen weiter mit einer Kindertrinkflasche von SICK. 600 Milliliter passen da rein aus Aluminium. 20 Euro. Ist der echte Preis höher oder niedriger?
2: Schwierig, das ist wirklich ein schwieriges Thema. Teure und günstige. Ich würde jetzt einfach mal sagen, teurer.
0: Teurer
1: sagst du? Und das ist richtig. 22,95 kostet die. Und damit?
0: Das sind wir schon fertig.
1: Hast du schon gewonnen. Cool.
0: Katharina, gibt 200 Euro für dich zum Shoppen in den Hallen am Borsigturm. Über 100 Shops auf 50.000 Quadratmetern. Also da kann man wirklich sehr entspannt bummeln gehen. Und das Beste ist, ich darf dir die auch noch persönlich überreichen, morgen am Freitag. Also ich freue mich, dich zu treffen und dir das Geld zu überreichen. Dann kannst du schön shoppen gehen.
1: Ja, viel Spaß dabei.
2: Vielen, vielen lieben Dank.
0: Supi, mach's gut, bis morgen.
2: Bis morgen.
1: Ciao.
0: Und wenn auch du für 200 Euro Schulequipment gewinnen möchtest, dann anmelden per WhatsApp 030 884 8484. Der Preis ist nice. Die letzte Runde morgen um 5 nach 8. 10 nach 8 haben wir es. Update aus dem 104.6 RTL Verkehrslagezentrum. Olli, du hast eine ungesicherte Unfallstelle für uns.
4: Jan, ganz genau. Dafür schauen wir mal ein bisschen raus zur B179. Da hat es nämlich gekracht zwischen dem Kreisverkehr Bestensee und Petz. Hier bitte etwas vorsichtiger unterwegs sein. Die Polizei ist auch schon auf dem Weg. Und dann schauen wir nochmal direkt zum längsten Stau. Den finden wir mal wieder auf der 103 in Richtung Schöneberg im Kreuz Schöneberg. Dank der neuen Baustellensituation dauert es aktuell gut 19 Minuten länger, um von der 103 runter auf den Sachsendamm zu kommen. Und es wird natürlich auch geblitzt aktuell auf der B5 in Höhe Nauen. Den hat Diana entdeckt. Dankeschön. B1 in Höhe der Rienstraße noch und auch noch im Wedding auf der Afrikanischen Straße. Staus und Blitzer, bitte an die 030 884 84110.
1: Und zum Wetter noch kurz. 17 Grad haben wir jetzt. Es bleibt genauso sonnig, wie wir es gerade haben und es werden bis zu 30 Grad.
0: Ja, vor genau heute 65 Jahren hatte angeblich niemand die Absicht, eine Mauer zu errichten. Ja. Passiert ist es trotzdem. Was Berlin heute zum Jahrestag so plant, das hörst du gleich in RTL aktuell um 8:20 Uhr.
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0: Hier ist die 104.6 RTL Morgencrew, Berlins und Brandenburgs lustigste Morgenshow. Schönen Donnerstag. Ja, Stars for Free on Tour mit Marc Forster geht in die nächste Runde. 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Du kannst anrufen und Tickets gewinnen. Jetzt bei uns in Leitung. Wer ist denn da? Hallo?
1: Morgen, hier ist Katrin.
2: Morgen.
0: Katrin, du willst zu Marc Forster, oder was?
1: Ja, aber auf jeden Fall.
0: Sehr gut, dann trag dir den 8. September ein. Du bist mit dabei. Glückwunsch.
2: Herzlichen Glückwunsch.
1: Vielen Dank. Ja, da freue ich mich.
0: Auf die Dachterrasse des Now Berlin Hotels. Krasser Blick über die City, auf
2: richtig
0: die Spree.
2: Schön.
0: Und du und eine Begleitung sind mit dabei. Stoßen wir gemeinsam an, würde ich sagen, am 8.
1: Das
0: September.
2: Wir sehen uns. Bis dann.
0: Ganz viel Spaß.
2: Ciao. Danke. Ja. Die nächsten Tickets für Marc Forster um

0: 8:19 Uhr, Lady Gaga und Paparazzi. Du hörst die 104.6 RTL Morgencrew.
1: Hallo.
0: Berlins und Brandenburgs lustigste Morgen. Morgenshow. Die Uhrzeit verrät einiges. Wir schauen ins Internet, ins World Wide Web. Trends, Verena, hast du was mitgebracht jetzt?
1: Ja, es gehen Gerüchte rum, dass Travis Kelce, der Ehemann von Taylor Swift, ein Country-Album rausbringen will.
0: Musik? Ist er ein Footballer?
1: Ja, ist er eigentlich. Aber er hat wohl offensichtlich auf seiner eigenen Hochzeit mit Taylor Anfang Juli seine erste Country-Performance hingelegt. Da ist ein bisschen was durchgesickert. Leider kein Videomaterial, aber er war offensichtlich selber so begeistert von sich in dem Moment, dass er jetzt ein ganzes Album rausbringen will. Sind wir mal gespannt, was da kommt von Travis. Ich würde ihm persönlich empfehlen, einfach ein Duett mit seiner Frau aufzunehmen, weil es könnte ganz gut zum Erfolg beitragen, glaube ich.
0: Ziemlich sicher. Ich bin sehr gespannt. Irgendwann soll doch noch diese Doku über die Taylor Swift Hochzeit kommen.
1: Ja, da warten
0: vielleicht
1: wir auch noch
0: gibt's
1: drauf.
0: Dann Videomaterial von einem singenden Travis Kelce.
1: Country.
0: Mehr Trends. Morgen früh wieder bei uns um 6:20 Uhr.
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3: 8:20 Uhr. Ich bin Benjamin Herrmann. Guten Morgen. Heute jährt sich der Mauerbau zum 65. Mal. Jährlich zieht die Geschichte des Bauwerks Millionen Touristen in die Hauptstadt. Für Berlins Regierenden Kai Wegner ist die Mauer aber noch so viel mehr.
4: Es geht um Werte, es geht um Haltung, es geht um Freiheit, was Berlin ausmacht. Es geht um Demokratie und für mich zeigt die ganze Zeit vom Mauerbau bis zum Fall der Mauer, dass ein Regime, ein Unrechtsregime Menschen einsperren kann. Man kann Mauern bauen, man kann Stacheldraht aufstellen, man kann Selbstschussanlagen aufstellen, man kann Menschen umbringen. Aber was man nicht schafft, ist den Wunsch, die Sehnsucht nach Freiheit und Demokratie. Und das ist, glaube ich, auch ein Zeichen der Hoffnung, was Berlin weltweit ausstrahlt. Und deswegen ist es gut, dass wir solche Tage haben und an die auch erinnern.
3: Die nächsten Tage wird es in der Stadt Infotafeln und Ausstellungen geben, die die Mauer aus verschiedenen Blickwinkeln betrachten. Am Brandenburger Tor gibt es außerdem eine 30 Meter lange und 3 Meter hohe Kunstinstallation, die je nachdem, aus welchem Winkel man draufschaut, durchsichtig oder wie eine massive Wand wirkt. Kein Alkohol mehr für 14-Jährige. Das begleitete Trinken soll verboten werden. Der erste Schritt dafür ist gemacht. Das Bundeskabinett hat dem zugestimmt. Ziel ist es, Jugendliche besser zu schützen. Als nächstes berät der Bundestag darüber. Tine Klimach.
5: Grundsätzlich gilt schon eine Altersgrenze von 16 Jahren für den Konsum und Verkauf von Bier, Wein, Sekt oder daraus hergestellten Mischgetränken. Ausnahme ist bisher, wenn Jugendliche von einer sorgeberechtigten Person begleitet werden. Aber diese Ausnahme steht im Widerspruch zu den Zielen der Bundesregierung, Jugendliche besser vor den gesundheitlichen Folgen des Alkoholkonsums zu schützen. Wegen der Suchtgefahren hatten sich die Gesundheitsminister schon vergangenes Jahr für ein Verbot ausgesprochen. Der Bundesrat startete eine entsprechende Initiative.
3: Immer wieder werden Überlebende aus den Erdbebentrümmern in Kolumbien geborgen. Auch mehr als 60 Stunden nach dem Beben geben die Retter nicht auf und bekommen neue Hoffnung durch erfolgreiche Bergungen. Aber die Zeit läuft gegen sie. Lea Matschulat.
6: Verzweifelt suchen Menschen weiterhin nach Angehörigen, nach Nachbarn oder Freunden in den Trümmern. Wer kann, räumt selber Schutt und Mauerteile aus dem Weg. Aus dem Ausland helfen Rettungsteams unter anderem aus den USA und Ecuador. Offiziell werden noch knapp 500 Menschen vermisst. Einer inoffiziellen Datenbank zufolge sind es jedoch gut 4000. Und nach dem Beben am Montag sinken mit jeder Stunde die Chancen, noch Überlebende zu finden.
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0: 8:22 Uhr, guten Morgen, ich bin Oliver Buchholz, live aus dem 104.6 RTL Verkehrslagezentrum. Und jetzt wurde uns gerade ganz aktuell eine ungesicherte Unfallstelle gemeldet, das Ganze auf der A10, dem südlichen Berliner Ring, in Richtung Dreieck Potsdam, zwischen Ludwigsfelde West und Dreieck Nutetal. Dort wurde jetzt gerade die rechte Spur blockiert und da hat sich auch direkt so ein kleiner 5-Minuten-Stau aufgebaut. Achtung, hier gibt's eine ungesicherte Unfallstelle auf der A10, dem südlichen Berliner Ring, Richtung Dreieck Potsdam, zwischen Ludwigsfelde West und Dreieck Nutetal. Geblitzt wurde aktuell in Kreuzberg auf der Lindenstraße. Den hat Titus gerade ganz frisch reingemeldet. Dankeschön und einen schönen Start an den Donnerstag und auch noch im Wedding auf der Afrikanischen Straße. Staus und Blitzer, bitte an die 030 884 84110. 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
1: RTL-Wetter. Guten Morgen, 17 Grad, später dann bis zu 30 Grad heute. Es scheint den ganzen Tag die Sonne. Morgen auch sehr sonnig, bis zu 33 Grad. Samstag dann das Hitze-Highlight der Woche, bis zu 35 Grad. Sonntag aber direkt wieder deutlich unter 30 Grad.
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7: Ja, wie gut können mich die Morgencrew-Hörer einschätzen? Zwei Stories, aber nur eine davon stimmt über mich. Wir spielen Jans oder Janich. Gleich, um kurz nach halb.

0: Ray Dalton, All We Got. 8:30 haben wir es. Du hörst die 104.6 RTL Morgenshow.
1: Guten Morgen.
0: Berlins und Brandenburgs lustigste Morgenshow. So, der Großteil kommt jetzt so langsam aus dem Sommerurlaub wieder zurück.
1: Ja.
0: In die City. Eine Frau hier im Studio, die geht quasi jetzt erst in Sommerurlaub. Du bist nächste Woche weg.
1: Jetzt, wo du sagst. Ja, ich bin nächste Woche weg. Ich vergesse das die ganze Zeit.
0: So, und jetzt möchte ich kurz wissen, hast du denn schon irgendwas geplant?
1: Was ist das denn für eine Frage? Ja, natürlich nicht.
0: Also das ist wirklich gar keine Idee.
1: Nee, ich lass mich treiben, das ist doch toll. Keine Termine, einfach mal gucken, was passiert.
0: Ich lass mich treiben, I love it. Okay, dann möchte ich einen ausführlichen Urlaubsbericht von dir
1: haben.
0: Sehr
1: gerne.
0: Und ich weiß, es ist jetzt Donnerstag, ich wünsche dir trotzdem schon einen schönen Urlaub.
1: Danke.
0: Und zum Start in deinen Donnerstag gibt's hier jetzt den ganz frisch gekürten Sommerhit des Jahres. Shakira und Burna Boy, Die Die.

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1: But still, on Things We Lost in the Fire, du hörst die 104.6 RTL Morgencrew.
2: Hi.
1: Berlins und Brandenburgs lustigste Morgenshow.
2: Guten Morgen.
1: Jetzt um 8.38 Uhr und einer, wie ich finde, ja, wirklich schönen Rubrik.
2: Ja.
1: Wie crazy ist der Jan eigentlich? Besser bekannt als...
3: Jan oder Janich?
1: Und dafür begrüßen wir heute Morgen Silva aus Falkensee am Telefon.
2: Silva, morgen.
4: Guten Morgen, hallo.
1: Wir spielen gemeinsam Jans oder Janich. Das heißt, du musst einmal rausfinden, welche Aussage über mich stimmt tatsächlich. Alright, hast du verstanden? Bist du bereit?
4: Alright, ich habe verstanden.
1: Aussage Nummer 1. Ich habe ein Tattoo von der Potsdamer Postleitzahl, von dem Bezirk bzw. dem Bereich, wo ich wohne. Oder stimmt Aussage Nummer 2, die Türsteher-Legende Sven Marquardt vom Berghain hat mir am Wochenende ein Piercing gestochen. Was ist es Jan und was ist es Janich?
4: Also die erste Aussage stimmt, würde ich sagen. Und die zweite ist Quatsch.
2: Okay, das kam aber sehr spontan.
1: Aber warum glaubst du, dass mir die Türsteher-Legende Sven Marquardt nicht ein Piercing gestochen hat?
4: Ja, das ist schon sehr speziell, oder?
1: Würdest du kein Piercing an mir sehen?
4: Ja, warum nicht? Ich habe zwar keine, aber bei anderen Leuten finde ich es schön.
1: Okay.
4: Mhm.
1: Ich will dich gar nicht auf eine falsche Fährte locken. Das mit dem Potsdamer Tattoo stimmt tatsächlich.
4: Schön.
2: Sehr cool. Damit gehört dir eine Louis Vuitton 104.6 RTL-Beutel, Silva. Ja. Viel Spaß damit.
4: Mega, danke schön.
1: Glückwunsch.
2: Cool. Ciao.
4: Tschüss.
2: Und wenn du auch mal mitzocken möchtest, Jans oder Janich, dann einfach anmelden per WhatsApp mit dem Stichwort Jan 030 884 8484. Nächste Runde morgen früh wieder um 10 vor 6.
1: 8.40 Uhr haben wir es. Wir schauen gemeinsam mit Oliver Buchholz auf die wichtigsten Stellen auf den Straßen gerade. Im Wedding haben sich nämlich mal wieder ein paar Aktivisten auf die Straße geklebt. Gibt's, Olli, gerade Konsequenzen für die Autofahrer?
5: Ja, so ist es, Jan. Und wir schauen direkt mal ganz genau hin, wie es dort aussieht. Dafür den Blick nach Gesundbrunn. Die Personen, die haben sich da nämlich auf der Scheringstraße festgeklebt. Da bleibt es also erstmal zwischen dem Kreisverkehr Ackerstraße und der Gustav-Meyer-Allee in beiden Richtungen vollgesperrt. Die Kolleginnen und Kollegen der Polizei, die sind da auf jeden Fall noch gut beschäftigt. Aktuell sind es noch 5 Personen, die dort von der Straße gelöst werden. Geblitzt wird aktuell auf der 115 im Dreieck-Nutetal, den hat Kami entdeckt, dankeschön. Kreuzberg noch auf der Lindenstraße und auch noch im Wedding auf der Afrikanischen Straße. Staus und Blitzer, bitte an die 030 884 84110.
2: Und zum Wetter noch kurz, es ist sehr sonnig heute, wir knacken gerade die 20-Grad-Marke und 30 Grad kriegen wir höchstens.
1: Ja, schon mal vormerken, bei der Deutschen Bahn gibt es jetzt wieder den Begleitservice für Kinder, also allein zur Oma fahren wird damit zum Kinderspiel. Es gibt allerdings einen Haken. Hörst du gleich in RTL aktuell um 10 vor.
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0: Die besten neuen Hits. Olivia Dean, Man I Need. Hier ist die 104.6 RTL.
1: Guten Morgen. Crew.
0: Neu mit mir, Jan Lohan. Ich zähle ja gefühlt die Tage. Wir sind mittlerweile in Woche 7 angekommen, die wir hier gemeinsam ein neues Kapitel geöffnet haben. Und das für mich nach wie vor Schönste ist, es macht mir immer noch Spaß.
1: Freut mich. So.
0: Der Kaffee schmeckt auch noch. Ja. Ist super. Und wir kriegen nach wie vor echt viele Spannungen.
1: Ja, stimmt.
2: Hallöchen, Christian hier. Also ich muss ja mal sagen, ich finde die Morgencrew jetzt mit Jan echt cool. Er bringt frischen Wind rein. Ich wünsche Jan alles, alles, alles Gute, viel Erfolg und du rockst das. Machst du gut.
0: Christian klingt ein bisschen wie ein Sportlehrer, aber ich finde es super geil. Liebe Grüße nach Marzahn, Christian. Vielen, vielen Dank.

0: 8.48 Uhr. It's gonna be a
1: good morning. 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

0: Taylor Swift, Elizabeth Taylor, du hörst die 104.6 RTL Morgencrew.
1: Guten Morgen.
0: Berlins und Brandenburgs lustigste Morgenshow. Auch unser Kanzler ist ja gerade im Urlaub. Kannst du dir vorstellen, Verena, wo? Ungefähr?
1: Vielleicht ja. Ungefähr.
0: Er hat es nie offiziell gesagt, muss er ja auch nicht, solange es die Bild-Zeitung gibt.
1: Ja, die schreiben nämlich, er ist gerade mit seiner Frau Charlotte am Tegernsee in einem Ferienhaus.
0: Richtig. So, und das Lustige ist, was nimmt der Kanzler mit, um sich zu entspannen?
1: Tja, gute
0: Kein
1: Frage.
0: Witz. Die erste Enzyklika von Papst Leo. Magnifica Humanitas.
1: Ist ja eine tolle Wahl.
0: Dürfte sie wahrscheinlich super. Genauso gechillt lesen wie so eine Aufbauanleitung von Ikea.
1: Nee, würde also ich lieber die nehmen.
0: Urlaub, I don't know. Und weil das noch nicht reicht, hat sich Friedrich Merz gedacht, ja, den Roman Das Narrenschiff nehme ich auch noch mit, über die Geschichte der DDR. Das Ding ist fast 800 Seiten lang.
1: Ach, hör doch auf.
0: Junge, also so lange hätte ich auch gerne mal Urlaub.
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3: 8.52 Uhr. Ich bin Benjamin Herrmann. Guten Morgen. Mit dieser Lüge von Walter Ulbricht hat vor 65 Jahren alles begonnen. Heute ist Jahrestag des Mauerbaus. Berlin erinnert daran mit einer zentralen Gedenkfeier an der Bernauer Straße. In der Kapelle der Versöhnung wird aus Biografien von Mauertoten vorgelesen. In der ganzen Stadt sind die nächsten Tage Ausstellungen und Infotafeln mit verschiedenen Geschichten zu sehen. Am Brandenburger Tor steht außerdem eine 30 Meter lange Kunstinstallation aus Aluminium, die an die frühere Grenze erinnert. Je nach Blickwinkel kann man das tun, was früher nicht ging, durch die Mauer durchschauen. Die Frühstartrente ist durch das Bundeskabinett gekommen. Kinder und Jugendliche sollen mit ihr ein Startkapital für die private Altersvorsorge bekommen, ohne was dafür tun zu müssen. Martin Schmidt.
4: Künftig zahlt der Bund 10 Euro pro Monat pro Kind in ein Altersvorsorgedepot. Und zwar vom 6. bis zum 18. Lebensjahr. Insgesamt macht das 1440 Euro pro Kind. Bei 6% Rendite wäre der Depotwert nach 12 Jahren bei 2090 Euro. Und bei Renteneintritt mit 67 ganze 36.319 Euro.
3: Wie sinnvoll die Frühstartrente wirklich ist, das haben wir uns von Finanzexpertin Nadine Graf einschätzen lassen.
5: Generell ist es eine super gute Idee, Familien und Kinder frühzeitig eben an den Aktienmarkt heranzuführen, weil das ist einfach super sinnvoll für die Altersvorsorge und für die langfristige Geldanlage. Natürlich gibt es auch einige Schwächen. Es ist zum Beispiel schade, dass eben nicht alle Jahrgänge berechtigt sind.
3: Die Frühstartrente muss noch durch den Bundestag und Rat. Ab dem nächsten Jahr soll sie dann in Kraft treten. Die Bahn bietet ab sofort wieder einen Begleitservice für Kinder von 6 bis 14 Jahren an. Allein mit dem Zug zur Oma und wieder zurück ist damit noch einfacher. Freitags oder sonntags sind auf den Strecken Berlin-München, Köln-München und Frankfurt-Hamburg Betreuerteams unterwegs, die bis zu 14 Kinder mitnehmen. Wichtig, unterwegs aussteigen geht allerdings nicht. Die Strecke muss immer komplett gefahren werden. Der ESC soll in Zukunft nur noch in sicheren Ländern stattfinden. Die Eurovision-Rundfunkunion hat die Regeln des Song Contests angepasst. Ein Siegerland kann demnach nicht mehr Gastgeber werden, wenn ein bewaffneter Konflikt oder eine heikle geopolitische Lage die Sicherheit im Land gefährdet. Ein ESC wie 2019 in Israel, Tel Aviv wäre mit den neuen Regeln aktuell zum Beispiel nicht möglich. Im nächsten Jahr findet der Song Contest in Bulgarien statt. 104.6 RTL, immer 10 Minuten früher, auf den Punkt informiert.
0: 8:55 Minuten. Guten Morgen, ich bin Oliver Buchholz, live aus dem 104.6 RTL Verkehrslagezentrum. Wir werfen jetzt mal einen Blick nach Köpenick zur Rudolf-Röhl-Allee. Auf der ist es jetzt in Richtung Wohlheide ordentlich voll. Da fragt man sich direkt, ja, warum? Also dafür müssen wir direkt nochmal zu einer anderen Sperrung in Köpenick schauen. Die Bahnhofstraße, die ist ja in beiden Richtungen komplett gesperrt. Da werden ja zwei Behelfsbrücken an der S-Bahn-Station abgebaut. Daher nutzen zurzeit viele Autofahrerinnen und Autofahrer die Rudolf-Röhl-Allee als Umfahrung, wodurch es da natürlich ordentlich vorläuft. Die aktuelle Passierdauer liegt in diesem Bereich bei 12 Minuten. Und geblitzt wird aktuell auf dem südlichen Berliner Ring im Schönefelder Kreuz. Den hat Gabi entdeckt. Dankeschön und einen schönen Start in den Donnerstag und auch noch in Kreuzberg auf der Lindenstraße. Staus und Blitzer bitte an die 030 884 84110. 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
1: RTL-Wetter. Guten Morgen, 20 Grad ist richtig schön, bis zu 30 Grad werden es. Den ganzen Tag ist es sonnig und es bleibt auch trocken. Die nächsten Tage geht es ähnlich sonnig weiter. Morgen 33 Grad, Samstag 35 Grad sogar. Sonntag dann aber wieder deutlich.

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1: Ja, ein Wahnsinnserlebnis über Berlin gestern. 8 Morgencrew-Gewinner genießen die Sonnenfinsternis von der spektakulärsten Aussichtsplattform der Stadt, dem Weltballon in Mitte. Und es gab ordentlich Gänsehaut. Hörst du gleich nochmal um 9:15.
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0: Schönen Donnerstag. Wir haben es 9 Uhr in Berlin, Berlin und Brandenburg.
1: Hallo.
0: Hier ist die 104.6 RTL Morgencrew.
1: Morgen.
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1: Ja.
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1: Wie geil ist das?
0: 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Bei uns zum Beispiel in der Show oder auch die nächste Chance um Punkt 11 bei Juliane. 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

0: Die besten neuen Hits für deinen Donnerstag. Bibi Rexha und Faithless, New Religion. Hier ist die 104.6 RTL Morgencrew.
1: Morgen.
0: Ey, war das ein Spektakel gestern,
1: aber
0: oder?
1: Wirklich.
0: Crazy. Der große Moment, auf den ja nicht nur Astrofreaks hingefiebert haben. Die Sonnenfinsternis über Berlin und Brandenburg. Verena, wo hast du es geschaut?
1: Also ich habe kurz aus dem Fenster geschaut.

0: geguckt, dann habe ich gedacht, nee, komm, lass sein. Habe mich auf die Couch gesetzt und habe mir die Sonnenfinsternis aus Mallorca angeguckt, live auf RTL. So. War auch schön.
1: Ja, witzig. Lief bei mir nicht anders. Ich habe allerdings nicht den Fernseher angemacht, ich habe TikTok live angemacht.
0: Ah, auch nicht schlecht.
1: Da gab es so ein paar Influencer, die extra nach Spanien geflogen sind.
0: Ah, ja.
1: Und die haben das mitkommentiert. Das war eigentlich ganz cool, muss ich sagen.
0: Sah schon auch schön aus.
1: Zeigt aber auch, dass wir beide ganz offensichtlich keine Sonnenfinsternisbrille hatten, weil sonst wären wir vielleicht rausgegangen.
0: Nee, hatten
1: wir
0: nicht.
1: Das war ja echt ein Riesenthema. Man muss sagen, die beste Aussicht gestern hatten auf jeden Fall die Morgencrew-Hörer. Die haben nämlich gestern die Chance gehabt, auf die spektakulärste Aussichtsplattform Berlins geschickt zu werden. Den Weltballon in Mitte von Berlin-Helikopter.
0: Das war wirklich richtig toll. In 150 Meter Höhe gab es den wahrscheinlich besten Blick der Stadt auf das Spektakel. Mit dem absoluten Höhepunkt ja um 20.08 Uhr. Mhm. Und in dieser Zeit wurde die Sonne dann wirklich zu 85% vom Mond verdeckt.
1: Und das hat bei unseren Morgencrew-Gewinnern auf dem Ballon zu 100% Staunen geführt. Hör mal.
2: Mega, wirklich.
3: Finde ich auch.
2: Das absolute Top-Erlebnis.
4: Wunderschön, wirklich.
5: Um das mal euch auf den Punkt zu bringen, ganz vielen Dank.
6: Ich finde es überwältigend, weil was die Natur hier so alles schafft und ich finde es einfach wunderschön.
2: Fantastisch, toll.
7: Ja, wir haben den besten Platz von ganz Berlin, um das zu beobachten. Also es war wirklich sehr beeindruckend.
8: Also man hat so ein bisschen Rot noch von der Sonne gesehen und dann hat sich halt dieses Schwarze drüber geschoben und es war sehr, sehr toll.
9: Einzigartig, man hat wirklich nur noch einen Streifen Sonne gesehen und die Stadt lag einem zu Füßen. Mega, Dankeschön.
10: Juhu! Richtig toll.
1: Schön. Ja, hat sich bei mir gestern ähnlich angehört, halt nur bei TikTok live.
0: Der Hype war wirklich riesig, also an den Hotspots wie Teufelsberg oder Tempelhofer Feld zum Beispiel, da waren ja Menschenmassen unterwegs. Und besonders krass war es beim Zeiss Großplanetarium in Prenzlauer Berg, da war der Andrang so groß und die sind sich da so in die Haare geraten, dass die Polizei sogar den S-Bahnhof Prenzlauer Allee sperren musste deswegen. Unglaublich.
1: Das ist aber auch nachvollziehbar. Also ich meine, die nächste Sonnenfinsternis, ich habe es jetzt gerade nochmal nebenbei gegoogelt, wird es in Deutschland so erst am 3. September 2081 geben. Und was wir, glaube ich, als quasi Idee schon mal aus diesem Jahr mitnehmen können, auf jeden Fall rechtzeitig Brillen besorgen.
0: Das stimmt.
11: 9:09. Guten Morgen, ich bin Oliver Buchholz, live aus dem 104.6 RTL Verkehrslagezentrum. Und in Gesundbrunn, da haben sich ja ein paar Aktivisten auf den Asphalt geklebt, ganz genau auf der Scheringstraße. Hier sind die Kolleginnen und Kollegen der Polizei gerade immer noch damit beschäftigt, die von der Straße zu lösen. Zwischen Kreisverkehr Ackerstraße und der Gustav-Meyer-Allee bleibt die Scheringstraße daher erstmal noch in beiden Richtungen voll gesperrt. Und geblitzt wurde aktuell auf dem südlichen Berliner Ring im schönen Felder Kreuz, den hat Gabi entdeckt, Dankeschön, und noch in Charlottenburg auf der Kantstraße. Staus und Blitzer, bitte an die 030 884 84110.
0: Guten Morgen, 20 Grad haben wir jetzt, nur Sonne heute den ganzen Tag lang und 30 Grad kriegen wir höchstens. Wird noch heißer, morgen 33 Grad, Samstag sogar 35 Grad, auch nur Sonnenschein. Sonntag dann wieder eine kleine Abkühlung auf um die 25 Grad.
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1: Guten Morgen.
0: Solltest du heute am Brandenburger Tor vorbeifahren, wundere dich bitte nicht. Da steht nämlich ab heute eine 30 Meter lange, so knapp 3 Meter hohe Installation, die so ein bisschen an die Berliner Mauer erinnern
1: ja.
0: soll. Denn die wurde heute vor 65 Jahren tatsächlich hochgezogen.
1: Genau, deswegen gibt es bis Sonntag auch noch viele andere Events zum Thema Berliner Mauer. Also Führungen zum Beispiel, Konzerte, Lesungen. Alle Infos unter stiftung-berliner-mauer.de.
0: Ich habe schon mal gecheckt, ein David Hasselhoff-Konzert ist leider nicht mit dabei.
1: Schade.

0: Die besten neuen Hits, Kato und John, Turn the Lights Off. So langsam ist unsere
1: guten
0: Show
1: Morgen.
0: Vorbei.
1: Ja.
0: Schönen guten Morgen, du hörst 104.6 RTL. Ich habe das Gefühl, Verena, du willst gar nicht, dass die Show heute endet.
1: Nee, ich würde gerne die Zeit kurz anhalten.
0: Was ist los?
1: Ich muss
0: Termin
1: zum Zahnarzt
0: heute.
1: Nachher.
0: Ich glaube, es gibt, liebe Grüße an alle Zahnärzte, keinen schlimmeren Arzt
1: als den
0: Zahnarzt.
1: Das ist richtig schlimm. Ich bin ja so ein Schisser, ne?
0: Und warum? Also ist irgendwas?
1: Ja, es tut halt hinten weh, so am Magen. Aber ich schiebe ja seit 400 Jahren die Entnahme meiner Weisheitszähne.
0: Oh.
1: Weil das so kompliziert ist und die da unten so reingewachsen sind. Und jetzt...
0: Verena hat Angst.
1: Ja.
0: Ja gut, wir halten dich auf dem Laufenden. Morgen ab 15 sind wir wieder da.
1: Falls ich nicht mehr sprechen kann morgen früh. Liegt vielleicht am Termin.

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0: Hier ist die 104.6 RTL Morgencrew. Michael Patrick Kelly und Run Free. Guten Start in deinen Donnerstag.
1: Morgen.
0: Wir schauen schon mal aufs Wochenende.
1: Es ja.
0: Gibt, nicht nur Fett Sommerwetter, sondern auch Fett Sommer Action. Zum Beispiel das Rave auf dem 17. Juli.
1: Mhm, genau. Ne?
0: Oder ein großes Squash Battle.
1: Auch nicht schlecht.
0: Und dafür kannst du Tickets gewinnen.
1: Also richtig,
0: morgen früh auf jeden Fall einschalten. Ab 6.35 Uhr. Hier geht's gleich weiter mit Juliane bei der

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1: 9.50 Uhr. Ich bin Benjamin Herrmann. Guten Morgen. Mit dieser Lüge von Walter Ulbricht hat vor 65 Jahren alles begonnen. Heute ist Jahrestag des Mauerbaus. Berlin erinnert daran mit einer zentralen Gedenkfeier an der Bernauer Straße. In der Kapelle der Versöhnung wird aus Biografien von Mauertoten vorgelesen. In der ganzen Stadt sind die nächsten Tage Ausstellungen und Infotafeln mit verschiedenen Geschichten zu sehen. Am Brandenburger Tor steht außerdem eine 30 Meter lange Kunstinstallation aus Aluminium, die an die frühere Grenze erinnert. Je nach Blickwinkel kann man das tun, was früher nicht ging, durch die Mauer durchschauen. Die Deutsche Bahn will auch hunderte Mitarbeiter an den Bahnhöfen mit einer Bodycam ausstatten. Die Mitarbeitenden sollen dadurch besser geschützt werden, heißt es vom Konzern. Die Aktion ist freiwillig. Lea Matschulat.
2: Immer wieder sorgen Angriffe auf Zugbegleiter für Schlagzeilen. Doch auch an den Bahnhöfen wird die Lage für Bahnmitarbeiter manchmal brenzlig. Jemand tickt am Serviceschalter aus, weil er heute nicht mehr weiterkommt. Betrunkene Jugendliche randalieren auf dem Bahnsteig. Die Deutsche Bahn bietet ihren Beschäftigten auf Bahnhöfen nun an, sich mit einer Bodycam zu sichern. Für Zugbegleiter gibt es das Angebot ja bereits. In Frankfurt-Main und in Bielefeld sind Kollegen auf den Bahnhöfen schon ausgestattet.
1: Uneinigkeit bei Reformplänen. Was die Veränderungen der Bundesregierung bei Rente, Steuern und Bürgergeld angeht, ist Deutschland laut einer Ipsos-Umfrage völlig gespalten. 38% halten die schwarz-roten Pläne für richtig, genauso viele aber auch für falsch. Besonders skeptisch sind die Befragten beim Nutzen. 33% glauben, die Reformen schaden am Ende allen. 25% glauben außerdem, dass vor allem Wirtschaft und Arbeitgeber von den Reformplänen profitieren. Eine App, die vor BVG-Ticketkontrolleuren warnt, macht gerade unter Pendlern die Runde. Sie heißt Freifahren und liefert Echtzeitdaten über den Standort von Kontrolleuren. Der wird von Nutzern selbst gemeldet. Jan Seifert.
3: Und sie bewegt sich dabei offenbar auf sicherem Terrain, wie Medienanwalt Christian Solmecke gegenüber der Bild jetzt erklärt hat. Denn anders als bei Blitzer-Apps im Auto, die ausdrücklich verboten sind, gibt es für Warnungen vor Fahrkartenkontrollen kein vergleichbares Gesetz. Die Veröffentlichung der Standorte fällt unter die Meinungsfreiheit, solange nicht aktiv zum Schwarzfahren aufgerufen wird. Heikel könnte es für die App nur werden, wenn sich aus den Meldungen Bewegungsprofile einzelner Kontrolleure erstellen lassen. Das wäre dann ein Verstoß gegen die Datenschutzgrundverordnung.
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4: 9.53 Minuten. Guten Morgen, ich bin Oliver Buchholz, live aus dem 104.6 RTL Verkehrslagezentrum. Achtung, uns wurde gerade ganz frisch ein Liegenbleiber gemeldet, und zwar auf der A9 in Richtung Berlin. Der steht da zwischen Kleinmarzehns und Niemek und kommt nicht mehr weiter, aber Polizei und Abschlepper sind bereits auf dem Weg. Und dann nochmal ein schneller Blick zum längsten Stau, den finden wir aktuell auf der 103 Richtung Schöneberg. Da geht's direkt im Kreuz Schöneberg nur noch sehr langsam voran. Für alle, die hier auf den Sachsendamm runter wollen, dauert es jetzt gerade 25 Minuten länger. Geblitzt wird aktuell im Wedding auf der Afrikanischen Straße, den hat Nico entdeckt, Dankeschön, und in Kreuzberg noch auf der Lindenstraße. Staus und Blitzer bitte an die 030 884 8410. 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
5: Guten Morgen, 22 Grad, es ist sonnig den ganzen Tag lang, 30 Grad werden es höchstens. Und es war noch nicht die ganze Hitze, morgen 33 Grad, Samstag 35 Grad, es bleibt sonnig. Ab Sonntag dann aber direkt eine Abkühlung auf um die 25 Grad.
6: Schönen Donnerstag.
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2: Es ist 10 Uhr in Berlin und Brandenburg. Du hörst Juliane bei der Arbeit. 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

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Das war ja eine Sonnenfinsternis-Party gestern auf dem Drachenberg. Wer war auch da? Eine Mega-Stimmung, als wären wir irgendwo in einem Open-Air-Club auf Ibiza. Ich sag mal, wir sehen uns da wieder im Juli 2028.

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0: 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Gleich Harry Styles, Alan Walker und Neu The Bowser mit Magnetic.
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Eine neue App sorgt unter Pendlern gerade für Diskussionen. Bei Fahrfrei wird angezeigt, wo sich Ticketkontrolleure gerade befinden. Warum das gerade so heiß diskutiert wird, hörst du gleich in 104.6 RTL aktuell. Besten neuen Hits. Erst noch die tolle neue Single von Olivia Dean, Ed Sheeran und jetzt Coldplay.

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1: 10.50 Uhr. Ich bin Benjamin Herrmann. Guten Tag. Eine App, die vor BVG-Ticketkontrolleuren warnt, macht gerade unter Pendlern die Runde. Sie heißt Freifahren und liefert Echtzeitdaten über den Standort von Kontrolleuren. Der wird von Nutzern selbst gemeldet. Jan Seifert.
2: Und sie bewegt sich dabei offenbar auf sicherem Terrain, wie Medienanwalt Christian Solmecke gegenüber der Bild jetzt erklärt hat. Denn anders als bei Blitzer-Apps im Auto, die ausdrücklich verboten sind, gibt es für Warnungen vor Fahrkartenkontrollen kein vergleichbares Gesetz. Die Veröffentlichung der Standorte fällt unter die Meinungsfreiheit, solange nicht aktiv zum Schwarzfahren aufgerufen wird. Heikel könnte es für die App nur werden, wenn sich aus den Meldungen Bewegungsprofile einzelner Kontrolleure erstellen lassen. Das wäre dann ein Verstoß gegen die Datenschutzgrundverordnung.
1: Heute jährt sich der Mauerbau zum 65. Mal. Jährlich zieht die Geschichte des Bauwerks Millionen Touristen in die Hauptstadt. Für Berlins Regierenden Kai Wegner ist die Mauer aber noch so viel mehr.
3: Es geht um Werte, es geht um Haltung, es geht um Freiheit, was Berlin ausmacht. Es geht um Demokratie und für mich zeigt die ganze Zeit vom Mauerbau bis zum Fall der Mauer, dass ein Regime, ein Unrechtsregime Menschen einsperren kann. Man kann Mauern bauen, man kann Stacheldraht aufstellen, man kann Selbstschussanlagen aufstellen, man kann Menschen umbringen. Aber was man nicht schafft, ist den Wunsch, die Sehnsucht nach Freiheit und Demokratie. Und das ist, glaube ich, auch ein Zeichen der Hoffnung, was Berlin weltweit ausstrahlt. Und deswegen ist es gut, dass wir solche Tage haben und an die auch erinnern.
1: Die nächsten Tage wird es in der Stadt Infotafeln und Ausstellungen geben, die die Mauer aus verschiedenen Blickwinkeln betrachten. Am Brandenburger Tor gibt es außerdem eine 30 Meter lange und 3 Meter hohe Kunstinstallation, die je nachdem, aus welchem Winkel man draufschaut, durchsichtig oder wie eine massive Wand wirkt. Die Deutsche Bahn will mehr Bahnhofmitarbeiter mit Bodycams ausstatten. Wer möchte, kann die Kamera künftig freiwillig tragen. Vorher gibt es dafür noch eine Schulung. Erste Geräte sind schon an den Hauptbahnhöfen in Frankfurt am Main und in Bielefeld im Einsatz. Die Bahn erhofft sich davon vor allem eine deeskalierende Wirkung in Konfliktsituationen und damit mehr Sicherheit für ihr Personal. Der ESC soll in Zukunft nur noch in sicheren Ländern stattfinden. Die Eurovision Rundfunkunion hat die Regeln des Song Contests angepasst. Ein Siegerland kann demnach nicht mehr Gastgeber werden, wenn ein bewaffneter Konflikt oder eine heikle geopolitische Lage die Sicherheit im Land gefährdet. Ein ESC wie 2019 in Israel, Tel Aviv, wäre mit den neuen Regeln aktuell zum Beispiel nicht möglich. Im nächsten Jahr findet der Song Contest in Bulgarien statt. 104.6 RTL, immer 10 Minuten früher, auf den Punkt informiert.
4: Hallo, ich bin Oliver Buchholz, live aus dem 104.6 RTL Verkehrslagezentrum. Und diese Baustelle macht uns immer wieder Probleme. Wir schauen nach Wedding. Auf der Seestraße wird zwischen dem Donaugestell und der Auffahrt zum Stadtring 100 die Straße frisch gemacht. Richtung Stadtring ist nur eine Spur frei und das sorgt natürlich für ordentlich Anstehen. Ganz genau im Bereich Seestraße und Donaugestell. Hier ist auch aktuell wieder alles ein bisschen voller geworden. Um aus dem Wedding dann auf die 100 drauf zu kommen, bitte immer so gut 10 Minuten mehr einplanen. Und übrigens, diese Baustelle, die bleibt auch noch bis zum 21. August, also bis nächste Woche Freitag. Und geblitzt wird auf der 115 im Dreieck Nutetal, den hat Kami reingemeldet, Dankeschön. Kreuzberg noch auf der Lindenstraße und im Wedding auf der Afrikanischen Straße. Staus und Blitzer, bitte an die 030 884 84 110.
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5: RTL Wetter. 24 Grad jetzt, Sonne von früh bis spät, überall trocken, 28 bis 30 Grad erwarten wir noch heute. Morgen heiße 32 bis 34, Samstag kann es sogar bis zu 36 Grad heiß werden. Sonntag regnet es dann und es kühlt ab.
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2: 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Du hörst Juliane bei der Arbeit. 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

0: gonna make. 104.6 RTL, Berlin zum Brandenburgs Hitradio. Die Melli ist dran bei der Arbeit?
1: Nee, ich hab frei. Wir haben noch Urlaub.
0: Oh, das ist ja toll. Und ihr seid aber in Berlin geblieben?
1: Na, wir sind gestern zurückgekommen. Wir waren am Weißenhäuser Strand und sind jetzt wieder in Berlin, ja.
0: Oh, cool. Wo ist denn der Weißenhäuser Strand?
1: Schleswig-Holstein.
0: Oh, nice. Cool. Wetter gut?
1: Das ist richtig cool. Ja, super. Na, gut. Super. Also, die ganze Zeit Strandwetter und ja, so ein kleiner Ferienpark mit ganz viel Animation.
0: Da kann's ja jetzt wieder losgehen. Super. Besten neuen Hits, David Guetta.

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Entdecke neue Musik von Ugel mit Solto zusammen. Richtig toller Sommersound für alle, die in den Sommerferien zu Hause geblieben sind, für alle, die gerade aus dem Urlaub zurückkommen. Jamaican, gleich nach Taylor Swift. The Fate of Ophelia, die besten neuen Hits.

0: Die besten neuen Hits. Ugel und Zolto waren das. Jamaican. 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Jetzt gibt's die nächsten Tickets für Stars of the On Tour mit Mark Forster. Und die gehen an Max aus Treptow. Glückwunsch.
1: Juhu, super.
0: Riesenfan, ja? Sehr gut.
1: Ich bin großer Fan, ja.
0: Ey, dann wirst du das so lieben da auf der First Floor Terrasse vom Now Hotel Berlin. Perfekte Location. Mark Forster exklusiv und super nah. Ich glaube, den hat keiner so nah bis jetzt gesehen. Das ist echt mega. Also viel Spaß, Max. Wir sehen uns am 8. September natürlich mit einer Begleitung, ja?
1: Vielen, vielen, vielen Dank dafür.
0: Super gerne. Hab einen tollen Arbeitstag.
1: Danke.
0: Danke. 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

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Lena Meyer-Landrut singt auf Deutsch und das vollkommen unfreiwillig. Ein sehr lustiger Agathe-Bauer-Song. 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

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Jetzt Gracie Abrams.

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1: 11.51 Uhr. Ich bin Benjamin Herrmann. Guten Tag. Es ist gar nicht so leicht, ein Freibad zu betreiben. Mit diesen Worten bitten die Organisatoren des Volksbads an der Volksbühne um Geduld. Auch heute bleibt das Bad zu. Die Duschen sind kaputt. Jan Seifert.
2: Für das kostenlose Bad in Mitte muss ja keiner Eintritt zahlen, dennoch Online-Tickets reservieren. Das Projekt wird mit 300.000 Euro gefördert. Für Aufregung sorgte die Ankündigung, das Bad sei morgen nur für die schwarze Community geöffnet. Der Betreiber hat es inzwischen umformuliert. Von 12 bis 18 Uhr ist das Volksbad für den Verein Each One Teach One reserviert. Der Verein kämpft laut eigener Aussage gegen Diskriminierung und Versklavung. Kunst oder Rassismus? Eine Debatte darüber tobt, auch mitten im Berliner Wahlkampf. CDU, FDP, AfD und andere kritisieren den Badetag. Die Linke verteidigt. Ein Verein habe nun mal das Bad regulär für seine Mitglieder gemietet.
1: Zum 65. Jahrestag des Mauerbaus starten in Berlin heute zahlreiche Gedenk- und Kulturveranstaltungen. Christian Hoffmann mit einem Überblick, was die Hauptstadt dieses Jahr plant.
3: 4 Tage lang wird eine Kunstinstallation am Brandenburger Tor stehen. Je nach Standpunkt wirkt sie durchsichtig oder wie eine massive Wand. Ein Mauernachbau ist es aber nicht. Dazu kommen eine Freiluftausstellung mit historischen Fotos und Hinweise an ehemaligen Geisterbahnhöfen. Zentrale Gedenkfeier ist an der Bernauer Straße. Dort werden Bundestagspräsidentin Klöckner und Berlins regierender Bürgermeister Wegner erwartet. Auch Brandenburg gedenkt dem Mauerbau, und zwar am Sky Point Großzieten an der südlichen Stadtgrenze, einer ehemaligen Mülldeponie, die heute ein Aussichtspunkt ist. Außerdem gibt es ein umfangreiches Programm in der ganzen City, von Lesungen über Stadtführungen bis Workshops.
1: Uneinigkeit bei Reformplänen. Was die Veränderungen der Bundesregierung bei Rente, Steuern und Bürgergeld angeht, ist Deutschland laut einer Ipsos-Umfrage völlig gespalten. 38% halten die schwarz-roten Pläne für richtig, genauso viele aber auch für falsch. Besonders skeptisch sind die Befragten beim Nutzen. 33% glauben, die Reformen schaden am Ende allen. 25% glauben außerdem, dass vor allem Wirtschaft und Arbeitgeber von den Reformplänen profitieren. Die 4-Tage-Woche macht gesünder und zufriedener. Das zeigt die bislang größte Studie zum Teilzeitmodell vom Boston College. Dafür wurden fast 3000 Beschäftigte in mehreren Unternehmen aus 6 Ländern für ein halbes Jahr begleitet. Das Ergebnis? Burnout ist spürbar zurückgegangen, Schlaf und Zufriedenheit haben sich verbessert, ohne dass die Produktivität gelitten hat. Viele der Firmen, die mitgemacht haben, wollen die 4-Tage-Woche jetzt beibehalten. 104.6 RTL, immer 10 Minuten früher, auf den Punkt informiert.
4: 11.53 Uhr ist der 104.6 RTL Verkehrsreport. A103 mal wieder, Abzweig Zehlendorf, Steglitz Richtung Schöneberg. 15 Minuten mehr einplanen zwischen Kreuz Schöneberg und Sachsendamm. Und dann haben wir den Stau auf der A9 Halle-Leipzig Richtung Berlin zwischen Köselitz und Niemeck. 23 Minuten Passierdauer aktuell. In der Gegenrichtung sind es 20 Minuten zwischen Kleinmarzehns und Niemeck. Und dann noch A11 Berlin Richtung Uckermark. Zwischen Lanke und Finofurt etwa 20 Minuten mehr einplanen. So, was haben wir noch? Blitzer. Ja, Kreuzberg-Lindenstraße, Schöneberg-Potsdamer Straße und Prenzlauer Berg-Danziger Straße. Staus und Blitzer bitte melden unter 030 88484 110.
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4: Sommerliche 25 Grad schon. 14 Stunden Sonne heute. Voll schön. Überall trocken. 28 bis 30 Grad noch. Morgen heiße 32 bis 34 Grad. Samstags kann es sogar bis zu 36 Grad heiß werden. Sonntag regnet es dann und es kühlt ab.
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0: 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Steffi ist dran. Was machst du?
1: Ich habe gleich Feierabend und dann geht's noch in die Sonne ein bisschen.
0: Sehr schön. Hast du so einen Lieblingssee oder?
1: Nee, also ich wohne ja in Köpenick, da ist ja Grünau die Spree, da kann man ja immer schön.
0: Ach super. Springst du auch in die Spree?
1: Natürlich.
0: Cool. Da war ich noch nie schwimmen. Ach toll.
1: Strandbad Grünau kann ich nur empfehlen.
0: Sehr gut. Taylor Swift für dich. I know it, I know you. 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

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Besten neuen Hits jetzt Bibi Rexha und Faithless.

0: 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Gleich Coldplay, Imagine Dragons und der neue Sommerhit von DJ Goja.
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2: DJ Goja landet voll den coolen Sommerhit hier. Alle lieben diesen Vibe und alle lieben natürlich dieses perfekte Sommerwetter heute, oder? Viel Spaß mit Chico.

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Heiße Spur nach den Schüssen am Bahnhof Zoo Anfang der Woche. Die Polizei hat jetzt einen Verdächtigen im Fokus. Dies und mehr gleich in 104.6 RTL aktuell. Besten neuen Hits, erst noch Ariana Grande, Topic und A7S. Und jetzt Isaac.

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1: 12.51 Uhr. Ich bin Philipp Ringel. Guten Tag. Heiße Spur nach den Schüssen am Bahnhof Zoo. Die Polizei hat offenbar einen Verdächtigen im Visier. Die Fahndung nach ihm läuft ja noch. Laut BZ wurde bereits am Montag in Friedrichshain eine Wohnung durchsucht. Dabei wurden auch Beweise gesichert und ein Auto beschlagnahmt. Zu den Schüssen kam es ja in der Nacht auf Montag. Mehrere Menschen gerieten auf dem Hardenbergplatz vor dem Bahnhof in Streit. Einer zog dann eine Waffe und schoss auf einen 30-Jährigen. Das Opfer verstarb noch vor Ort. Zu den Hintergründen ist noch nichts Genaues klar. Vielleicht war es ein Streit im Clanbereich. Nächster Halt, Tesla Hauptbahnhof. Denn direkt neben dem Werk in Grünheide geht jetzt eine neue Haltestelle des Autobauers in Betrieb. Mehr von Jan Seifert.
2: Der neue Bahnhof Fangschleuse trägt zwar den Namen des Ortes, liegt aber 2 Kilometer entfernt vom alten Bahnhof direkt am Tesla-Werk. 16.000 Fahrgäste werden laut Bahn erwartet, jeden Tag. Die Züge der Linie RE1 Magdeburg-Berlin-Frankfurt halten ab dem Wochenende in beide Richtungen dort erstmal einmal pro Stunde. Ab dem 25. August wird es dann ein Halbstundentakt. Im alten Bahnhof war es zu Stoßzeiten oft richtig voll geworden. Auch für den Güterverkehr werden die Gleise ausgebaut, damit am Ende bis zu 2400 Lkw-Fahrten von der Straße auf die Schiene verlagert werden können, pro Tag.
1: Es wird wieder wärmer und damit steigt auch wieder die Waldbrandgefahr in Brandenburg. In 9 Landkreisen gilt jetzt die Warnstufe 4 von 5. Etwa in Dahme-Spreewald, Märkisch-Oderland, Elbe-Elster und Spree-Neiße. Entspannung ist daneben erstmal nicht in Sicht. Nach Einschätzung des Deutschen Wetterdienstes könnte morgen schon überall im Land die zweithöchste Warnstufe aktiv sein. Weiter Riesen-Ätna-Ärger auf Sizilien. Dennoch immer sitzen tausende Touris auf der Mittelmeerinsel fest. Der Flughafen Catania bleibt weiterhin geschlossen. Noch immer spuckt der Vulkan Aschewolken. Alle Starts und Landungen sind gestoppt. Mindestens bis Freitagmorgen 2 Uhr. Ob sich die Lage danach entspannt, ist nicht klar. Umgerechnet mehr als 900 Millionen Euro. Diese Riesensumme hat jetzt ein einziger Lottospieler in den USA gewonnen. Er hat nämlich den Powerball-Jackpot geknackt. Mit den Gewinnzahlen 4, 26, 66, 67, 69 und der Superzahl 9. Jetzt hat er 2 Möglichkeiten. Entweder nimmt er den gesamten Gewinn auf einmal, muss dann aber einen heftigen Abschlag zahlen, oder er genießt seine Millionen in Raten für fast 30 Jahre. Der Gewinn ist groß, aber nicht der größte. Den gab es im November 2022 in Kalifornien mit mehr als 2 Milliarden Dollar. 104.6 RTL, immer 10 Minuten früher auf den Punkt informiert.
3: 12.54 Uhr, hier ist der 104.6 RTL Verkehrsreport. Dichter Verkehr aktuell auf der 103 Abzweig Zehlendorf, Steglitz Richtung Schöneberg, zwischen Kreuz Schöneberg und Sachsendamm. Hier etwa 10 Minuten mehr einplanen. Und dann A114, Autobahnzubringer Prenzlau, Dreieck Pankow Richtung Pankow. Zwischen Dreieck Pankow und Schönerlinder Straße ist der rechte Fahrstreifen aktuell gesperrt. Da ist ein Liegenbleiber, Polizei ist aber bereits vor Ort. Und dann noch A9, Halle Leipzig Richtung Berlin, aktuell 30 Minuten mehr einplanen zwischen Köselitz und Niemeck. Geblitzt wird unter anderem Kreuzberg-Lindenstraße, Prenzlauer Berg-Danziger Straße und Stahnsdorf-Potsdamer Allee. Staus und Blitzer bitte melden unter 030 8844 110.
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3: RTL-Wetter. 26 Grad jetzt. Voll der schöne Sommertag, oder? 14 Stunden Sonne heute insgesamt. Überall trocken. 28 bis 30 Grad noch. Morgen heiße 32 bis 34 Grad. Samstag sogar bis zu 36 Grad. Sonntag regnet es dann und es kühlt etwas ab.
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0: Mike Kelly, Rakim, Mondes.
1: 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Entdecke neue Musik von BTS gleich. Die Weltstars sehnen sich nach ein wenig Normalität. Tja, und der Normalo, der wünscht sich manchmal auch so ein Leben in Saus und Braus. Man kann wohl nicht alles haben. Normal, neue Single von BTS gleich nach Lola Young, Messi, die besten neuen Hits.

0: besten neuen Hits. Die neue von BTS war das Normal auf 104.6 RTL. 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Hallo?
1: Hallo, Juliane, hier ist die Tina.
0: Na, Tina? Du gehst shoppen.
1: Ah, cool. Danke, danke, danke. Ich freue mich.
0: Was brauchst du gerade am dringendsten?
1: Für die Kinderkleidung.
0: Okay.
1: Schulsachen, sowas eben.
0: Ja, geht ja bald wieder los. Ja, super.
1: Ganz genau, ich freue mich.
0: Es
1: danke.
0: Waren 3 Etagen auf dich, ganze 70 Shops. 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Dann viel Spaß und noch einen schönen Sommertag für dich.
1: Dir auch. Vielen lieben Dank.
0: Nächste Chance zu gewinnen bei Chris nachher um 16 Uhr.
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neuen Hits. Temper City war das, Self-Aware. 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

0: 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Gleich ab 14 Uhr, Chris am Nachmittag. Hi. Sag mal, humpelst du?
1: Ja. Was ist los? Ja, ich war eben joggen und ich war seit drei, vier Monaten nicht mehr laufen.
0: Und dann humpelst du.
1: An der Havel. Und jetzt habe ich es ein bisschen übertrieben und jetzt habe ich Muskelkater direkt eine Stunde nach dem Lauf. Das ist kein gutes Zeichen. Aber ich bin fit, habe ganz viele Tickets dabei für Mark Forster, 100 Euro Shopping-Gutschein und natürlich noch Tickets fürs Istaf.
0: Sehr schön. Besten neuen Hits hier, Drive Safe, Miles Smith und Niall Horan jetzt. Und du ruhst dich jetzt aus bei deiner Sendung.

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1: 13.50 Uhr, ich bin Philipp Ringel. Guten Tag. Nach den Schüssen am Bahnhof Zoo gibt's jetzt eine heiße Spur. Ermittler haben einen Verdächtigen im Fokus. Laut BZ-Infos durchsuchten sie deshalb schon am Montag eine Wohnung in Friedrichshain, sammelten Beweismittel ein und beschlagnahmten auch ein Auto. Die Fahndung nach dem Schützen läuft währenddessen weiter. In der Nacht zum Montag waren mehrere Menschen auf dem Hardenbergplatz vor dem Bahnhof in Streit geraten. Dabei zog einer eine Waffe und schoss auf einen 30-Jährigen. Der verstarb noch vor Ort. Möglicherweise eine Auseinandersetzung im Clan-Bereich. Bei dem Opfer handelt es sich um ein Mitglied einer arabischen Großfamilie. Mehr gelbe, dicke Brummis im Stadtverkehr, denn die BVG bietet seit Jahren wieder mehr und längere Linien an. In Charlottenburg kommt etwa die eingestellte Linie 310 zurück. Sie fährt künftig zwischen dem U-Bahnhof Wilmersdorfer Straße, S-Bahnhof Charlottenburg bis zum U-Bahnhof Blissestraße, Uhlandstraße. Der M77 ist jetzt rund 5 Kilometer länger, fährt über Altmariendorf bis zum S- und U-Bahnhof Hermannstraße. Und der X33 zwischen Spandau und Reinickendorf fährt am Tag öfter und abends länger. Der Grund laut BVG-Chef Falk, erstmals seit Jahren gibt's weder bei den U-Bahnen noch bei den Trams oder Bussen Personalengpässe. Einsteigen bitte, denn das Tesla-Werk in Grünheide hat jetzt einen eigenen Bahnhof direkt neben dem Werk. Einzelheiten von Jan Seifert.
2: Der neue Bahnhof Fangschleuse trägt zwar den Namen des Ortes, liegt aber 2 Kilometer entfernt vom alten Bahnhof direkt am Tesla-Werk. 16.000 Fahrgäste werden laut Bahn erwartet, jeden Tag. Die Züge der Linie RE1 Magdeburg-Berlin-Frankfurt halten ab dem Wochenende in beide Richtungen dort erstmal einmal pro Stunde. Ab dem 25. August wird es dann ein Halbstundentakt. Im alten Bahnhof war es zu Stoßzeiten oft richtig voll geworden. Auch für den Güterverkehr werden die Gleise ausgebaut, damit am Ende bis zu 2400 Lkw-Fahrten von der Straße auf die Schiene verlagert werden können, pro Tag.
1: Noch immer Aschewolken über Sizilien, denn der Ätna tobt weiter und wann er sich beruhigt, ist nicht klar. Der Flughafen von Catania bleibt deshalb weiter geschlossen, keine Starts und Landungen und das mindestens bis Freitagmorgen 2 Uhr. Etliche Touris sitzen deshalb noch immer auf der Insel fest. Chaos wie zuletzt am Flughafen gibt's aber nicht mehr, weil viele schon vorab ihren Flugstatus checken. Außerdem werden Passagiere mittlerweile zu anderen Flughäfen gefahren. 104.6 RTL immer 10 Minuten früher auf den Punkt informiert.
3: 13.53 Uhr, hier ist der 104.6 RTL Verkehrsreport. Schauen wir auf den Stadtring, Wilmersdorf Richtung Neukölln. Hier aktuell 10 Minuten mehr einplanen zwischen Detmolder Straße und Albuinstraße, Tendenz steigend. Und A9 Halle Leipzig Richtung Berlin, hier knapp 20 Minuten Stau zwischen Köselitz und Niemeck. Und auch auf der 10, dem westlichen Berliner Ring, staut es sich. Dreieck Havelland Richtung Dreieck Werder zwischen Potsdam Nord und Vöben, aktuell 30 Minuten mehr einplanen. Geblitzt wird unter anderem Moabit, Altmoabit, Mitte Andreasstraße und Kleinmachnow Ernst-Thälmann-Straße. Staus und Blitzer bitte melden unter 030 8848 110.
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3: RTL-Wetter. 27 Grad jetzt, knallblauer Himmel, Sonne pur, kein Regen in Sicht. 28 bis 30 Grad noch heute. Morgen heiße 32 bis 34 Grad, Samstag sogar bis zu 36 Grad örtlich. Sonntag soll es dann regnen und etwas abkühlen.
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2: Freue mich, dass du mit dabei bist. 14 Uhr gleich in Berlin, Berlin und Brandenburg. Hier ist Chris am Nachmittag. Jetzt 5 Stunden für dich am Start. 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Die nächste Chance hier in einer Stunde bei mir in der Show um 3.
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0: Taylor. Taylor Swift mit dem besten neuen Hits. 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Chris am Nachmittag mit Sonne pur, blauem Himmel und 27 Grad. Und es wird immer richtig heiß in den nächsten Tagen bei uns in der Hauptstadt. Samstag bis 36 Grad, Tanja.
1: Die Kinder freuen sich drauf und ich denke mir langsam, okay, das ist zu heiß.
0: Ja, also jetzt, ich will nicht sagen, jetzt reicht's auch mit dem Sommer. Also von mir aus könnte der Sommer das ganze Jahr weitergehen. Aber diese Mega-Hitze, ne? Wir haben auch so ein bisschen Dachgeschoss. Also braucht man jetzt eigentlich nicht mehr.
1: Ja, das stimmt.
0: Aber immer dran denken, ein, zwei Monate weiter und dann sitzen wir schon wieder im dicken Fleece-Shirt irgendwie mit Sitzheizung im Auto. Insofern lieber nochmal jetzt genießen und den Sommer dann in zwei Monaten vermissen.
1: Genau.

0: 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Also noch seltener als die Sonnenfinsternis gestern. Lena Meyer-Landrut singt auf Deutsch.
1: Ja.
0: Und das aber vollkommen unfreiwillig. Ein sehr, sehr lustiger Agathe Bauer-Song. Den gibt's morgen um 7.50 Uhr. Natürlich in der 104.6 RTL Morgencrew. Das ist Berlin zum Brandenburgs lustigste Morgenshow. Ab sofort neu mit Jan Lohan. Ich hab gleich Elton John Dua Lipa für dich. Und das hier ist natürlich Teddy Swims mit Mr. Know-It-All. Absoluter Ohrwurm. Besten neuen Hits hier.

0: Ja, die beiden zusammen. Klingt richtig gut. Elton John, Dua Lipa. Auf Berlin zur Brandenburg Zentralradio. Es ist 14:24 Uhr. Hier ist der 104.6 RTL Verkehrsreport. Und wir haben schon wieder eine neue Ferienbaustelle. Also die sprießen wirklich aus dem Boden hier in den letzten beiden Ferienwochen. Jetzt trifft's Neukölln, die Karl-Marx-Straße Richtung Hermannplatz. Zwischen Hobrechtstraße und Hermannplatz, da ist im Moment nur eine Spur frei. Gibt da jetzt natürlich auch schon ein bisschen Stop and Go. Dann Achtung, A10 südlicher Berliner Ring Richtung Dreieck-Potsdam. Da hat's gekracht zwischen Dreieck-Werder und Lindow. Gut aufpassen, liegen auch Fahrzeugteile auf der Fahrbahn. Und Achtung, A12 Richtung Frankfurt oder zwischen Briesen und Mörose, da liegt ein Reifen auf der rechten Spur. Geblitzt wird Oberschöneweide an der Wuhlheide, Friedrichshain, Stralauer Allee und Moabit, Altmoabit. Mehr Verkehr in einer halben Stunde und gleich die ganz neue Nico Santos.
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1: Wenn die Sommerliebe viel zu früh vorbei ist und man sich fragt, so A, wo ist der Sommer eigentlich schon wieder geblieben? Und B, warum ist die Person nicht mehr an meiner Seite? Hier ist Nico Santos, die ganz neue. 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

9 Hits, so easy to fall in love. 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Und ich muss mal sagen, bei uns in Berlin funktioniert endlich mal was. Ja, bei der BVG gibt es nämlich wieder mehr und auch längere Buslinien, wo die unterwegs sind. Das ist gleich 10 vor 3, 104.6 RTL aktuell. Und jetzt hier Sommer-Sound bei mir in der Show. Das ist Tayo Cruz mit Dynamite.

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1: 14.52 Uhr, ich bin Philipp Ringe, guten Tag. Auf einigen Linien in der City sind die BVG-Busse bald öfter und länger unterwegs. Und eine kehrt sogar gänzlich zurück. Einzelheiten kennt Christian Haffmann.
2: Die Linie M77 fährt in Zukunft fast 5 Kilometer weiter bis zum Bahnhof Hermannstraße. Der X33er bekommt dichtere Takte und die eingestellte Linie 310 in Charlottenburg nimmt den Betrieb wieder auf. BVG-Chef Falk sieht das Unternehmen damit auf dem richtigen Weg. 2022 hatte die BVG wegen Fahrermangels noch mehr als 30 Buslinien einschränken müssen. Auch bei der U-Bahn hat sich die Lage stabilisiert. Die Zuverlässigkeit liegt im ersten Halbjahr bei rund 98%, nach rund 94% im gesamten letzten Jahr.
1: Heiße Spur nach den Schüssen am Bahnhof Zoo. Die Polizei hat offenbar einen Verdächtigen im Visier. Die Fahndung nach ihm läuft ja noch. Laut BZ wurde bereits am Montag in Friedrichshain eine Wohnung durchsucht. Dabei wurden auch Beweise gesichert und ein Auto beschlagnahmt. Zu den Schüssen kam es ja in der Nacht auf Montag. Mehrere Menschen gerieten auf dem Hardenbergplatz vor dem Bahnhof in Streit. Einer zog dann eine Waffe und schoss auf einen 30-Jährigen. Das Opfer verstarb noch vor Ort. Zu den Hintergründen ist noch nichts Genaues klar. Vielleicht war es ein Streit im Clanbereich. Es wird wieder wärmer und damit steigt auch wieder die Waldbrandgefahr in Brandenburg. In 9 Landkreisen gilt jetzt die Warnstufe 4 von 5, etwa in Dahme-Spreewald, Märkisch-Oderland, Elbe-Elster und Spree-Neiße. Entspannung ist daneben erstmal nicht in Sicht. Nach Einschätzung des Deutschen Wetterdienstes könnte morgen schon überall im Land die zweithöchste Warnstufe aktiv sein. Entwarnung in Bayern. Der verdächtige Gegenstand an einem Bahnhof in Treuchtlingen ist kein Sprengsatz, sondern eine Attrappe, so Michael Konrad von der Polizei Mittelfranken.
3: Also es war kein Alltagsgegenstand, den wir dort gefunden haben. Man konnte jetzt nicht von der puren Augenscheinnahme davon ausgehen, dass es vielleicht Müll ist, der an den Gleisen liegt, sondern der Gegenstand sieht schon so aus, als wäre er tatsächlich extra so angefertigt worden. Wir gehen auch davon aus, dass er dort abgelegt worden ist, um den Anschein vielleicht einer Sprengvorrichtung zu erwecken. Glücklicherweise war das nicht der Umstand, aber bevor man in diesen Gegenstand hineinschauen kann, kann man dann natürlich auch keine Entwarnung geben.
1: Ein Techniker entdeckte den Gegenstand im Gleisbett heute Morgen gegen 8:30. Spezialisten der Bundespolizei untersuchten ihn, konnten zunächst keine Entwarnung geben. Auf mehreren Linien wurde der Zugverkehr zunächst komplett eingestellt. 104.6 RTL, immer 10 Minuten früher, auf den Punkt informiert.
4: 14.55 Uhr, der 104.6 RTL Verkehrsreport. Stadtring ist gut gefüllt. A100 Richtung Neukölln geht einmal los, Höhe Dreieck Charlottenburg, zieht sich runter bis zum Spandauer Damm. Und dann stockt es nochmal zwischen Detmolder Straße und Albuinstraße, insgesamt gute 20 Minuten extra. Gegenrichtung A100 Richtung Wedding, da stockt es erst am Kreuz Schöneberg und dann nochmal vom Dreieck-Funkturm, da kommen 13 Minuten oben drauf. Dann haben wir viele Ferienbaustellen, zum Beispiel in Siemensstadt, Nonndamallee, Infahrt Richtung Altstadt-Spandau, Höhe Daumstraße ist bis Anfang September. Ja, nur eine Spur frei und das merken wir, plus 10 Minuten Abbau Sternstraße. Und raus nach Brandenburg, da die dicksten Probleme auf der A12 Richtung Frankfurt-Oder. Jetzt eine Vollsperrung nach dem Unfall zwischen Rastplatz, Kernsdorfer See und Briesen im Moment. Achtung, da wie immer im Stau, Platz für die Retterlassen. Passierdauer schnellt natürlich jetzt rauf auf mindestens 40 Minuten. Tendenz aber eher steigend durch die Vollsperrung. Geblitzt wird Lichtenberg, B145, Altfriedrichsfelder, hat mir Micha gerade reingemeldet. Danke dir. Dann Oberschöneweide an der Wuhlheide und Friedrichshain-Stralauer Allee. Staus und Blitzer bitte wie immer an die 030 884 8410. 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Da, die vielleicht letzte Hitzewelle des Jahres nimmt Fahrt auf. 28 Grad haben wir schon, dazu Sonne pur, blauer Himmel. In der Nacht geht es dann runter auf 16 bis 11 Grad, bleibt trocken. Morgen, Freitag schon bis 35 Grad, Samstag dann sogar bis zu 37. Ey, Wahnsinn, und es bleibt sehr, sehr sonnig.
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0: 15 Uhr durch in Berlin und Brandenburg. Wir genießen den sonnigen Donnerstag. 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Und ja, wir haben 3 Uhr. 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

Stop and Stare, One Republic, das ist der Soundtrack für alle, die gerade auf der Seestraße Richtung A100 festhängen und auf diese Baustelle am Donaugestell starren. Immerhin passiert auch unter 10 Minuten, da kann man fast nicht meckern, oder? Hier ist Chris am Nachmittag auf 104.6 RTL, Berlin zum Brandenburgs Hitradio. Natürlich mit den besten neuen Hits. Taylor Swift, neue I Knew It, I Knew You.

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0: 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Oder?
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0: 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Und jetzt haben wir es 15:23 Uhr. Hier ist der 104.6 RTL Verkehrsreport. Eben schon gesagt, Wedding Seestraße auswärts, also Richtung A100. Klaut dir mittlerweile 12 Minuten ab Afrikanische Straße, liegt an dieser neuen Baustelle. Dann Achtung, die 113 Richtung Schönefeld zwischen Dreieck Flughafen Berlin-Brandenburg und Waltersdorfer Dreieck. Da sind jetzt Fußgänger auf der Autobahn unterwegs. Und es gibt zum Glück ein Update von der A12 Richtung Frankfurt-Oder. Nach dem Unfall zwischen Kernsdorfer See, also dem Rastplatz, und Briesen, wurde die Vollsperrung aufgehoben. Rechte Spur ist jetzt nur noch dicht. Aber es dauert natürlich, bis dieser dicke Stau da abgeflossen ist. Passierdauer sind wir jetzt, lass mich kurz aktualisieren, bei über 30 Minuten noch, aber Tendenz mittlerweile sinkend. Geblitzt wird in Lichtenberg, B1, B5, für Altfriedrichsfelde hat Micha entdeckt, Oberschöneweide an der Wuhlheide und Friedrichshain-Stralauer Allee. Mehr Verkehr in einer halben Stunde und gleich habe ich Kaigo und Konrad für dich.
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0: 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Chris am Nachmittag, jetzt um 3:30 durch. Antje aus Pankow, na, was geht bei dir Schönes?
1: Ich wollte mir gerade gleich eine Tasse Kaffee machen und mich auf dem Balkon ein bisschen setzen noch.
0: Wie viel Zucker kommt in den Kaffee?
1: Bei mir gar keiner, ich kann nicht mit Zucker. Also wenn, dann höchstens mal einen Tee oder so oder ein Cappuccino, aber im Kaffee gehört für mich nur Milch rein.
0: Ja, bei mir aber auch. Also nur Kaffee immer schwarz und ganz viel Zucker dann in den Cappuccino, weil der ist eh schon ungesund, da denke ich mir, da ist ja der Zucker auch egal.
1: Genau.

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2: Wir gucken, also wie lange es noch geht, aber im Moment, ich habe auch da keine Alternative. Das ist der einzige, den wir haben, und dementsprechend müssen wir uns den ab und zu auch schön saufen.

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Gleich gehen sie wieder raus. 100 Euro für die schönen Hauser Allee Acker. Dein Kiez-Center. Gewinnst du kurz nach 16 Uhr hier bei mir und dann kannst du dich freuen auf Kiez-Shopping. 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Auch viele kostenlose Services, wie zum Beispiel Lastenrad-Ausleihstation, Coworking-Space und Copy-Service. Jetzt ist mal Alex Warren hier mit dem besten

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1: 15.50 Uhr, ich bin Philipp Ringe, guten Tag. Bald mehr gelbe, dicke Brummis auf den Straßen, denn die BVG bietet wieder mehr und längere Buslinien an. In Charlottenburg kommt etwa die eingestellte Linie 310 zurück. Sie fährt künftig zwischen dem U-Bahnhof Wilmersdorfer Straße, S-Bahnhof Charlottenburg bis zum U-Bahnhof Blissestraße, Uhlandstraße. Der M77 ist jetzt rund 5 Kilometer länger, fährt über Altmariendorf bis zum S- und U-Bahnhof Hermannstraße. Und der X33 zwischen Spandau und Reinickendorf fährt am Tag öfter und abends länger. Der Grund laut BVG-Chef Falk, erstmals seit Jahren gibt's weder bei den U-Bahnen noch bei den Trams oder Bussen Personalengpässe. Als letztes Bundesland hat jetzt auch Berlin die Bezahlkarte für Geflüchtete eingeführt. Alle, die neu in die City kommen, erhalten sowas. Das Prinzip ist ähnlich wie bei einer Bankkarte, aber mit Einschränkungen. Zum Beispiel lassen sich pro Tag maximal 50 Euro in bar abheben. Überweisungen ins Ausland sind nicht möglich. Berlin will damit mehr Kontrolle über die Auszahlungen. Kritiker sagen dagegen, die Bezahlkarte erschwere die Integration, weil in manchen Bereichen nur mit Bargeld gezahlt werden kann. Nächster Halt Gigafactory, denn unweit vom Gelände des Autobauers geht jetzt ein neuer Halt in Betrieb. Der neue Bahnhof heißt ebenfalls Fernschleuse, ist aber etwas näher an die Fabrik rangerückt. Am Wochenende soll's losgehen, dann sollen dort pro Tag insgesamt 16.000 Menschen ein- und aussteigen. Der RE1 hält pro Richtung einmal pro Stunde, ab dem 25. August gibt's dann einen halbstündlichen Takt. Daneben gehen auch die Arbeiten für den Güterbahnhof weiter. Wenn er fertig ist, können so pro Tag bis zu 2.400 Lkw-Transporte eingespart werden. Aufatmen in Bayern. Der verdächtige Gegenstand an einem Bahnhof in Treuchtlingen ist kein Sprengsatz, sondern nur eine Attrappe. Experten haben mit einem Roboter nachgeschaut, den Gegenstand angehoben und dann grünes Licht gegeben. Ein Techniker hat ihn heute Morgen im Gleisbett entdeckt. Ein Entschärferteam konnte zunächst keine Entwarnung geben. Zu den Hintergründen ist noch nichts bekannt. Jetzt laufen die Ermittlungen. Wieder kein glücklicher Gewinner. Auch nach der Lottoziehung gestern bleibt der Jackpot prall gefüllt. Damit sind weiterhin 50 Millionen Euro im Topf. Immerhin, ein paar kamen dem Hauptgewinn schon ziemlich nah. Hatten 6 richtige, aber nicht die Superzahl getippt. Dafür gibt's jeweils mehr als 630.000 Euro. Mehr Glück hatte dagegen vor kurzem ein Lottospieler in den USA. Der hat nämlich den Powerball-Jackpot geknackt und damit die Riesensumme von umgerechnet mehr als 900 Millionen Euro gewonnen. 104.6 RTL, immer 10 Minuten früher auf den Punkt informiert.
2: 15.52 Uhr, der 104.6 RTL Verkehrsreport. Wir haben super viele Ferienbaustellen bei uns in der Hauptstadt. Nicht nur auf dem Stadtring, immer noch gute 20 Minuten extra pro Richtung zwischen Jakob-Kaiser-Platz und Albuinstraße. Auch Wedding-Seestraße auswärts Richtung 100 gut gefüllt. 12 Minuten kommen drauf ab Afrikanische Straße. Auch da ist eine Baustelle schuld. Und Baustellenstau für alle, die Richtung Spandau unterwegs sind. Von Siemensstadt kommt auf der Nonnendammallee. Da nur eine freie Spurhöhe Daumstraße. Und die Passierdauer liegt im Moment bei 11 Minuten. Ab Polsternstraße. Raus nach Brandenburg. Achtung, die 113 Richtung Dresden. Zwischen Dreieck Flughafen Berlin-Brandenburg und Baltersdorfer Dreieck. Da sind Fußgänger unterwegs. Und die A10 habe ich noch. Vorsicht, westlicher Berliner Ring Richtung Dreieckwerder. Da hat es gerade eben gescheppert. Zwischen Potsdam Nord und Leest. Genutzt wird Lichtenberg B145. Alt Friedrichsfeld hat Micha entdeckt. Dann Oberschöneweide an der Wuhlheide und Friedrichshain-Stralauer Allee. Staus und Blitzer bitte wie immer. An die 030 88484 110. 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Ja, das ist die vielleicht letzte richtig dicke Hitzewelle des Jahres und die nimmt richtig schön Fahrt auf. Im Moment haben wir 28 Grad, ganz viel Sonne, blauer Himmel. Die Nacht, die wird dann wieder frisch, geht runter auf 16 bis 11 Grad, bleibt trocken. Morgen am Freitag schon bis 35 Grad, Samstag dann bis 37.
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2: Und das um 16 Uhr gleich in Berlin, Berlin und Brandenburg. Wir machen zusammen Feierabend an diesem sonnigen Donnerstag. 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

David Guetta, Ellog mit den besten neuen Hits. Jetzt gibt's 100 Euro. 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

0: Miley Cyrus, Cruise mit dir nach Hause. Hier ist Berlin zur Brandenburg Fit Radio 104.6 RTL. 030 884-8484.
1: Hi, hier ist der Basti. Hi.
0: Basti, hier ist Chris am Nachmittag mit 100 Euro für dich.
1: Ja, richtig cool, da freue ich mich.
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1: Sehr schön, da kann ich die Kinder endlich mal einen Tag ein bisschen ruhig stellen.
0: 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Also viel Spaß beim Shopping. Habt einen schönen Donnerstagfeierabend.
1: Haben wir, danke dir.
0: Und der nächste Gutschein geht morgen kurz nach 13 Uhr raus bei Juliana bei der Arbeit. 16:26 jetzt gleich, der 104.6 RTL Verkehrsreport. Immer noch ziemlich entspannt. Das liegt natürlich an den Sommerferien bei uns in der Hauptstadt. Das wird in 2 Wochen leider wieder anders aussehen. Wo du trotzdem ein bisschen Zeit extra brauchst, ist der Bereich Mitte, Gertraudenstraße Richtung Alexanderplatz. Rund um die Otto-Braun-Straße dauert es auch ein bisschen länger. Wer so in Kreuzberg unterwegs ist, Tempelhofer Ufer Richtung Mehringdamm, ja, sind auch gute 7 Minuten mehr. Und der Stadtring schluckt im Moment gute 15 Minuten pro Richtung zwischen Jakob-Kaiser-Platz und Albuinstraße. Geblitzt wird natürlich auch fleißig. Im Moment in Lichtenberg, B1B5, hat Micha entdeckt. Dann Oberschöneweide an der Wuhlheide und Friedrichshain, Stralauer Allee. Mehr Verkehr nach einer Stunde und gleich ein richtig fetter neuer Hit aus den Niederlanden. Kannst du dich drauf freuen?
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1: Also der Track hat sich in Amsterdam in den ICE gesetzt, Richtung Berlin Hauptbahnhof. Und ich kann sagen, ist angekommen, hier ist Talk to You. Another House-DJ, beziehungsweise ein Duo sogar aus Holland. Mit dabei haben sie 54 Ultra aus New Jersey. Dieser Track startet in ganz Europa durch. Natürlich auch hier bei uns in Berlin City. Das ist Talk to You, 104.6 FM.

0: Tempo City sind das mit Self-Aware, die besten neuen Hits. 104.6 RTL, Berlin zum Brandenburg City Radio. Chris am Nachmittag hier in der vorletzten Sommerferienwoche. Ja, und Katrin ist auch auf der Zielgeraden bis zum Feierabend, oder? Wie sieht's aus?
1: Ja, so Viertelstunde und dann ist Feierabend.
0: Ja, sehr gut. Ey, dann genießt den freien Heimweg nach Hause. Ist ja gerade super entspannt, durch die Hauptstadt zu fahren, dank Ferien.
1: Ja, aber du, ich bin schon zu Hause.
0: Ach so! Oh, super! Mal diese Homeoffice-Täter, sage ich ja, ja ganz gerne. Naja, dann ist der Heimweg ja noch kürzer. Aber das ist auch egal, ob Ferien sind oder nicht, ne?
1: Genau, so sieht's aus.

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2: 16.50 Uhr, ich bin Philipp Ringel. Guten Tag. Heiße Spur nach den Schüssen am Bahnhof Zoo. Die Polizei hat offenbar einen Verdächtigen im Visier. Die Fahndung nach ihm läuft ja noch. Laut BZ wurde bereits am Montag in Friedrichshain eine Wohnung durchsucht. Dabei wurden auch Beweise gesichert und ein Auto beschlagnahmt. Zu den Schüssen kam es ja in der Nacht auf Montag. Mehrere Menschen gerieten auf dem Hardenbergplatz vor dem Bahnhof in Streit. Einer zog dann eine Waffe und schoss auf einen 30-Jährigen. Das Opfer verstarb noch vor Ort. Zu den Hintergründen ist noch nichts Genaues klar. Vielleicht war es ein Streit im Clanbereich. Als letztes Bundesland hat jetzt auch Berlin die Bezahlkarte für Geflüchtete eingeführt. Alle, die neu in die City kommen, erhalten sowas. Das Prinzip ist ähnlich wie bei einer Bankkarte, aber mit Einschränkungen. Zum Beispiel lassen sich pro Tag maximal 50 Euro in bar abheben. Überweisungen ins Ausland sind nicht möglich. Berlin will damit mehr Kontrolle über die Auszahlungen. Kritiker sagen dagegen, die Bezahlkarte erschwere die Integration, weil in manchen Bereichen nur mit Bargeld gezahlt werden kann. Nächster Halt, Tesla Hauptbahnhof. Denn direkt neben dem Werk in Grünheide geht jetzt eine neue Haltestelle des Autobauers in Betrieb. Mehr von Jan Seifert.
3: Der neue Bahnhof Fangschleuse trägt zwar den Namen des Ortes, liegt aber 2 Kilometer entfernt vom alten Bahnhof direkt am Tesla-Werk. 16.000 Fahrgäste werden laut Bahn erwartet, jeden Tag. Die Züge der Linie RE1 Magdeburg-Berlin-Frankfurt halten ab dem Wochenende in beide Richtungen dort erstmal einmal pro Stunde. Ab dem 25. August wird es dann ein Halbstundentakt. Im alten Bahnhof war es zu Stoßzeiten oft richtig voll geworden. Auch für den Güterverkehr werden die Gleise ausgebaut, damit am Ende bis zu 2400 Lkw-Fahrten von der Straße auf die Schiene verlagert werden können, pro Tag.
2: Noch immer Aschewolken über Sizilien, denn der Ätna tobt weiter und wann er sich beruhigt, ist nicht klar. Der Flughafen von Catania bleibt deshalb weiter geschlossen, keine Starts und Landungen und das mindestens bis Freitagmorgen 2 Uhr. Etliche Touris sitzen deshalb noch immer auf der Insel fest. Chaos wie zuletzt am Flughafen gibt's aber nicht mehr, weil viele schon vorab ihren Flugstatus checken. Außerdem werden Passagiere mittlerweile zu anderen Flughäfen gefahren. 104.6 RTL, immer 10 Minuten früher auf den Punkt informiert.
4: 16.52 Uhr, der 104.6 RTL Verkehrsreport. Wir haben Baustellenstress in Spandau, Haselhorst. Von Siemensstadt kommt Richtung Altstadt, Nondamallee, da nur einspurig, Höhe Daumstraße. Passierdauer im Moment bei 11 Minuten, Abbau Sternstraße. Alle, die im Wedding unterwegs sind, die hängen auf der Seestraße auswärts fest. Fahrt Richtung A100, da vor der Beusselstraße eine Baustelle, Passierdauer in dem Bereich bei 9 Minuten. Dann raus nach Brandenburg, Achtung A9 Richtung Halle-Leipzig. Da hat es gerade eben gekracht zwischen Brück und Niemek. Vorsicht, Gegenstände auf der mittleren und linken Spur. Gut aufpassen, die Autobahnpolizei rollt. Und Achtung, wir haben einen Ampelausfall an einer sehr bescheidenen Stelle. Da wird es gleich auf jeden Fall Stau geben. Malchow, Wartenberger Weg Richtung Marzahn, Höhe Dorfstraße sind die Ampeln aus. Geblitzt wird Lichtenberg, B1B5. Danke, Micha. Oberschöne weiter an der Wuhlheide und Friedrichshain-Stralauer Allee. Staus und Blitzer bitte wie immer an die 030 88484 110. 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So, 29 Grad Marke haben wir geknackt. Dazu Sonne pur, blauer Himmel. Die Nacht, die wird dann wieder gar nicht ganz so frisch wie die letzten Nächte, muss ich sagen. 16 bis 11 Grad sind drin, bleibt trocken. Morgen am Freitag dann richtig Hitze. Bis 35 Grad, Samstag sogar bis zu 37.
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Österreich. 17 Uhr in Berlin und Brandenburg. 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

0: Rad, Crazy Town Butterfly, 104.6 RTL, Berlin zum Brandenburg Z Radio. Chris am Nachmittag und Basti macht's genau richtig.
1: Ich bin mit den Kiddies im Freibad gerade genieße das Wetter. Allerdings muss man in die Sonne, weil im Schatten ist ganz schön frisch. Aber so in der Sonne kann man es gut aushalten.
0: Wie voll ist es denn da bei euch?
1: Übersichtlich, ist okay. Wir sind hier in Bernau in dem Freibad, das ist relativ klein und glaube ich auch nicht so mega bekannt, deswegen kann man gut aushalten.
0: Jetzt kennen es alle, aber ich muss sagen, ich bin auch überrascht. Ich war jetzt auch ein paar Mal im Freibad, hier Olympiabad am Olympiastadion und da war es auch nicht so voll. Also ich habe gedacht, da, weiß ich nicht, sind so viele Leute, dass du kaum einen Fuß auf den Boden kriegst, aber ging voll fit. Also ich weiß nicht, vielleicht sitzen die alle am Handy oder so.
1: Ja, das können sie ja hier auch, aber ich glaube, viele sind auch im Urlaub, ne? Dass die wirklich weggefahren sind, dass sonst deswegen. Das heißt, das ist ja eh nicht so.
0: Du, dann können gerne alle wegfliegen.
1: Sieht aus, ja.

0: Oder 4.6 RTL Berlin zum Brandenburg Z Radio. Und was will uns Alex Vaughan damit sagen? Der hat zwei Eier in den Händen, also zwei Frühstückseier. Hält die in die Kamera, im Hintergrund so Strand, Meer, Palmen. Ich weiß nicht, ist es bei ihm im Urlaub so heiß, dass er die Eier gar nicht kochen braucht vorm Essen? Ich hab ihn hier für dich mit den besten neuen Hits in den Ferien. Das ist Fever Dream, die neue Alex Vaughan bei mir in der Show.
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0: Good Old Days. Entdecke neue Musik auf Berlin zur Brandenburg-Zentrale von Chris des Randy. Hier ist auch Chris, aber Chris am Nachmittag um 17.23 Uhr, der 104.6 RTL Verkehrsreport. Ja, Hauptstadt läuft ganz gut. Wir gehen direkt raus nach Brandenburg. Achtung, A12 Richtung Frankfurt-Oder zwischen Briesen und Müllrose gibt es gerade Gefahr durch Rollsplitt auf der Fahrbahn. Da gut aufpassen. Geblitzt wird Lichtenberg, B1, B5, Oberschöneweide an der Wullerheide und Friedrichshain-Stralauer Allee. Mehr Verkehr in einer halben Stunde. Und gleich habe ich Kaigo und Khalid für dich mit den besten neuen Hits direkt nach Emily's.
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Khalid mit dem besten neuen Hits. Hier ist Berlin zu Brandenburg, seit Radio 104.6 RTL. Und noch seltener als die Sonnenfinsternis ist, dass Lena Meyer-Landrut auf Deutsch singt. Ja, und das vollkommen unfreiwillig, muss man dazu sagen. Ein sehr, sehr lustiger Agathe Bauer-Song. Morgen, 7.50 Uhr. 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

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Heiße Spur nach den Schüssen am Bahnhof Zoo Anfang der Woche. Die Polizei, die hat jetzt einen Verdächtigen im Fokus. Wie der aktuelle Stand ist, das hast du gleich um 10 vor 6 in 104.6 RTL aktuell. Und jetzt die besten neuen Hits. Alesso, One Republic, In Your Eyes.

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1: 17.50 Uhr, ich bin Philipp Ringe, guten Tag. Nach den Schüssen am Bahnhof Zoo gibt's jetzt eine heiße Spur. Ermittler haben einen Verdächtigen im Fokus. Laut BZ-Infos durchsuchten sie deshalb schon am Montag eine Wohnung in Friedrichshain, sammelten Beweismittel ein und beschlagnahmten auch ein Auto. Die Fahndung nach dem Schützen läuft währenddessen weiter. In der Nacht zum Montag waren mehrere Menschen auf dem Hardenbergplatz vor dem Bahnhof in Streit geraten. Dabei zog einer eine Waffe und schoss auf einen 30-Jährigen. Der verstarb noch vor Ort. Möglicherweise eine Auseinandersetzung im Clanbereich. Bei dem Opfer handelt es sich um ein Mitglied einer arabischen Großfamilie. Nächster Halt Gigafactory, denn unweit vom Gelände des Autobauers geht jetzt ein neuer Halt in Betrieb. Der neue Bahnhof heißt ebenfalls Fangschleuse, ist aber etwas näher an die Fabrik rangerückt. Am Wochenende soll's losgehen, dann sollen dort pro Tag insgesamt 16.000 Menschen ein- und aussteigen. Der RE1 hält pro Richtung einmal pro Stunde, ab dem 25. August gibt's dann einen halbstündlichen Takt. Daneben gehen auch die Arbeiten für den Güterbahnhof weiter. Wenn er fertig ist, können so pro Tag bis zu 2.400 Lkw-Transporte eingespart werden. Bei der Abwehr von Drohnen muss in Deutschland jetzt Tempo gemacht werden. Darauf haben sich die Innenminister von Bund und Ländern nach einer Telefonkonferenz geeinigt. Erst vergangene Woche gab es ja den großen Zwischenfall am Flughafen Leipzig. Eine mit Sprengstoff beladene Drohne hatte einen Frachtflieger aus der Ukraine im Visier. Jan-Henner Reitze berichtet.
2: Gegenseitige Unterstützung, gemeinsame Forschung und Flughäfen besser mit Abwehrtechnik ausstatten. Diese Ansatzpunkte wollen die Innenminister verfolgen. Einigkeit gibt es aber nicht in allen Punkten. Aus Niedersachsen und Bremen kommt zum Beispiel die Forderung, dass der Bund auch Häfen besser in Sachen Drohnenabwehr ausstattet. Und bei Flughäfen haben bisher Standorte wie Frankfurt-Main, München, Berlin, Hamburg oder Stuttgart Priorität. Diese Liste wollen einige Länder gern ausweiten.
1: Noch immer spuckt der Ätna auf Sizilien Asche in die Luft und noch immer gibt's Probleme am Flughafen Catania. Das ist der größte der gesamten Inseln. Jetzt dürfen bis morgen 8 Uhr keine Maschinen mehr landen. Und bis in die Nacht hinein wird wohl auch keine einzige starten. Entweder wurde der Flug komplett gestrichen oder etwa nach Palermo verlegt. Immerhin, das ganz große Chaos gibt's am Airport nicht mehr. Viele checken mittlerweile schon vorab den Status ihres Flugs und zwischen den Flughäfen gibt's auch Shuttlefahrten. Daneben schauen sich viele das Naturphänomen aber auch mal aus der Nähe an. Mittlerweile gibt es einen gewaltigen Run auf Ätna-Touren mit Guide. 104.6 RTL, immer 10 Minuten früher auf den Punkt informiert.
3: 17.53 Uhr, der 104.6 RTL Verkehrsreport. Ich bin ein bisschen neidisch auf alle, die Tickets haben. An Maikante reit heute Abend in der Wuhlheide in Oberschöneweide. Da geht es um 19 Uhr los und aktuell läuft natürlich schon so ein bisschen die Anreise. Oder immer noch die Anreise, muss man sagen. Rudolf-Rüderlee weiter gut gefüllt an der Wuhlheide, Spindlersfelder Brücke. Also dann nochmal gute 5 Minuten extra rechnen. Ich hoffe, du findest schnell einen Parkplatz und kommst dann fix rein in die Wuhlheide. Dann schauen wir uns nochmal den Stadtring an, A100, ja, Richtung Neukölln sind es gute 10 Minuten mehr, das Ganze ab Innsbrucker Platz. In der Gegenrichtung kommen 8 Minuten obendrauf, da geht's Detmolder Straße los. Und raus nach Brandenburg, Achtung, die A11 Richtung Berlin zwischen Schmölln und Kreuz-Uckermark, da Reifenteile auf der Fahrbahn. Und Vorsicht, A12 Richtung Berlin zwischen Briesen und Fürstenwalde ist gerade einer liegen geblieben. Geblitzt wird Lichtenberg, W145 hat Micha entdeckt, Oberschöneweide an der Wuhlheide, da langsam machen, wenn du zum Konzert willst. Und Friedrichshain die Stralauer Allee. Staus und Blitzer bitte an die 030 884 84110. 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Ja, genießt die Sommerhitze nochmal. 28, 29 Grad, Sonne pur, blauer Himmel. Die Nacht, da geht's dann runter auf 16 bis 11 Grad. Die bleibt trocken, die Nacht. Morgen am Freitag bis 35 Grad, Samstag sogar bis zu 37.
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2: Gleich 18 in Berlin, Berlin und Brandenburg. Hier ist Chris am Nachmittag auf dem Weg in Donnerstag Feierabend. 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Und wir starten rein mit Platz 6 in die Top 6 um 6. Hier ist die neue Ugel, Jamaican.

Mr. Know-It-All, Teddy Swims, holt sich die 5 in den Top 6 um 6. Das ist 104.6 RTL Berlin zum Brandenburg Hit Radio. Da lässt er einfach die anderen schwitzen und du guckst ganz entspannt zu. 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Das hier ist die 4, das ist Taylor Swift mit Elizabeth Taylor. 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

0: Martin Garrix, Ed Sheeran, die 2, Top Hallo. 6 um 6. Und der 4.6 RTL, Berlin zum Brandenburg Hit Radio. Und hier ist der Chris am Nachmittag.
1: Hi, Melli hier. Schön, dass du anrufst.
0: Ja, Melli, für dich geht's zum ISDAF Outdoor.
1: Sehr geil.
0: Weltklasse Leichtathletik im Olympiastadion. Das ISDAF ja am 30. August im Olympiastadion Berlin. Und du erlebst da die 150 der weltbesten Leichtathleten in 16 Disziplinen.
1: Super cool, danke schön.
0: Ganz viel Spaß. Und von mir gibt's die 1 des Tages zurück an der Spitze hier.
1: Der Bowser.
0: Ja, mit diesem unfassbar starken Hit. Das ist Magnetic, die besten neuen Hits am Start.

0: zurück auf der 1 in den Top 6 um 6. The Bowser, Magnetic. Hier ist 104.6 RTL, Berlin zum Brandenburg-Hit-Radio, Chris am Nachmittag. Und das fragen sich an Mike Kantereit heute Abend in der Wuhlheide.
1: Würdest du heute mit mir ausgehen?
0: Ja, und deswegen haben wir auch Stau in dem Bereich. 18.20 Uhr, 104.6 RTL Verkehrsreport. Also, die spielen heute in der Wuhlheide, drumherum in Oberschöneweide. Ja, läuft noch ein bisschen Anreiseverkehr, da geht's 19 Uhr los. Und wir merken das im Bereich Spintersfelder Brücke an der Wuhlheide selbst. Rudolf Röhler, die auch noch gut zugestaut. Also, ich hoffe, du findest da schnell einen Parkplatz, bist dann schnell im, in der Wuhlheide, wollte ich sagen. Und noch schnell raus nach Brandenburg. Achtung, die A13 habe ich Richtung Dresden zwischen Schönefelder Kreuz und der Ausfahrt Ragu. Gibt es eine Ölspur in dem Bereich. Gut aufpassen. Genützt wird Weißensee, Berliner Allee, Reinickendorf, Holländerstraße und in Lichtenberg stehen sie im Bereich Altfriedrichsfelde. Hat mich ja entdeckt. Danke dir. Mehr Verkehr in einer halben Stunde. Gleich die neue hier. Freue mich sehr von Topic und Becky G.
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0: 104.6 RTL, Berlin zum Brandenburg-Radio. Chrissy hier auf dem Weg in diesen warmen Donnerstag-Feierabend. Tanja ist schon zurück aus dem Urlaub, zurück in der Hauptstadt. Muss morgen wieder ran, oder?
1: Nee, erst nächste Woche.
0: Ach, sehr gut. Dann genieß noch mal den Resturlaub.
1: Mach ich, danke.
0: Und denk nicht an Montag. Das reicht, wenn du das Sonntagabend machst.
1: Das stimmt.
0: Und für die letzten Urlaubstage mit Sommerhitze liefern sie den richtigen Soundtrack. Das sind Topic und Becky G mit Sorry Puppy. Die besten neuen Hits hier.

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1: BTS mit dem besten neuen Hits. 104.6 RTL Berlin zum Brandenburgs Hit Radio. 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Und das hier ist Pink.

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2: 18.51 Uhr. Ich bin Philipp Ringel. Guten Abend. Auf einigen Linien in der City sind die BVG-Busse bald öfter und länger unterwegs. Und eine kehrt sogar gänzlich zurück. Einzelheiten kennt Christian Haffmann.
3: Die Linie M77 fährt in Zukunft fast 5 Kilometer weiter bis zum Bahnhof Hermannstraße. Der X33er bekommt dichtere Takte und die eingestellte Linie 310 in Charlottenburg nimmt den Betrieb wieder auf. BVG-Chef Falk sieht das Unternehmen damit auf dem richtigen Weg. 2022 hatte die BVG wegen Fahrermangels noch mehr als 30 Buslinien einschränken müssen. Auch bei der U-Bahn hat sich die Lage stabilisiert. Die Zuverlässigkeit liegt im ersten Halbjahr bei rund 98%, nach rund 94% im gesamten letzten Jahr.
2: Als letztes Bundesland hat jetzt auch Berlin die Bezahlkarte für Geflüchtete eingeführt. Alle, die neu in die City kommen, erhalten sowas. Das Prinzip ist ähnlich wie bei einer Bankkarte, aber mit Einschränkungen. Zum Beispiel lassen sich pro Tag maximal 50 Euro in bar abheben. Überweisungen ins Ausland sind nicht möglich. Berlin will damit mehr Kontrolle über die Auszahlungen. Kritiker sagen dagegen, die Bezahlkarte erschwere die Integration, weil in manchen Bereichen nur mit Bargeld gezahlt werden kann. In unserem Nachbarland Polen ist Tanken bald wieder günstiger, denn dort wird die Mehrwertsteuer für Benzin und Diesel vorübergehend gesenkt. Das gilt ab Montag bis Ende August. Laut Regierungschef Tusk wird der Preis damit um etwa 23 Cent pro Liter sinken. Schon jetzt zahlen die Polen deutlich weniger als Autofahrer hier in Deutschland. Für Benzin zuletzt etwa 1,66 Euro oder für Diesel 1,88 Euro. Nicht nur in den Zügen, auch an den Bahnhöfen will die Deutsche Bahn ihre Mitarbeiter mit Bodycams ausrüsten, um sie besser zu schützen. Lea Matschulat weiß mehr dazu.
4: Immer wieder sorgen Angriffe auf Zugbegleiter für Schlagzeilen, doch auch an den Bahnhöfen wird die Lage für Bahnmitarbeiter manchmal brenzlig. Jemand tickt am Serviceschalter aus, weil er heute nicht mehr weiterkommt. Betrunkene Jugendliche randalieren auf dem Bahnsteig. Die Deutsche Bahn bietet ihren Beschäftigten auf Bahnhöfen nun an, sich mit einer Bodycam zu sichern. Für Zugbegleiter gibt es das Angebot ja bereits.
2: Wieder kein glücklicher Gewinner. Auch nach der Lottoziehung gestern bleibt der Jackpot prall gefüllt. Damit sind weiterhin 50 Millionen Euro im Topf. Immerhin, ein paar kamen dem Hauptgewinn schon ziemlich nah, hatten 6 richtige, aber nicht die Superzahl getippt. Dafür gibt es jeweils mehr als 630.000 Euro. Mehr Glück hatte dagegen vor kurzem ein Lottospieler in den USA. Der hat nämlich den Powerball-Jackpot geknackt und damit die Riesensumme von umgerechnet mehr als 900 Millionen Euro gewonnen. 104.6 RTL, immer 10 Minuten früher auf den Punkt informiert.
5: 18.53 Uhr, hier ist der 104.6 RTL Verkehrsreport. Wir gucken erstmal in die Hauptstadt, Stadtring A100. Achtung, in Fahrtrichtung Neukölln, da mein Liegenbleiber. In der Ausfahrt Britzer Damm, rechte Spur ist da gesperrt, gut aufpassen. Raus nach Brandenburg, Vorsicht A10. Westlicher Berliner Ring Richtung Hamburg, zwischen Dreieckwerder und Großkreuz liegen Gegenstände auf der Fahrbahn. Und Achtung, wir haben immer noch eine Ölspur auf der A13 Richtung Dresden. Das Ganze in der Ausfahrt Rago. Passt gut auf, die Autobahnpolizei ist da, die hat das jetzt auch irgendwie abgesichert. Aber trotzdem, schön langsam machen. Geblitzt wird Weißensee, Berliner Allee, Reinickendorf, Holländerstraße und in Lichtenberg auf der B1. B5 hat Micha entdeckt. Staus und Blitzer bitte wie immer an die 030 884 84 110. 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Ja, genieße auf jeden Fall nochmal die Feierabendsonne bei warmen 27 Grad noch. Sonnenuntergang heute nämlich schon um 20.41 Uhr. Wird immer früher dunkel, ne? Die Nacht, die bleibt dann auch trocken bei 16 bis 11 Grad. Morgen am Freitag geht die Hitzewelle nochmal so richtig los. Bis 35 Grad, Samstag dann sogar bis 37. Ja, das bleibt sonnig. Habt einen nice Feierabend, bis morgen Nachmittag.
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1: Ich bin Philipp Ringe und das sind die wichtigsten Meldungen aus Berlin und Brandenburg. Nach den Schüssen am Bahnhof Zoo gibt's jetzt eine heiße Spur. Ermittler haben einen Verdächtigen im Fokus. Laut BZ-Infos durchsuchten sie deshalb schon am Montag eine Wohnung in Friedrichshain, sammelten Beweismittel ein und beschlagnahmten auch ein Auto. Die Fahndung nach dem Schützen läuft währenddessen weiter. In der Nacht zum Montag waren mehrere Menschen auf dem Hardenbergplatz vor dem Bahnhof in Streit geraten. Dabei zog einer eine Waffe und schoss auf einen 30-Jährigen. Der verstarb noch vor Ort. Möglicherweise eine Auseinandersetzung im Clanbereich. Bei dem Opfer handelt es sich um ein Mitglied einer arabischen Großfamilie. Bald mehr gelbe, dicke Promis auf den Straßen, denn die BVG bietet wieder mehr und längere Buslinien an. In Charlottenburg kommt etwa die eingestellte Linie 310 zurück. Sie fährt künftig zwischen dem U-Bahnhof Wilmersdorfer Straße, S-Bahnhof Charlottenburg bis zum U-Bahnhof Blissestraße, Uhlandstraße. Der M77 ist jetzt rund 5 Kilometer länger, fährt über Altmariendorf bis zum S- und U-Bahnhof Hermannstraße. Und der X33 zwischen Spandau und Reinickendorf fährt am Tag öfter und abends länger. In unserem Nachbarland Polen ist Tanken bald wieder günstiger, denn dort wird die Mehrwertsteuer für Benzin und Diesel vorübergehend gesenkt. Das gilt ab Montag bis Ende August. Laut Regierungschef Tusk wird der Preis damit um etwa 23 Cent pro Liter sinken. Schon jetzt zahlen die Polen deutlich weniger als Autofahrer hier in Deutschland. Für Benzin zuletzt etwa 1,66 Euro oder für Diesel 1,88 Euro. Und jetzt weitere Meldungen aus Deutschland und der Welt.
2: Ich bin Thomas Brock. Am Rhein werden immer neue Tiefstände gemessen. Zum Beispiel in Köln waren es heute 49 Zentimeter. Und es wird erwartet, dass der Pegel noch weiter sinkt. Schifffahrt ist kaum noch möglich.
3: Vor allem, es rechnet sich schlicht nicht mehr, die Schiffe loszuschicken. Wenn überhaupt, dann können sie nur einen Bruchteil der üblichen Fracht laden. Bei Köln hat der Rhein bereits einen Rekordtiefststand erreicht und es wird wohl noch schlimmer. Manche Unternehmen verlagern bereits einen Teil ihrer Rohstofftransporte auf Schiene und Lkw. Doch das heißt, vieles wird teurer. Auch die Spritpreise an der Tankstelle haben bereits angezogen. Claudia Wächter, Nachrichtenredaktion.
2: Die Trockenheit in Deutschland führt auch zu Ernteausfällen. Seit Mitte Juni seien deshalb rund 3 Millionen Tonnen Getreide und Raps verloren gegangen, heißt es vom Deutschen Raiffeisenverband. Insgesamt wird aber eine ähnliche Erntebilanz wie im Vorjahr erwartet.
4: Der Verband spricht von Einnahmeverlusten von 600 Millionen Euro. Der Ausblick auf diesen Sommer ist nicht ganz so gut, aber nicht hoffnungslos. Nach einer Schätzung erwartet der Verband eine kleinere Getreideernte von rund 40 Millionen Tonnen nach 45 Millionen Tonnen im vergangenen Jahr. Unterm Strich sei es eine noch ausreichende unterdurchschnittliche Ernte, hieß es. Steigende Verbraucherpreise etwa für Brot und Brötchen werden nicht erwartet. Für die Preise sind vor allem Energie-, Lohn- und Bürokratiekosten entscheidend. Tine Klimach, Nachrichtenredaktion.
2: Die Zahl der Kindeswohlgefährdungen ist weiter gestiegen. Das meldet das Statistische Bundesamt. Im Jahr 2025 haben die Jugendämter in Deutschland bei fast 80.000 Kindern oder Jugendlichen eine Kindeswohlgefährdung festgestellt. Etwa durch Vernachlässigung, körperliche oder sexuelle Gewalt. Das waren 10% mehr als im Vorjahr. Vor der Küste des türkischen Urlaubsorts Fethiye ist ein Ausflugsboot mit Touristen in Brand geraten. 115 Menschen, darunter Kinder und Besatzungsmitglieder, sprangen mit Rettungswesten ins Meer, wie die staatliche Nachrichtenagentur Anadolu berichtet. Sie seien anschließend von der Küstenwache an Land gebracht worden. Auch Boote in der Nähe beteiligten sich an der Rettungsaktion. Die Nationalität der Passagiere ist noch unklar, ebenso die Brandursache.
1: 104.6 RTL, immer 10 Minuten früher auf den Punkt informiert. Viele neue Baustellen in der City, etwa in Friedrichshain auf der Straße der Pariser Kommune. In Richtung Karl-Marx-Allee gibt's bis Mitte Oktober eine Vollsperrung zwischen Rüdersdorfer Straße und der Hildegard-Jadamowitz-Straße. Außerdem starten am Morgen neue Arbeiten in Adlershof auf dem Adlergestell. Die nächsten Tage ist die Strecke stadtauswärts auf Höhe der Kreuzung Rudor-Chaussee und Dörpfeldstraße nur noch einspurig. Und in Kreuzberg gibt's zwischen 5 und 18 Uhr einen Kraneinsatz auf der Kochstraße. Die ist in beide Richtungen zwischen Friedrich und Wilhelmstraße komplett gesperrt. Und geblitzt wird in Tempelhof auf der Oberlandstraße und in Pankow auf der Prenzlauer Promenade. 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
1: In der Nacht sind kaum Wolken unterwegs, aber es kühlt sich ordentlich ab. Die Temperaturen liegen so zwischen 16 bis 9 Grad. Dafür wird es am Tag ordentlich heiß mit 32 bis 35 Grad maximal.
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1: Ich bin Philipp Ringe und das sind die wichtigsten Meldungen aus Berlin und Brandenburg. Nach den Schüssen am Bahnhof Zoo gibt's jetzt eine heiße Spur. Ermittler haben einen Verdächtigen im Fokus. Laut BZ-Infos durchsuchten sie deshalb schon am Montag eine Wohnung in Friedrichshain, sammelten Beweismittel ein und beschlagnahmten auch ein Auto. Die Fahndung nach dem Schützen läuft währenddessen weiter. In der Nacht zum Montag waren mehrere Menschen auf dem Hardenbergplatz vor dem Bahnhof in Streit geraten. Dabei zog einer eine Waffe und schoss auf einen 30-Jährigen. Der verstarb noch vor Ort. Möglicherweise eine Auseinandersetzung im Clanbereich. Bei dem Opfer handelt es sich um ein Mitglied einer arabischen Großfamilie. Bald mehr gelbe, dicke Promis auf den Straßen, denn die BVG bietet wieder mehr und längere Buslinien an. In Charlottenburg kommt etwa die eingestellte Linie 310 zurück. Sie fährt künftig zwischen dem U-Bahnhof Wilmersdorfer Straße, S-Bahnhof Charlottenburg bis zum U-Bahnhof Blissestraße, Uhlandstraße. Der M77 ist jetzt rund 5 Kilometer länger, fährt über Altmariendorf bis zum S- und U-Bahnhof Hermannstraße. Und der X33 zwischen Spandau und Reinickendorf fährt am Tag öfter und abends länger. In unserem Nachbarland Polen ist Tanken bald wieder günstiger, denn dort wird die Mehrwertsteuer für Benzin und Diesel vorübergehend gesenkt. Das gilt ab Montag bis Ende August. Laut Regierungschef Tusk wird der Preis damit um etwa 23 Cent pro Liter sinken. Schon jetzt zahlen die Polen deutlich weniger als Autofahrer hier in Deutschland. Für Benzin zuletzt etwa 1,66 Euro oder für Diesel 1,88 Euro. Und jetzt weitere Meldungen aus Deutschland und der Welt.
2: Ich bin Thomas Brockt. Auf dem Rhein bei Köln fahren wegen des historischen Niedrigwassers kaum noch Schiffe. Das teilte das Wasserstraßen- und Schifffahrtsamt mit. Demnach dürfen Schiffe zwar immer noch fahren, es lohne sich aber kaum noch. Aktuell wird jeden Tag ein neuer historischer Tiefpunkt des Wasserstandes am Pegel Köln gemessen. Heute Mittag waren es 49 Zentimeter. Die Binnenschifffahrt in Deutschland ist allgemein stark eingeschränkt. Transporte auf mehr überlange Lastwagen zu verlagern, ist aus Sicht des Verbands deutscher Verkehrsunternehmen aber keine Alternative. Der Verband verweist auf strukturelle Probleme.
3: Überlange Lkw sind 6,50 Meter länger als der Standard und dürfen nur auf bestimmten Strecken fahren. Jetzt mehr davon einzusetzen, bringe angesichts riesiger Gütermengen, die normalerweise per Schiff transportiert werden, keine spürbare Entlastung, so der Verband deutscher Verkehrsunternehmen. Noch mehr Lkw seien außerdem eine zusätzliche Belastung für sowieso schon sanierungsbedürftige Straßen und Brücken. Jan-Henner Reitze, Nachrichtenredaktion.
2: Befristete Arbeitsverträge werden in Deutschland weiter vor allem mit jungen Menschen abgeschlossen. In der Altersgruppe zwischen 15 und 25 Jahren waren vergangenes Jahr 18,3% befristet beschäftigt, wie das Statistische Bundesamt mitteilte. Das entspricht rund 2,2 Millionen Arbeitnehmern.
4: Auch wenn es die Jungen statistisch dreimal häufiger trifft als alle anderen, insgesamt gab es 2025 sogar weniger befristete Jobs als zum Beispiel noch vor 10 Jahren. Immerhin waren es aber laut Bundesamt fast 6,5 Millionen Menschen, die befristet in Teilzeit, mit Zeitverträgen oder in Minijobs gearbeitet haben. Und eine befristete Arbeit nimmt laut Statistik kaum jemand freiwillig an. Die meisten davon gibt's übrigens im Bildungssektor und in Restaurants und Kneipen. Thomas Thonfeld, Nachrichtenredaktion.
2: Vor der Küste des türkischen Urlaubsorts Fethiye ist ein Ausflugsboot mit Touristen in Brand geraten. 115 Menschen, darunter Kinder und Besatzungsmitglieder, sprangen mit Rettungswesten ins Meer, wie die staatliche Nachrichtenagentur Anadolu berichtet. Sie seien anschließend von der Küstenwache an Land gebracht worden. Auch Boote in der Nähe beteiligten sich an der Rettungsaktion. Die Nationalität der Passagiere ist noch unklar, ebenso die Brandursache.
1: 104.6 RTL, immer 10 Minuten früher auf den Punkt informiert. Viele neue Baustellen in der City, etwa in Friedrichshain auf der Straße der Pariser Kommune. In Richtung Karl-Marx-Allee gibt's bis Mitte Oktober eine Vollsperrung zwischen Rüdersdorfer Straße und der Hildegard-Jadamowitz-Straße. Außerdem starten am Morgen neue Arbeiten in Adlershof auf dem Adlergestell. Die nächsten Tage ist die Strecke stadtauswärts auf Höhe der Kreuzung Rudor-Chaussee und Dörpfeldstraße nur noch einspurig. Und in Kreuzberg gibt's zwischen 5 und 18 Uhr einen Kraneinsatz auf der Kochstraße. Die ist in beide Richtungen zwischen Friedrich und Wilhelmstraße komplett gesperrt. Und geblitzt wird in Tempelhof auf der Oberlandstraße und in Pankow auf der Prenzlauer Promenade. 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
1: In der Nacht sind kaum Wolken unterwegs, aber es kühlt sich ordentlich ab. Die Temperaturen liegen so zwischen 16 bis 9 Grad. Dafür wird es am Tag ordentlich heiß mit 32 bis 35 Grad maximal.
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3: Glückwunsch, Nadja.
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5: Super, danke, freue ich mich.
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1: Ich bin Philipp Ringe und das sind die wichtigsten Meldungen aus Berlin und Brandenburg. Nach den Schüssen am Bahnhof Zoo gibt's jetzt eine heiße Spur. Ermittler haben einen Verdächtigen im Fokus. Laut BZ-Infos durchsuchten sie deshalb schon am Montag eine Wohnung in Friedrichshain, sammelten Beweismittel ein und beschlagnahmten auch ein Auto. Die Fahndung nach dem Schützen läuft währenddessen weiter. In der Nacht zum Montag waren mehrere Menschen auf dem Hardenbergplatz vor dem Bahnhof in Streit geraten. Dabei zog einer eine Waffe und schoss auf einen 30-Jährigen. Der verstarb noch vor Ort. Möglicherweise eine Auseinandersetzung im Clan-Bereich. Bei dem Opfer handelt es sich um ein Mitglied einer arabischen Großfamilie. Bald mehr gelbe, dicke Brommis auf den Straßen, denn die BVG bietet wieder mehr und längere Buslinien an. In Charlottenburg kommt etwa die eingestellte Linie 310 zurück. Sie fährt künftig zwischen dem U-Bahnhof Wilmersdorfer Straße, S-Bahnhof Charlottenburg bis zum U-Bahnhof Blissestraße, Uhlandstraße. Der M77 ist jetzt rund 5 Kilometer länger, fährt über Altmariendorf bis zum S- und U-Bahnhof Hermannstraße. Und der X33 zwischen Spandau und Reinickendorf fährt am Tag öfter und abends länger. In unserem Nachbarland Polen ist Tanken bald wieder günstiger, denn dort wird die Mehrwertsteuer für Benzin und Diesel vorübergehend gesenkt. Das gilt ab Montag bis Ende August. Laut Regierungschef Tusk wird der Preis damit um etwa 23 Cent pro Liter sinken. Schon jetzt zahlen die Polen deutlich weniger als Autofahrer hier in Deutschland. Für Benzin zuletzt etwa 1,66 Euro oder für Diesel 1,88 Euro. Und jetzt weitere Meldungen aus Deutschland und der Welt.
2: Ich bin Dirk Zeitler. Am Rhein werden immer neue Tiefstände gemessen. Zum Beispiel in Köln sind heute 49 cm gemessen worden. Und es wird erwartet, dass der Pegel noch weiter sinkt. Schifffahrt ist kaum noch möglich.
3: Vor allem, es rechnet sich schlicht nicht mehr, die Schiffe loszuschicken. Wenn überhaupt, dann können sie nur einen Bruchteil der üblichen Fracht laden. Bei Köln hat der Rhein bereits einen Rekordtiefststand erreicht und es wird wohl noch schlimmer. Manche Unternehmen verlagern bereits einen Teil ihrer Rohstofftransporte auf Schiene und LKW. Doch das heißt, vieles wird teurer. Auch die Spritpreise an der Tankstelle haben bereits angezogen. Claudia Wächter, Nachrichtenredaktion.
2: Die anhaltende Hitze und Trockenheit lassen in Baden-Württemberg und Bayern die Futterbestände drastisch einbrechen und zwingen Landwirte, Tiere früher als geplant schlachten zu lassen. Auch in Hessen wird das Tierfutter knapp. Nach Angaben des Landesbauernverbands Baden-Württemberg stehen den Landwirten aktuell 30% weniger Futter zur Verfügung als sonst um diese Zeit. Die Abwehr von Drohnen muss in Deutschland schnell verbessert werden. Darüber waren sich die Innenminister von Bund und Ländern in einer Telefonkonferenz einig. Vergangene Woche war am Flughafen Leipzig eine mit Sprengstoff bestückte Drohne entdeckt worden.
4: Gegenseitige Unterstützung, gemeinsame Forschung und Flughäfen besser mit Abwehrtechnik ausstatten. Diese Ansatzpunkte wollen die Innenminister verfolgen. Einigkeit gibt es aber nicht in allen Punkten. Aus Niedersachsen und Bremen kommt zum Beispiel die Forderung, dass der Bund auch Häfen besser in Sachen Drohnen Abwehr ausstattet. Und bei Flughäfen haben bisher Standorte wie Frankfurt-Main, München, Berlin, Hamburg oder Stuttgart Priorität. Diese Liste wollen einige Länder gern ausweiten. Jan-Henner Reitzer, Nachrichtenredaktion.
2: Vor der Küste des türkischen Urlaubsorts Fethiye ist ein Ausflugsboot mit Touristen in Brand geraten. 115 Menschen, darunter Kinder und Besatzungsmitglieder, sprangen mit Rettungswesten ins Meer. Sie seien anschließend von der Küstenwache an Land gebracht worden, wie die staatliche Nachrichtenagentur Anadolu berichtet. Auch Boote in der Nähe beteiligten sich an der Rettungsaktion.
1: 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Viele neue Baustellen in der City, etwa in Friedrichshain auf der Straße der Pariser Kommune. In Richtung Karl-Marx-Allee gibt's bis Mitte Oktober eine Vollsperrung zwischen Rüdersdorfer Straße und der Hildegard-Jadamowitz-Straße. Außerdem starten am Morgen neue Arbeiten in Adlershof auf dem Adlergestell. Die nächsten Tage ist die Strecke stadtauswärts auf Höhe der Kreuzung Rudor-Chaussee und Dörpfeldstraße nur noch einspurig. Und in Kreuzberg gibt's zwischen 5 und 18 Uhr einen Kraneinsatz auf der Kochstraße. Die ist in beide Richtungen zwischen Friedrich und Wilhelmstraße komplett gesperrt. Und geblitzt wird in Tempelhof auf der Oberlandstraße und in Pankow auf der Prenzlauer Promenade. 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
1: In der Nacht sind kaum Wolken unterwegs, aber es kühlt sich ordentlich ab. Die Temperaturen liegen so zwischen 16 bis 9 Grad. Dafür wird es am Tag ordentlich heiß mit 32 bis 35 Grad maximal.
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1: Ich bin Philipp Ringe und das sind die wichtigsten Meldungen aus Berlin und Brandenburg. Nach den Schüssen am Bahnhof Zoo gibt's jetzt eine heiße Spur. Ermittler haben einen Verdächtigen im Fokus. Laut BZ-Infos durchsuchten sie deshalb schon am Montag eine Wohnung in Friedrichshain, sammelten Beweismittel ein und beschlagnahmten auch ein Auto. Die Fahndung nach dem Schützen läuft währenddessen weiter. In der Nacht zum Montag waren mehrere Menschen auf dem Hardenbergplatz vor dem Bahnhof in Streit geraten. Dabei zog einer eine Waffe und schoss auf einen 30-Jährigen. Der verstarb noch vor Ort. Möglicherweise eine Auseinandersetzung im Clanbereich. Bei dem Opfer handelt es sich um ein Mitglied einer arabischen Großfamilie. Bald mehr gelbe, dicke Promis auf den Straßen, denn die BVG bietet wieder mehr und längere Buslinien an. In Charlottenburg kommt etwa die eingestellte Linie 310 zurück. Sie fährt künftig zwischen dem U-Bahnhof Wilmersdorfer Straße, S-Bahnhof Charlottenburg bis zum U-Bahnhof Blissestraße, Uhlandstraße. Der M77 ist jetzt rund 5 Kilometer länger, fährt über Altmariendorf bis zum S- und U-Bahnhof Hermannstraße. Und der X33 zwischen Spandau und Reinickendorf fährt am Tag öfter und abends länger. In unserem Nachbarland Polen ist Tanken bald wieder günstiger, denn dort wird die Mehrwertsteuer für Benzin und Diesel vorübergehend gesenkt. Das gilt ab Montag bis Ende August. Laut Regierungschef Tusk wird der Preis damit um etwa 23 Cent pro Liter sinken. Schon jetzt zahlen die Polen deutlich weniger als Autofahrer hier in Deutschland. Für Benzin zuletzt etwa 1,66 Euro oder für Diesel 1,88 Euro. Und jetzt weitere Meldungen aus Deutschland und der Welt.
2: Ich bin Dirk Zeitler. Die Abwehr von Drohnen muss in Deutschland schnell verbessert werden. Darüber waren sich die Innenminister von Bund und Ländern in einer Telefonkonferenz einig. Vergangene Woche war am Flughafen Leipzig eine mit Sprengstoff bestückte Drohne entdeckt worden.
3: Gegenseitige Unterstützung, gemeinsame Forschung und Flughäfen besser mit Abwehrtechnik ausstatten. Diese Ansatzpunkte wollen die Innenminister verfolgen. Einigkeit gibt es aber nicht in allen Punkten. Aus Niedersachsen und Bremen kommt zum Beispiel die Forderung, dass der Bund auch Häfen besser in Sachen Drohnenabwehr ausstattet. Und bei Flughäfen haben bisher Standorte wie Frankfurt-Main, München, Berlin, Hamburg oder Stuttgart Priorität. Diese Liste wollen einige Länder gern ausweiten. Jan-Henner Reitzer, Nachrichtenredaktion.
2: Die anhaltende Hitze und Trockenheit lassen in Baden-Württemberg und Bayern die Futterbestände drastisch einbrechen und zwingen Landwirte, Tiere früher als geplant schlachten zu lassen. Auch in Hessen wird das Tierfutter knapp. Nach Angaben des Landesbauernverbands Baden-Württemberg stehen den Landwirten aktuell 30-40% weniger Futter zur Verfügung als sonst um diese Zeit. Am Rhein werden immer neue Tiefststände gemessen. Zum Beispiel in Köln sind heute 49 Zentimeter gemessen worden. Und es wird erwartet, dass der Pegel noch weiter sinkt. Schifffahrt ist kaum noch möglich.
4: Vor allem, es rechnet sich schlicht nicht mehr, die Schiffe loszuschicken. Wenn überhaupt, dann können sie nur einen Bruchteil der üblichen Fracht laden. Bei Köln hat der Rhein bereits einen Rekordtiefststand erreicht und es wird wohl noch schlimmer. Manche Unternehmen verlagern bereits einen Teil ihrer Rohstofftransporte auf Schiene und Lkw. Doch das heißt, vieles wird teurer. Auch die Spritpreise an der Tankstelle haben bereits angezogen. Claudia Wächter, Nachrichtenredaktion.
2: Zum Sport. Zehnkampf-Weltmeister Leo Neugebauer hat sich bei der Leichtathletik-EM in Birmingham nach einem dramatischen 1500-Meter-Lauf erstmals auch den Titel des Europameisters gesichert. Niklas Kolbe gewann Silber. Über 3000 Meter Hindernis hatte Gesa Krause Gold gewonnen. Bronze gewann Olivia Gürth.
1: 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Viele neue Baustellen in der City, etwa in Friedrichshain auf der Straße der Pariser Kommune. In Richtung Karl-Marx-Allee gibt's bis Mitte Oktober eine Vollsperrung zwischen Rüdersdorfer Straße und der Hildegard-Jadamowitz-Straße. Außerdem starten am Morgen neue Arbeiten in Adlershof auf dem Adlergestell. Die nächsten Tage ist die Strecke stadtauswärts auf Höhe der Kreuzung Rudor-Chaussee und Dörpfeldstraße nur noch einspurig. Und in Kreuzberg gibt's zwischen 5 und 18 Uhr einen Kraneinsatz auf der Kochstraße. Die ist in beide Richtungen zwischen Friedrich und Wilhelmstraße komplett gesperrt. Und geblitzt wird in Tempelhof auf der Oberlandstraße und in Pankow auf der Prenzlauer Promenade. 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
1: In der Nacht sind kaum Wolken unterwegs, aber es kühlt sich ordentlich ab. Die Temperaturen liegen so zwischen 16 bis 9 Grad. Dafür wird es am Tag ordentlich heiß mit 32 bis 35 Grad maximal.
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1: Ich bin Philipp Ringe und das sind die wichtigsten Meldungen aus Berlin und Brandenburg. Nach den Schüssen am Bahnhof Zoo gibt's jetzt eine heiße Spur. Ermittler haben einen Verdächtigen im Fokus. Laut BZ-Infos durchsuchten sie deshalb schon am Montag eine Wohnung in Friedrichshain, sammelten Beweismittel ein und beschlagnahmten auch ein Auto. Die Fahndung nach dem Schützen läuft währenddessen weiter. In der Nacht zum Montag waren mehrere Menschen auf dem Hardenbergplatz vor dem Bahnhof in Streit geraten. Dabei zog einer eine Waffe und schoss auf einen 30-Jährigen. Der verstarb noch vor Ort. Möglicherweise eine Auseinandersetzung im Clan-Bereich. Bei dem Opfer handelt es sich um ein Mitglied einer arabischen Großfamilie. Bald mehr gelbe, dicke Brommis auf den Straßen, denn die BVG bietet wieder mehr und längere Buslinien an. In Charlottenburg kommt etwa die eingestellte Linie 310 zurück. Sie fährt künftig zwischen dem U-Bahnhof Wilmersdorfer Straße, S-Bahnhof Charlottenburg bis zum U-Bahnhof Blissestraße, Uhlandstraße. Der M77 ist jetzt rund 5 Kilometer länger, fährt über Altmariendorf bis zum S- und U-Bahnhof Hermannstraße. Und der X33 zwischen Spandau und Reinickendorf fährt am Tag öfter und abends länger. In unserem Nachbarland Polen ist Tanken bald wieder günstiger, denn dort wird die Mehrwertsteuer für Benzin und Diesel vorübergehend gesenkt. Das gilt ab Montag bis Ende August. Laut Regierungschef Tusk wird der Preis damit um etwa 23 Cent pro Liter sinken. Schon jetzt zahlen die Polen deutlich weniger als Autofahrer hier in Deutschland. Für Benzin zuletzt etwa 1,66 Euro oder für Diesel 1,88 Euro. Und jetzt weitere Meldungen aus Deutschland und der Welt.
2: Doc Zeitler. Trockenheit in Deutschland führt zu Ernteausfällen. Seit Beginn Mitte Juni seien deshalb rund 3 Millionen Tonnen Getreide und Raps verloren gegangen, heißt es vom Deutschen Raiffeisenverband. Insgesamt wird dabei eine ähnliche Erntebilanz wie im Vorjahr erwartet.
3: Der Verband spricht von Einnahmeverlusten von 600 Millionen Euro. Der Ausblick auf diesen Sommer ist nicht ganz so gut, aber nicht hoffnungslos. Nach einer Schätzung erwartet der Verband eine kleinere Getreideernte von rund 40 Millionen Tonnen nach 45 Millionen Tonnen im vergangenen Jahr. Unterm Strich sei es eine noch ausreichende unterdurchschnittliche Ernte, hieß es. Steigende Verbraucherpreise etwa für Brot und Brötchen werden nicht erwartet. Für die Preise sind vor allem Energie-, Lohn- und Bürokratiekosten entscheidend. Tine Klimach, Nachrichtenredaktion.
2: Die Abwehr von Drohnen muss in Deutschland schnell verbessert werden. Darüber waren sich die Innenminister von Bund und Ländern in einer Telefonkonferenz einig. Der sächsische Innenminister Schuster sagte, notwendig sei die gegenseitige Unterstützung sowie gemeinsame Forschung und Beschaffung. Vergangene Woche war am Flughafen Leipzig eine mit Sprengstoff bestückte Drohne entdeckt worden. Das hat es seit Beginn der Lotto-Geschichte 1955 noch nicht gegeben. In 40 Ziehungen ist der Jackpot nicht geknackt worden. 6 richtige plus Superzahl hat es seit Ende März nicht gegeben. Auch bei der Ziehung gestern blieb der Jackpot unangetastet.
4: Irgendwie scheint der Jackpot verhext. Auch am Samstag sind also wieder 50 Millionen im Topf. Mehr geht nicht, denn der Gewinn wird gedeckelt. Aber auch die Maximalsumme ist schwindelerregend und die Chancen, 6 richtige plus Zusatzzahl richtig zu tippen, die sind minimal. Immerhin 3 Spieler oder Spielerinnen aus NRW und Niedersachsen, die sind dem Hauptgewinn zuletzt ziemlich nahe gekommen. Claudia Wächter, Nachrichtenredaktion.
2: Im Sport. Zehnkampfweltmeister Leo Neugebauer hat sich bei der Leichtathletik-EM in Birmingham nach einem dramatischen 1500-Meter-Lauf erstmals auch den Titel des Europameisters gesichert. Niklas Kolbe gewann Silber. Über 3000 Meter Hindernis hat Gesa Krause Gold gewonnen. Bronze gewann Olivia Gürth. Zum Abschluss des Abends in Birmingham konnte der Diskuswerfer Henrik Jansen über Bronze jubeln.
1: 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Viele neue Baustellen in der City, etwa in Friedrichshain auf der Straße der Pariser Kommune. In Richtung Karl-Marx-Allee gibt's bis Mitte Oktober eine Vollsperrung zwischen Rüdersdorfer Straße und der Hildegard-Jadamowitz-Straße. Außerdem starten am Morgen neue Arbeiten in Adlershof auf dem Adlergestell. Die nächsten Tage ist die Strecke stadtauswärts auf Höhe der Kreuzung Rudor-Chaussee und Dörpfeldstraße nur noch einspurig. Und in Kreuzberg gibt's zwischen 5 und 18 Uhr einen Kraneinsatz auf der Kochstraße. Die ist in beide Richtungen zwischen Friedrich und Wilhelmstraße komplett gesperrt. Und geblitzt wird in Tempelhof auf der Oberlandstraße und in Pankow auf der Prenzlauer Promenade. 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
1: In der Nacht sind kaum Wolken unterwegs, aber es kühlt sich ordentlich ab. Die Temperaturen liegen so zwischen 16 bis 9 Grad. Dafür wird es am Tag ordentlich heiß mit 32 bis 35 Grad maximal.
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1: Ich bin Philipp Ringe und das sind die wichtigsten Meldungen aus Berlin und Brandenburg. Nach den Schüssen am Bahnhof Zoo gibt's jetzt eine heiße Spur. Ermittler haben einen Verdächtigen im Fokus. Laut BZ-Infos durchsuchten sie deshalb schon am Montag eine Wohnung in Friedrichshain, sammelten Beweismittel ein und beschlagnahmten auch ein Auto. Die Fahndung nach dem Schützen läuft währenddessen weiter. In der Nacht zum Montag waren mehrere Menschen auf dem Hardenbergplatz vor dem Bahnhof in Streit geraten. Dabei zog einer eine Waffe und schoss auf einen 30-Jährigen. Der verstarb noch vor Ort. Möglicherweise eine Auseinandersetzung im Clan-Bereich. Bei dem Opfer handelt es sich um ein Mitglied einer arabischen Großfamilie. Bald mehr gelbe, dicke Brommis auf den Straßen, denn die BVG bietet wieder mehr und längere Buslinien an. In Charlottenburg kommt etwa die eingestellte Linie 310 zurück. Sie fährt künftig zwischen dem U-Bahnhof Wilmersdorfer Straße, S-Bahnhof Charlottenburg bis zum U-Bahnhof Blissestraße, Uhlandstraße. Der M77 ist jetzt rund 5 Kilometer länger, fährt über Altmariendorf bis zum S- und U-Bahnhof Hermannstraße. Und der X33 zwischen Spandau und Reinickendorf fährt am Tag öfter und abends länger. In unserem Nachbarland Polen ist Tanken bald wieder günstiger, denn dort wird die Mehrwertsteuer für Benzin und Diesel vorübergehend gesenkt. Das gilt ab Montag bis Ende August. Laut Regierungschef Tusk wird der Preis damit um etwa 23 Cent pro Liter sinken. Schon jetzt zahlen die Polen deutlich weniger als Autofahrer hier in Deutschland. Für Benzin zuletzt etwa 1,66 Euro oder für Diesel 1,88 Euro. Und jetzt weitere Meldungen aus Deutschland und der Welt.
2: Dirk Zeitler. Trockenheit in Deutschland führt zu Ernteausfällen. Seit Beginn Mitte Juni seien deshalb rund 3 Millionen Tonnen Getreide und Raps verloren gegangen, heißt es vom Deutschen Raiffeisenverband. Insgesamt wird dabei eine ähnliche Erntebilanz wie im Vorjahr erwartet.
3: Der Verband spricht von Einnahmeverlusten von 600 Millionen Euro. Der Ausblick auf diesen Sommer ist nicht ganz so gut, aber nicht hoffnungslos. Nach einer Schätzung erwartet der Verband eine kleinere Getreideernte von rund 40 Millionen Tonnen nach 45 Millionen Tonnen im vergangenen Jahr. Unterm Strich sei es eine noch ausreichende unterdurchschnittliche Ernte, hieß es. Steigende Verbraucherpreise etwa für Brot und Brötchen werden nicht erwartet. Für die Preise sind vor allem Energie-, Lohn- und Bürokratiekosten entscheidend. Tine Klimach, Nachrichtenredaktion.
2: Die Abwehr von Drohnen muss in Deutschland schnell verbessert werden. Darüber waren sich die Innenminister von Bund und Ländern in einer Telefonkonferenz einig. Der sächsische Innenminister Schuster sagte, notwendig sei die gegenseitige Unterstützung sowie gemeinsame Forschung und Beschaffung. Vergangene Woche war am Flughafen Leipzig eine mit Sprengstoff bestückte Drohne entdeckt worden. Das hat es seit Beginn der Lotto-Geschichte 1955 noch nicht gegeben. In 40 Ziehungen ist der Jackpot nicht geknackt worden. 6 richtige plus Superzahl hat es seit Ende März nicht gegeben. Auch bei der Ziehung gestern blieb der Jackpot unangetastet.
4: Irgendwie scheint der Jackpot verhext. Auch am Samstag sind also wieder 50 Millionen im Topf. Mehr geht nicht, denn der Gewinn wird gedeckelt. Aber auch die Maximalsumme ist schwindelerregend und die Chancen, 6 richtige plus Zusatzzahl richtig zu tippen, die sind minimal. Immerhin 3 Spieler oder Spielerinnen aus NRW und Niedersachsen, die sind dem Hauptgewinn zuletzt ziemlich nahe gekommen. Claudia Wächter, Nachrichtenredaktion.
2: Im Sport. Zehnkampfweltmeister Leo Neugebauer hat sich bei der Leichtathletik-EM in Birmingham nach einem dramatischen 1500-Meter-Lauf erstmals auch den Titel des Europameisters gesichert. Niklas Kolbe gewann Silber. Über 3000 Meter Hindernis hat Gesa Krause Gold gewonnen. Bronze gewann Olivier Gürth. Zum Abschluss des Abends in Birmingham konnte der Diskuswerfer Henrik Jansen über Bronze jubeln.
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1: Ich bin Philipp Ringe und das sind die wichtigsten Meldungen aus Berlin und Brandenburg. Nach den Schüssen am Bahnhof Zoo gibt's jetzt eine heiße Spur. Ermittler haben einen Verdächtigen im Fokus. Laut BZ-Infos durchsuchten sie deshalb schon am Montag eine Wohnung in Friedrichshain, sammelten Beweismittel ein und beschlagnahmten auch ein Auto. Die Fahndung nach dem Schützen läuft währenddessen weiter. In der Nacht zum Montag waren mehrere Menschen auf dem Hardenbergplatz vor dem Bahnhof in Streit geraten. Dabei zog einer eine Waffe und schoss auf einen 30-Jährigen. Der verstarb noch vor Ort. Möglicherweise eine Auseinandersetzung im Clan-Bereich. Bei dem Opfer handelt es sich um ein Mitglied einer arabischen Großfamilie. Bald mehr gelbe, dicke Brommis auf den Straßen, denn die BVG bietet wieder mehr und längere Buslinien an. In Charlottenburg kommt etwa die eingestellte Linie 310 zurück. Sie fährt künftig zwischen dem U-Bahnhof Wilmersdorfer Straße, S-Bahnhof Charlottenburg bis zum U-Bahnhof Blissestraße, Uhlandstraße. Der M77 ist jetzt rund 5 Kilometer länger, fährt über Altmariendorf bis zum S- und U-Bahnhof Hermannstraße. Und der X33 zwischen Spandau und Reinickendorf fährt am Tag öfter und abends länger. In unserem Nachbarland Polen ist Tanken bald wieder günstiger, denn dort wird die Mehrwertsteuer für Benzin und Diesel vorübergehend gesenkt. Das gilt ab Montag bis Ende August. Laut Regierungschef Tusk wird der Preis damit um etwa 23 Cent pro Liter sinken. Schon jetzt zahlen die Polen deutlich weniger als Autofahrer hier in Deutschland. Für Benzin zuletzt etwa 1,66 Euro oder für Diesel 1,88 Euro. Und jetzt weitere Meldungen aus Deutschland und der Welt.
2: Ich bin Dirk Zeitler. Wegen Hitze und Trockenheit fehlt Landwirten in Baden-Württemberg und Bayern Futter für ihre Tiere, die deshalb früher als geplant geschlachtet werden müssen. Auch in Hessen wird das Tierfutter knapp.
3: Auf vertrockneten Wiesen finden Rinder nichts mehr zu fressen und es kann kein Heu gemacht werden. Beim Futtermais, der auch als Vorrat für den Winter gedacht ist, sieht es nicht besser aus. Bei Schlachthöfen gibt es schon Wartelisten. Landwirte sehen sich gezwungen, ihre Bestände zu verkleinern. Auch die Getreide- und Rapsernte hat unter der Trockenheit gelitten. Der Raiffeisenverband sagt, dass die Landwirtschaft dadurch 600 Millionen Euro an Einnahmen verloren hat. Jan-Henner Reitze, Nachrichtenredaktion.
2: Die Abwehr von Drohnen muss in Deutschland schnell verbessert werden. Darüber waren sich die Innenminister von Bund und Ländern in einer Telefonkonferenz einig. Der sächsische Innenminister Schuster sagte, notwendig sei die gegenseitige Unterstützung sowie die gemeinsame Forschung und Beschaffung. Vergangene Woche war am Flughafen Leipzig eine mit Sprengstoff bestückte Drohne entdeckt worden. Befristete Arbeitsverträge werden in Deutschland weiterhin vor allem mit jungen Menschen abgeschlossen. In der Altersgruppe zwischen 15 und 25 Jahren waren vergangenes Jahr 18,3% befristet beschäftigt, wie das Statistische Bundesamt berichtet. Das entspricht rund 2,2 Millionen Arbeitnehmern.
4: Auch wenn es die Jungen statistisch dreimal häufiger trifft als alle anderen, insgesamt gab es 2025 sogar weniger befristete Jobs als zum Beispiel noch vor 10 Jahren. Immerhin waren es aber laut Bundesamt fast 6,5 Millionen Menschen, die befristet in Teilzeit, mit Zeitverträgen oder in Minijobs gearbeitet haben. Und eine befristete Arbeit nimmt laut Statistik kaum jemand freiwillig an. Die meisten davon gibt's übrigens im Bildungssektor und in Restaurants und Kneipen. Thomas Thonfeld, Nachrichtenredakteur.
2: Zum Sport. Medaillenflut für das deutsche Leichtathletik-Team. Zehnkampf-Weltmeister Leo Neugebauer hat sich bei der EM in Birmingham nach einem dramatischen 1500-Meter-Lauf erstmals auch den Titel des Europameisters gesichert. Niklas Kolbe gewann Silber. Über 3000 Meter Hindernis hat Gesa Krause Gold gewonnen. Bronze holte Olivia Gürth. Zum Abschluss des Abends konnte Diskuswerfer Henrik Jansen über Bronze jubeln.
1: 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Viele neue Baustellen in der City, etwa in Friedrichshain auf der Straße der Pariser Kommune. In Richtung Karl-Marx-Allee gibt's bis Mitte Oktober eine Vollsperrung zwischen Rüdersdorfer Straße und der Hildegard-Jadamowitz-Straße. Außerdem starten am Morgen neue Arbeiten in Adlershof auf dem Adlergestell. Die nächsten Tage ist die Strecke stadtauswärts auf Höhe der Kreuzung Rudor-Chaussee und Dörpfeldstraße nur noch einspurig. Und in Kreuzberg gibt's zwischen 5 und 18 Uhr einen Kraneinsatz auf der Kochstraße. Die ist in beide Richtungen zwischen Friedrich und Wilhelmstraße komplett gesperrt. Und geblitzt wird in Tempelhof auf der Oberlandstraße und in Pankow auf der Prenzlauer Promenade. 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In der Nacht sind kaum Wolken unterwegs, aber es kühlt sich ordentlich ab. Die Temperaturen liegen so zwischen 16 bis 9 Grad. Dafür wird es am Tag ordentlich heiß mit 32 bis 35 Grad maximal.
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1: Ich bin Philipp Ringe und das sind die wichtigsten Meldungen aus Berlin und Brandenburg. Nach den Schüssen am Bahnhof Zoo gibt's jetzt eine heiße Spur. Ermittler haben einen Verdächtigen im Fokus. Laut BZ-Infos durchsuchten sie deshalb schon am Montag eine Wohnung in Friedrichshain, sammelten Beweismittel ein und beschlagnahmten auch ein Auto. Die Fahndung nach dem Schützen läuft währenddessen weiter. In der Nacht zum Montag waren mehrere Menschen auf dem Hardenbergplatz vor dem Bahnhof in Streit geraten. Dabei zog einer eine Waffe und schoss auf einen 30-Jährigen. Der verstarb noch vor Ort. Möglicherweise eine Auseinandersetzung im Clanbereich. Bei dem Opfer handelt es sich um ein Mitglied einer arabischen Großfamilie. Bald mehr gelbe, dicke Promis auf den Straßen, denn die BVG bietet wieder mehr und längere Buslinien an. In Charlottenburg kommt etwa die eingestellte Linie 310 zurück. Sie fährt künftig zwischen dem U-Bahnhof Wilmersdorfer Straße, S-Bahnhof Charlottenburg bis zum U-Bahnhof Blissestraße, Uhlandstraße. Der M77 ist jetzt rund 5 Kilometer länger, fährt über Altmariendorf bis zum S- und U-Bahnhof Hermannstraße. Und der X33 zwischen Spandau und Reinickendorf fährt am Tag öfter und abends länger. In unserem Nachbarland Polen ist Tanken bald wieder günstiger, denn dort wird die Mehrwertsteuer für Benzin und Diesel vorübergehend gesenkt. Das gilt ab Montag bis Ende August. Laut Regierungschef Tusk wird der Preis damit um etwa 23 Cent pro Liter sinken. Schon jetzt zahlen die Polen deutlich weniger als Autofahrer hier in Deutschland. Für Benzin zuletzt etwa 1,66 Euro oder für Diesel 1,88 Euro. Und jetzt weitere Meldungen aus Deutschland und der Welt.
2: Ich bin Dirk Zeitler. Wegen Hitze und Trockenheit fehlt Landwirten in Baden-Württemberg und Bayern Futter für ihre Tiere, die deshalb früher als geplant geschlachtet werden müssen. Auch in Hessen wird das Tierfutter knapp.
3: Auf vertrockneten Wiesen finden Rinder nichts mehr zu fressen und es kann kein Heu gemacht werden. Beim Futtermais, der auch als Vorrat für den Winter gedacht ist, sieht es nicht besser aus. Bei Schlachthöfen gibt es schon Wartelisten. Landwirte sehen sich gezwungen, ihre Bestände zu verkleinern. Auch die Getreide- und Rapsernte hat unter der Trockenheit gelitten. Der Raiffeisenverband sagt, dass die Landwirtschaft dadurch 600 Millionen Euro an Einnahmen verloren hat. Jan-Henner Reitze, Nachrichtenredaktion.
2: Die Abwehr von Drohnen muss in Deutschland schnell verbessert werden. Darüber waren sich die Innenminister von Bund und Ländern in einer Telefonkonferenz einig. Der sächsische Innenminister Schuster sagte, notwendig sei die gegenseitige Unterstützung sowie die gemeinsame Forschung und Beschaffung. Vergangene Woche war am Flughafen Leipzig eine mit Sprengstoff bestückte Drohne entdeckt worden. Befristete Arbeitsverträge werden in Deutschland weiterhin vor allem mit jungen Menschen abgeschlossen. In der Altersgruppe zwischen 15 und 25 Jahren waren vergangenes Jahr 18,3% befristet beschäftigt, wie das Statistische Bundesamt berichtet. Das entspricht rund 2,2 Millionen Arbeitnehmern.
4: Auch wenn es die Jungen statistisch dreimal häufiger trifft als alle anderen, insgesamt gab es 2025 sogar weniger befristete Jobs als zum Beispiel noch vor 10 Jahren. Immerhin waren es aber laut Bundesamt fast 6,5 Millionen Menschen, die befristet in Teilzeit, mit Zeitverträgen oder in Minijobs gearbeitet haben. Und eine befristete Arbeit nimmt laut Statistik kaum jemand freiwillig an. Die meisten davon gibt's übrigens im Bildungssektor und in Restaurants und Kneipen. Thomas Thonfeld, Nachrichtenredaktion.
2: Zum Sport. Medaillenflut für das deutsche Leichtathletikteam. Zehnkampfweltmeister Leo Neugebauer hat sich bei der EM in Birmingham nach einem dramatischen 1500-Meter-Lauf erstmals auch den Titel des Europameisters gesichert. Niklas Kolbe gewann Silber. Über 3000 Meter Hindernis hat Gesa Krause Gold gewonnen. Bronze holte Olivia Gürt. Zum Abschluss des Abends konnte Diskuswerfer Henrik Jansen über Bronze jubeln.
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1: Ich bin Philipp Ringe und das sind die wichtigsten Meldungen aus Berlin und Brandenburg. Nach den Schüssen am Bahnhof Zoo gibt's jetzt eine heiße Spur. Ermittler haben einen Verdächtigen im Fokus. Laut BZ-Infos durchsuchten sie deshalb schon am Montag eine Wohnung in Friedrichshain, sammelten Beweismittel ein und beschlagnahmten auch ein Auto. Die Fahndung nach dem Schützen läuft währenddessen weiter. In der Nacht zum Montag waren mehrere Menschen auf dem Hardenbergplatz vor dem Bahnhof in Streit geraten. Dabei zog einer eine Waffe und schoss auf einen 30-Jährigen. Der verstarb noch vor Ort. Möglicherweise eine Auseinandersetzung im Clanbereich. Bei dem Opfer handelt es sich um ein Mitglied einer arabischen Großfamilie. Bald mehr gelbe, dicke Promis auf den Straßen, denn die BVG bietet wieder mehr und längere Buslinien an. In Charlottenburg kommt etwa die eingestellte Linie 310 zurück. Sie fährt künftig zwischen dem U-Bahnhof Wilmersdorfer Straße, S-Bahnhof Charlottenburg bis zum U-Bahnhof Blissestraße, Uhlandstraße. Der M77 ist jetzt rund 5 Kilometer länger, fährt über Altmariendorf bis zum S- und U-Bahnhof Hermannstraße. Und der X33 zwischen Spandau und Reinickendorf fährt am Tag öfter und abends länger. In unserem Nachbarland Polen ist Tanken bald wieder günstiger, denn dort wird die Mehrwertsteuer für Benzin und Diesel vorübergehend gesenkt. Das gilt ab Montag bis Ende August. Laut Regierungschef Tusk wird der Preis damit um etwa 23 Cent pro Liter sinken. Schon jetzt zahlen die Polen deutlich weniger als Autofahrer hier in Deutschland. Für Benzin zuletzt etwa 1,66 Euro oder für Diesel 1,88 Euro. Und jetzt weitere Meldungen aus Deutschland und der Welt.
2: Ich bin Dirk Zeitler. Die Abwehr von Drohnen muss in Deutschland schnell verbessert werden. Darüber waren sich die Innenminister von Bund und Ländern in einer Telefonkonferenz einig. Der sächsische Innenminister Schuster sagte, notwendig sei die gegenseitige Unterstützung sowie gemeinsame Forschung und Beschaffung. Notwendig sei die gegenseitige Unterstützung sowie gemeinsame Forschung und Beschaffung. Vergangene Woche war am Flughafen Leipzig eine mit Sprengstoff bestückte Drohne entdeckt worden. Am Rhein werden immer neue Tiefststände gemessen. Zum Beispiel in Köln sind gestern 49 Zentimeter gemessen worden und es wird erwartet, dass der Pegel noch weiter sinkt. Schifffahrt ist kaum noch möglich.
3: Vor allem, es rechnet sich schlicht nicht mehr, die Schiffe loszuschicken. Wenn überhaupt, dann können sie nur einen Bruchteil der üblichen Fracht laden. Bei Köln hat der Rhein bereits einen Rekordtiefststand erreicht und es wird wohl noch schlimmer. Manche Unternehmen verlagern bereits einen Teil ihrer Rohstofftransporte auf Schiene und LKW. Doch das heißt, vieles wird teurer. Auch die Spritpreise an der Tankstelle haben bereits angezogen. Claudia Wächter, Nachrichtenredaktion.
2: Wegen Hitze und Trockenheit fehlt Landwirten in Baden-Württemberg und Bayern Futter für ihre Tiere, die deshalb früher als geplant geschlachtet werden müssen. Auch in Hessen wird das Tierfutter knapp.
4: Auf vertrockneten Wiesen finden Rinder nichts mehr zu fressen und es kann kein Heu gemacht werden. Beim Futtermais, der auch als Vorrat für den Winter gedacht ist, sieht es nicht besser aus. Bei Schlachthöfen gibt es schon Wartelisten. Landwirte sehen sich gezwungen, ihre Bestände zu verkleinern. Auch die Getreide- und Rapsernte hat unter der Trockenheit gelitten. Der Raiffeisenverband sagt, dass die Landwirtschaft dadurch 600 Millionen Euro an Einnahmen verloren hat. Jan-Henner Reitze, Nachrichtenredaktion.
2: Zum Sport. Medaillenflut für das deutsche Leichtathletik-Team. Zehnkampfweltmeister Leo Neugebauer hat sich bei der EM in Birmingham nach einem dramatischen 1500-Meter-Lauf erstmals auch den Titel des Europameisters gesichert. Niklas Kolbe gewann Silber. Über 3000 Meter Hindernis hat Gesa Krause Gold gewonnen. Bronze holte Olivia Gürt. Zum Abschluss des Abends konnte der Diskuswerfer Henrik Jansen über Bronze jubeln.
1: 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Viele neue Baustellen in der City, etwa in Friedrichshain auf der Straße der Pariser Kommune. In Richtung Karl-Marx-Allee gibt's bis Mitte Oktober eine Vollsperrung zwischen Rüdersdorfer Straße und der Hildegard-Jadamowitz-Straße. Außerdem starten am Morgen neue Arbeiten in Adlershof auf dem Adlergestell. Die nächsten Tage ist die Strecke stadtauswärts auf Höhe der Kreuzung Rudor-Chaussee und Dörpfeldstraße nur noch einspurig. Und in Kreuzberg gibt's zwischen 5 und 18 Uhr einen Kraneinsatz auf der Kochstraße. Die ist in beide Richtungen zwischen Friedrich und Wilhelmstraße komplett gesperrt. Und geblitzt wird in Tempelhof auf der Oberlandstraße und in Pankow auf der Prenzlauer Promenade. 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
1: In der Nacht sind kaum Wolken unterwegs, aber es kühlt sich ordentlich ab. Die Temperaturen liegen so zwischen 16 bis 9 Grad. Dafür wird es am Tag ordentlich heiß mit 32 bis 35 Grad maximal.
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